0: widme ich mich heute einer Frage, die vermutlich besonders Eltern kleiner Kinder im Herbst, Winter und Frühjahr umtreibt. Ja, wenn sie von einem Infekt zum nächsten taumeln. Was hat es eigentlich mit diesen Kita-Bazillen auf sich, von denen immer die Rede ist? Sind das wirklich ganz besondere Killerkeime? Warum nockt es da nicht nur die Kleinen aus, sondern immer auch uns Ältere? Nora, kannst du uns da weiterhelfen?
1: Ja, ich glaube, da kann ich doppelt weiterhelfen, nämlich als Betroffene und als Wissenschaftsjournalistin. Also ich würde sagen, Fallstudien im Bekanntenkreis unterstreichen, dass insbesondere so die ersten 1 bis 2 Jahre in der Kita oder im Kindergarten echter Teufel sind, weil da ist man gefühlt ständig krank. Und dabei rede ich tatsächlich nicht von Kinderkrankheiten. Das sind so Infektionen wie Masern, Mumps, Windpocken. Die sind so ansteckend, dass man sie in der Regel schon im Kinderalter bekommt und danach ist man in der Regel dann ein Leben lang immun. Und gegen die meisten dieser Krankheiten existieren heutzutage aber Impfungen und daher spielen sie eigentlich nur noch eine untergeordnete Rolle.
0: Okay, und deswegen geht es eben in diesem Podcast weniger um Kinderkrankheiten als eben um Schnupfen, grippale Infekte, Halsentzündung, Magen-Darm, diese ganzen Sachen. Diese unangenehmen Infekte, die ja irgendwie so weitgehend unbekannten Ursprungs sind, oder?
1: Genau, über die wollen wir heute reden. Also wenig überraschend ist natürlich für Krankheitserreger, sind große Ansammlungen kleiner Kinder das absolute Paradies. So, die Kleinen haben ja in der Regel mit Hygiene und Abstandsregeln nicht so viel am Hut. Die wischen sich dann den Rotz am Ärmel ab und dann husten die sich gegenseitig ins Gesicht. Die sabbern alles an, die nehmen alles in den Mund, was andere schon eingespeichelt haben. Und so können die Keime einfach super gut von einem Kind aufs nächste überspringen. Egal jetzt, ob sie sich über die Luft verbreiten oder über Tröpfchen oder über Schmierinfektionen. Und jeder, der kleine Kinder hat, weiß auch, dass es für Eltern nahezu unmöglich ist, sich von einem kranken Kind so fernzuhalten, dass man sich nicht ansteckt. Also Punkt 1 würde ich sagen, es hat es einer, haben es alle, meistens jedenfalls.
0: Okay, aber irgendwas hat das doch sicherlich auch mit dem kindlichen Immunsystem zu tun, oder? Ich meine, die Abwehrkräfte der Kleinen, die müssen sich ja erst noch aufbauen.
1: Genau. Also direkt nach der Geburt haben Kinder meist so eine Art Nestschutz. Da kriegen sie quasi noch Abwehrkräfte von der Mutter mit. Aber danach muss das kindliche Immunsystem tatsächlich erstmal lernen. Und das tut es natürlich über den Kontakt mit Erregern. So, und wir kommen mit einer angeborenen Abwehr auf die Welt. Das sind zum Beispiel natürliche Killerzellen. Die arbeiten weitgehend unspezifisch. Also wenn ihnen irgendwas im Körper verdächtig erscheint, wenn sie das Gefühl haben, das gehört da nicht hin, das könnte feindlich sein, dann greifen sie an. Aber passgenaue Waffen besitzt das Immunsystem am Anfang noch nicht. Und diese erworbene Immunabwehr, die reift sozusagen erst im Kampf mit dem Feind.
0: Also haben Kinder dann einfach eine schwächere Abwehr?
1: Ja, nicht unbedingt. Also sie haben keine so spezifische Abwehr wie die Großen. Aber dafür haben sie eine, ich würde mal sagen, eine ziemlich schlagkräftige Truppe am Start. In jungen Jahren bilden wir zum Beispiel besonders viele naive T-Zellen. Und das sind Immunzellen, die noch nie mit dem Erreger in Kontakt gekommen sind. Und die lernen dann während eines Infekts bestimmte Antigene zu erkennen, also beispielsweise Merkmale auf der Oberfläche eines Viruspartikels oder auf der Oberfläche eines Bakteriums. Und wenn sie dann das nächste Mal auf diesen Erreger treffen, dann wissen sie schon, was zu tun ist und reagieren dementsprechend auch ruckzuck. Und im Kindesalter sind diese naiven, also diese ungeprägten T-Zellen nicht nur zahlreicher, sondern die sind auch besser in der Lage, auf bisher unbekannte Bazillen zu reagieren. Also sie sind schlicht ein bisschen lernfähiger als bei den Erwachsenen. Und es gibt zum Beispiel aus dem Jahr 2021 eine Studie aus der Fachzeitschrift Science Immunology, die weist darauf hin, dass das Immunsystem kleiner Kinder einfach schon bei einer viel geringeren Virusmenge aktiv wird. Das haben die mit Influenza-Viren getestet. Und im Grunde ist es so, wie es immer ist. Quasi die Jungen haben viel Power und die Alten haben viel Erfahrung. Und beide Strategien helfen im Kampf gegen Keime, aber auf unterschiedliche Art und Weise.
0: Na gut, aber also wenn das Immunsystem der Kinder nun durchaus schlagkräftig ist, nochmal, warum haben sie dann trotzdem immer ständig so eine Rotznase?
1: Weil sich die Abwehrreaktion natürlich erstmal aufbauen muss. Also die infizieren sich und dann reagiert das Immunsystem. Und die Symptome sind im Grunde einfach ein Zeichen dafür, dass der Körper gegen die Keime kämpft. Das gilt übrigens auch für Fieber. Kleine Kinder haben ja oft und dann schnell auch hohes Fieber. Das ist einfach ein Abwehrmechanismus gegen Bazillen jeglicher Art, denn die können sich bei hoher Körpertemperatur einfach schlechter vermehren.
0: Okay, dann fasse ich mal zusammen. Also Kinder können auch unbekannte Keime gut bekämpfen, weil ihr Immunsystem zwar wenig Erfahrung hat, aber die Abwehrzellen ziemlich zahlreich und schlagkräftig sind. Und Kinder fangen sich in der Kita einfach viele Keime ein, weil sich dort Krankheiten besonders gut verbreiten. Ja, bleibt für mich jetzt die Frage offen, warum die Eltern dann auch unter diesen Kita-Bazillen so sehr leiden.
1: Genau, also tatsächlich ist es so, unter all den Keimen, die den Weg sonst nach Hause finden, da sind zwangsläufig auch solche, denen unser reifes Immunsystem entweder noch nie begegnet ist oder schon länger nicht mehr begegnet ist oder die bei der letzten Infektion einfach keine dauerhafte Immunität ausgelöst haben. Manche Krankheiten kann man sich ja immer wieder aufs Neue einfangen. Und solche Bazillen, gegen die wir keine erfahrenen Abwehrzellen aus dem Hut zaubern können, die machen uns tatsächlich oft mehr zu schaffen als den Kindern. Die sind ja dann oft weiterhin quietschfidel und energiegeladen, egal ob sie jetzt eine Rotznase haben oder schleimigen Husten oder erhöhte Temperatur. Die hopsen dann fröhlich durchs Wohnzimmer. Und das ist übrigens auch der Grund dafür oder ein Erklärungsansatz dafür, warum Covid-Infektionen bei Kindern oft milder verlaufen, dass sie nämlich mit unbekannten Viren einfach besser umgehen können als wir alte Säcke. Also die bekämpfen die relativ gut, die treffen ja auch ständig auf Keime, die sie noch nicht kennengelernt haben. Aber wenn uns das passiert, dann geht es uns in der Regel schlecht. Und außerdem sind natürlich die Eltern kleiner Kinder oft auch müde und gestresst. Und das ist nicht gut für die Abwehrkräfte.
0: Ja, verstehe. Aber kann man denn sagen, wird's irgendwann mal besser mit diesen ewigen Infekten?
1: Ja, das ist ja alles immer nur eine Phase, ne? Gilt für alles. Also wenn das Immunsystem der Kinder genug gelernt hat, um bekannte Infektionen sozusagen im Keim zu ersticken und wenn die Kinder selbst natürlich auch gelernt haben, irgendwie die Finger und die Spielzeuge nicht ständig in den Mund zu stecken und sich nicht gegenseitig anzuniesen, dann wird es auch wieder besser mit den ständigen Infektionen. Jetzt kommt ja auch erstmal der Sommer, der bringt ja in der Regel sowieso Entspannung.
0: Ja, ich glaube, von dieser Jahreszeit, da werden wir alle profitieren, ob wir nun Kita-Kinder haben oder nicht. Ja, liebe Eltern, euch sei gesagt, es muss so und es wird besser. Also haltet die Ohren steif und dir, liebe Nora, vielen Dank für diese interessanten Infos.
1: Ja, sehr gern. Und allen, die gerade mit dem Infekt kämpfen, eine gute Besserung. Tschüss.
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3: Willkommen zu einer neuen Folge hier beim Mama Talk Podcast. Und ich sitze hier mit einer ganz tollen Gästin, Dr. Carmen Meyer. Aber ich darf sie Carmen nennen für heute. Und es soll um ein ganz, ganz wichtiges Thema gehen, was mich wirklich auch selber sehr beschäftigt, seit ich Mama bin, um das Thema Finanzen. Und wir sind hier ja beim Mama Talk Podcast. Hier geht es auch um Feminismus. Und deswegen finde ich das Thema so passend. Aber gleich mehr dazu. Ich möchte erstmal Carmen begrüßen. Vielen lieben Dank, dass du heute dir die Zeit nimmst. Hallo erstmal, vielleicht kannst du dich ganz kurz einfach einmal selbst vorstellen.
4: Hallo liebe Mella, ich freue mich sehr, heute hier in dem Podcast sein zu dürfen. Ja, ich stelle mich sehr gerne vor. Ich bin Carmen, Dr. Carmen Meyer. Ich bin 40 Jahre alt, zweifache Mama. Ich habe zwei ganz kleine, wunderbare Mädchen, 5 und 7, Emmy und Leni. Und ich bin eigentlich promovierte Biochemikerin, das ist richtig. Ich habe ganz normal im Konzern gearbeitet. Ich bin für die Doktorarbeit damals nach München gekommen, komme eigentlich aus Wuppertal und kannte die Münchner Immobilienpreise nicht so wirklich. Und ich wollte für uns als Familie ein Haus kaufen, aber leider Gottes konnten wir uns das nicht leisten damals. Und dann habe ich mich gefragt, wie werden die Menschen so reich, und bin auf das Thema Aktien gestoßen und habe mich verliebt. Und ja, ich habe einen Podcast dazu, ich habe ein Buch dazu geschrieben und genau, that's me in a nutshell.
3: Vielen Dank, super beeindruckend. Ich finde es so cool, dass das möglich ist. Also ich habe auch schon vor ein paar Jahren mich mit dem Thema ein bisschen beschäftigt, aber ich muss ganz ehrlich zugeben, seit wir Eltern geworden sind, ist so ein bisschen wieder diese ältere Rollenverteilung bei uns drin. Also mein Partner Felix kümmert sich wieder ein bisschen mehr um die Finanzen, ihm macht das einfach mehr Spaß. Und ich glaube, dass ich auch noch so ein paar Glaubenssätze vielleicht habe, oder es gibt ja auch viele Vorurteile gegenüber Reichtum, gegenüber Frauen mit Geld und so weiter. Darüber wollen wir halt so ein bisschen sprechen. Aber vielleicht kannst du uns noch mal erzählen, wie es damals wirklich bei dir war. Ich finde die Geschichte so spannend. Ich habe ein bisschen auf deinem Insta geschaut. Aber wie war das bei dir? Ich hatte gelesen, du hattest 2000 Euro Startkapital, bist damit an die Börse gegangen und es hat sehr gut geklappt. Dein Buch heißt ja auch Mommy Goes Millionaire. Verrät schon einiges darüber, wie erfolgreich du damit warst und bist. Wie war es damals? Was hat es gebraucht, dass du dich getraut hast? Und ist es wirklich so einfach für jeden möglich? Oder wie war es bei dir?
4: Also, bei mir waren es mehrere Aspekte. Auf der einen Seite war ich schon getrieben. Jetzt möchte ich, also es hört sich oft so negativ an, aber ich habe mir gedacht, ich war schwanger. Ich habe mir gedacht, ich kann diesen Status quo nicht akzeptieren. Und ich glaube, viele Menschen sind nicht so erfolgreich, weil sie zu viel Elend akzeptieren in ihrem Leben. Und das war für mich, ich habe mir gedacht, um Gottes Willen, ich habe doch promoviert, was soll ich denn mehr machen? Ich hatte wirklich das Gefühl, Reichtum steht mir zu. Und das ist auch weiterhin meine Ansicht, Reichtum steht uns allen zu. Nur wir fragen nicht danach, wir trauen uns nicht, wir können uns das nicht vorstellen. Und das sind Blockaden, die wir haben. Und die dürfen wir auflösen. Und man kann sie auch auflösen. Das ist das Erste, was sehr wichtig ist. Und dann habe ich wirklich nächteweise Bücher studiert. Weil es gibt ja, ich bin Wissenschaftlerin und da gibt es Marie Curie, das war eine ganz große Wissenschaftlerin. Und die hat immer gesagt, wir brauchen nicht fürchten, was wir verstehen. Und ja, ich hatte auch wirklich Angst zum Thema Börse, weil klar, ich habe schon mal Börse vorher gehört. Ich habe auch schon gehört, was es Aktien gibt. Aber ehrlich gesagt waren das für mich wie so Buzzwörter. Ich habe gedacht, eine Aktie ist wie so ein Papier. Mir war gar nicht klar, dass das ein Anteil eines Unternehmens ist. Also, weißt du, was ich meine? Das haben wir oft so im Leben, dass wir die Sache nicht in die Tiefe rein verstehen, sondern nur so oberflächlich. Und um eine Disziplin zu meistern, dürfen wir uns damit tief beschäftigen und dann aber auch ernten. Das ist ganz, ganz wichtig, weil wir sehen die Saat, also das sind unsere Gedanken, unsere Aktionen dazu, und dann dürfen wir auch ernten und das ist das Geld, was wir dann in dem Falle ernten. Und ja, ich hatte Angst und ja, ich hatte gar keine Ahnung, aber ich hatte wirklich große Ziele. Ich wollte unbedingt, ich war auch sehr selbstbewusst. Ich wusste, ich schaffe das. Also innerlich, ich habe mir gedacht, come on, Carmen, das kann nicht so schwer sein. Die BWLer, die ich damals kannte, die waren jetzt nicht so hochbegabt oder so, habe ich gedacht, meine ganzen Kommilitonen sind viel schlauer als die BWLer, die ich kenne. Also Carmen, come on, das schaffst du schon. Hatte da sehr viel Selbstvertrauen und ich habe, da bin ich sehr dankbar drum, einen sehr, sehr guten Ehemann an meiner Seite, der mich immer voll unterstützt hat, weil früher war das so, da hat sich auch mein Mann, der hatte schon Aktien, ich wusste nicht mal was davon, weil über Geld spricht man nicht. Also dieses Typische und auch, das will ich, ist vielleicht auch ganz interessant, ich war schwanger mit Leni und dann, also ich habe ja vorher hohe Position im Konzern, riesen Millionenprojekte geleitet. Ich war gut unterwegs, sage ich mal. Und habe das gleiche verdient wie mein Mann. Also wir hatten beide sechsstelliges Jahresgehalt. Und dann habe ich gedacht, ja okay, ich reduziere, ich gehe zurück. Und für mich war das so klar. Ich habe das nicht hinterfragt. Dann habe ich das meiner Freundin erzählt, die auch ganz hoch angestellt ist und so. Und wir sind gleich alt. Die hatte keine Kinder. Dann sagt sie, Carmen, are you serious? Wieso stellst du dich zurück? Sie sagt doch, du verdienst doch das gleiche wie dein Mann. Wieso geht er denn nicht, auch in Elternzeit? Wieso machst du das alles? Und ich habe gedacht, really? Da habe ich vorher noch nicht drüber nachgedacht. Also, weißt du, bei aller Emanzipation und wir verdienen das Gleiche und so, dann bin ich schwanger und dann in meiner Welt war das total logisch. Für mich gab es die andere Option gar nicht. Ja. Bis meine Freundin, der ich da wirklich sehr dankbar dafür bin, zu mir gesagt hat, also Carmen, vergiss es. Sagt sie, bei uns machen die Männer und Frauen 50-50. Also zum Beispiel reduzieren beide auf 80% und nicht einer auf 50 und der andere bleibt bei 100%. Und also, ich liege in meinem Kosmos drinnen. Und deswegen ist es wichtig, miteinander zu sprechen, mit Frauen in ähnlichen Positionen auch zu sprechen. Weil es gibt natürlich Frauen, die wollen immer Mutter werden, wie meine eigene Mutter. Die wollte einfach zu Hause sein und so. Aber unter uns gesagt, ich habe gern gearbeitet, ich habe gern Geld verdient, mir hat das alles Freude gemacht. Und dann zu sagen, naja, ich muss das Kind biologisch kriegen, da haben wir keinen anderen Weg. Aber wie wir das dann mit dem Job machen, darüber reden wir nochmal. Und dass man das auch in den Raum bringt und darüber spricht, das ist sehr wichtig. Und dass man auch mit anderen Müttern nicht nur über Babythemen spricht, sondern auch über dieses, wie stehst du finanziell da? Wie sieht deine finanzielle Situation aus? Dass man diese Themen auch an den Tisch holt.
3: Du hast so viele tolle Sachen angesprochen. Bevor wir vielleicht noch mehr auf deine Geschichte eingehen, die ganzen Glaubenssätze und Blockaden. Also du hast auch schon gesagt, dass Frauen einfach dafür da sind, dass sie dann in diese Elternzeit gehen oder reich sein ist schlecht. Du hattest da ja schon mal einen besseren Status, würde ich behaupten, weil du meintest, du hattest das Gefühl, Reichtum würde dir persönlich zustehen. Aber ich glaube ehrlich gesagt, dass das nicht der Standard-Glaubenssatz ist, den vielleicht viele haben. Ich muss auch sagen, wenn ich jetzt so aus persönlicher Sicht erzähle, mein Vater hat auch damals mit Aktien gehandelt und in unserer Familie war das so ein fast schon so eine tragische, lustige Geschichte irgendwie, dass da relativ viel Vermögen verloren gegangen ist, weil das teilweise scheinbar risikoreich war. Das ist, glaube ich, auch immer so ein Glaubenssatz, der damit schwingt, das ist unsicher. Mein Opa hat damals auch Geld verloren. Lustigerweise sind das, oder ironischerweise sind das auch wieder die Männer, die das irgendwie gemacht haben, dass die Frauen sich vielleicht gar nicht an das Thema rantrauen, weil das so in Männerhand liegt. Was fällt mir noch ein, wie Glaubenssätze, Mädels können kein Mathe. Ich finde, das springt einen alles förmlich an. Machst du da eine ähnliche Erfahrung, wenn Frauen in deine Workshops kommen? Und was sind das auch überhaupt für Frauen? Weil du auch meintest, um das aufzugreifen, dass wir ja oft erst etwas ändern, wenn wir an einem Tiefpunkt in unserem Leben sind. Und da würde ich mich auch fragen, ob das denn vielleicht die Alleinerziehenden sind, die sich denken, so, und jetzt nehme ich das in die Hand, jetzt bleibt mir nichts anderes übrig und für meine Kinder mache ich das erst recht.
4: Ja, sehr schöne Fragen. Wir gehen die mal nacheinander durch, weil die gerne so schön und so wichtig sind und ich sie nicht überspringen möchte. Das erste sind die Glaubenssätze. Das waren ja deine ersten Fragen. Mhm. Und wir haben in der deutschen Sprache eine hohe Weisheit. Das bedeutet Glaubenssatz. Es ist das, was ich glaube. Aber was ich glaube, wird zu meiner Realität. Und deswegen ist es so wichtig, diese Sätze zu hinterfragen und dann nicht sagen, okay, das ist schlecht und ich fühle mich schlecht jetzt deswegen. Nein. Er dient mir nicht, er ist nicht so für meine Ziele gut und dann darf ich ihn verändern. Wir dürfen uns erlauben, wenn wir die Erkenntnis bekommen, dieser Glaubenssatz, ich habe zum Beispiel diesen Glaubenssatz, Schuster bleibt bei deinen Leisten, ich habe studiert, promoviert und ich dachte, ich muss immer nur was mit Pharma machen, weil das ist so, was ich kann. Bis ich gesehen habe, ich kann doch so einiges mehr und ich kann doch alles lernen.
3: Ja.
4: Und dann habe ich auch gesehen, alle damaligen Millionäre, die ich kannte, Self-Made-Millionäre, haben was anderes gemacht als das, was sie studiert haben. Mhm. Aha, okay, also wenn ich andere Wege gehe, werde ich reich, war dann mein neuer Glaubenssatz. Und das hat damit habe ich mir die Erlaubnis gegeben, einfach was Neues zu machen. Und jetzt zum Beispiel, wenn man glaubt, Geld rinnt mir zwischen den Fingern, das haben ja viele Frauen zum Beispiel, sie kennen nur das Thema Ausgeben, dann geht das Geld immer nur weg. Aber Geld soll fließen, aber es soll doch auch zu uns zurückkommen. Und dann kann man sagen, ich bin ein Geldmagnet, Geld fühlt sich bei mir wohl. Und dann einfach auch mal bewusst zum Beispiel bar bezahlen, bewusst mit Geld umgehen, bewusst Geld in die Hände nehmen und das Geld auch begrüßen, weil im Endeffekt ist Geld wie ein guter Freund. Wenn ich mich nicht drum kümmere, wenn ich nur schlecht drüber rede, bleibt der nicht. Und das hört sich, vielleicht denken sich einige Leute, oh Gott, aber glaubt mir, das ist sehr, sehr mächtig. Vielleicht habe ich nicht hingeschaut bis jetzt, dann ist es kein Wunder, dass vielleicht noch kein Geld da ist. Aber ab heute, mit einer neuen Erkenntnis, Darf ich das beginnen? Darf ich anders umgehen? Darf ich Neues glauben? Und ich darf mir auch, Frauen funktionieren sehr gut mit Vorbildern. Ich darf mir gute weibliche Vorbilder suchen. Jemand, der es schon irgendwie geschafft hat. Dann weiß ich, okay, es geht. So wie ich weiß, okay, es gibt es auch bei diesen 100-Meter-Läufern, wo ja der eine, wo man das erste Mal diese 10-Sekunden-Hürde geschafft hat, dann schaffen das ganz viele, weil die Leute glauben dann daran und dann kommt es in die Realitäten rein. Und es ist bei Geld das Gleiche. Wenn ich Vorbilder habe, die positiv sind für mich zum Thema Geld, dann weiß ich, okay, glaube ich, okay, das geht auch so. Und dann schaffen das auch mehr. Aber über Geld spricht man ja nicht so viel öffentlich. Es wird meistens nur schlecht geredet. Und da hatte ich das Glück, also meine Eltern hatten auch nicht viel Geld, aber meine Großeltern hatten viel Geld. Das heißt, ich kannte das schon irgendwie, es war nur weit weg so. Und ich bin ja in Polen geboren und bin dann nach Deutschland gekommen. Und ich habe meine Großeltern immer nur in den Ferien gesehen. Und ich habe gesehen, meine Eltern sprechen anders über Geld als meine Großeltern. Und es kommt sehr drauf an, wie die Menschen über Geld denken und sprechen, wie viel Geld sie dann wirklich haben. Und deswegen lade ich dich einfach ein, die du heute hier zuhörst. Ab heute sprech gut über Geld, respektvoll und begrüße es wie einen neuen Freund in deinem Leben und dann lass auch Geld arbeiten, weil du arbeitest auch. Und Geld darf auch und will auch arbeiten. Das ist wichtig, dass wir das verstehen und dass wir diese Reise beginnen. Und es ist nicht schlimm, wenn man heute noch keine Ahnung hat. Du kannst alles lernen. Ich meine, meine kleine Tochter geht in die 2. Klasse und muss auch lesen und schreiben lernen. Ja, und da sehen wir das als ganz normal. Da denke ich mir auch nicht, was ist los mit meinem Kind? Wieso kann die noch nicht lesen? Also, ja, sondern total. Da haben wir auch als Mutter die Geduld, die Selbstverständlichkeit dafür, dass ich nicht von heute auf morgen lesen lerne, sondern dass das ein Prozess ist und dass es auch mal anstrengend ist. Aber wenn wir lesen können, steht uns die Welt offen und wir kommen an Informationen dran, an die wir ohne das Lesen nicht rankommen würden. Und so ist es auch mit dem Investieren. Du hast es in der Schule leider Gottes nicht gelernt, auch nicht im Studium. Weil ich habe auch ganz viele BWLer, VWLer, weil du hast auch gefragt, was kommen für Frauen zu mir?
5: Ja.
4: Und es kommen die spannendsten Frauen zu mir. Es kommen Frauen, die schon viel Geld haben. Es kommen aber auch Frauen, die sich die Ausbildung richtig zusammensparen und sagen, Alleinerziehend. Ich habe einige Alleinerziehende. Ja, weil dann ist der Mann weg und dann denken sie, oh Gott, jetzt muss ich was tun. Mhm. Also, und es ist eine wunderbare Community. Also ich sage mal, ich liebe meine Kundinnen, weil sie sind, was sie verbindet, ist, sie sind freundlich und sie haben ein gemeinsames Ziel. Und das gemeinsame Ziel ist einfach, mehr Vermögen in ihrer Familie zu bringen. Und das ist ein wunderschönes Ziel und jeder steht irgendwie monetär irgendwo anders, auch vom Background. Ich habe alles. Ich habe Ärztinnen, Anwältinnen, ich habe Krankenschwestern, Erzieherinnen, also wirklich querbeet durch die Gesellschaft durch. Und das zeigt auch, wenn man wirklich will, kann das jeder. Ja, wir müssen was dafür tun. Wir dürfen Glaubenssätze loslassen. Wir dürfen neu denken, neu handeln. Aber es ist für uns alle da, das Geld. Es ist genug Geld für uns alle da. Der Kuchen ist riesengroß. Wir dürfen uns ein größeres Stück nehmen vom Buffet, ja.
5: Das nehmen wir uns zu Herzen, die hier alle zuhören. Und was würdest du sagen? Du hast 2 Mädels. Ich finde, das ist so prägnant dafür, weil wir leben es unseren Kindern eben vor. Ich habe einen kleinen Jungen. Da sind, glaube ich, auch andere Dinge sehr wichtig. Finanzen wird er wahrscheinlich vom Papa dann mitkriegen, aber ich arbeite dran. Was glaubst du, macht den Unterschied schon, dass du das jetzt als Frau deinen Mädels vorleben kannst? Glaubst du, es hat einen Einfluss? Merkst du das irgendwie schon?
4: Ja, ich war immer super gerne eine Frau. Ich habe es geliebt, dass ich eine Frau bin. Ich fand das, weil viele sagen, ja, Carmen, du bist ja in so einer Männerdomäne. Ist das nicht? Und ich denke mir, nein, ich liebe es, eine Frau zu sein. Ich finde, ich habe mega Vorteile. Mir wird die Tür geöffnet, ich werde auf ein Glas Champagner eingeladen. und ich gleite durch die Welt als Frau und ich liebe es, Frau zu sein. Und als ich schwanger war und ich wusste, es wird ein Mädchen, kam ein Gedanke in meinen Kopf, den ich vorher nicht hatte. Es gibt auch so viel Benachteiligung für Frauen. bam, ist das so hochgekommen. Was in meinem eigenen Leben nie ein Thema war, ist als Sorge für die Kinder hochgekommen. Wo ich dachte, krass, es ist schon da. Also, so. Und jetzt habe ich die Leni und die Emmy. Und die Leni, das ist wirklich, also es ist wunderschön zu sehen. Ich sag auch immer, in Mutter steckt das Wort Mut. Und ich habe dank ihr, ich sag auch immer, jedes Kind bringt dir ein Geschenk mit. Weil wir verändern uns. Wir sind als Mutter schon eine andere Frau, als wir es als vorher nicht Mutter waren. Und Leni hat mir das Geschenk von mehr Mut mitgebracht und mehr Geschäftssinn. Ich war angestellt. Ich war in der Forschung. Ich konnte nur Research. Ich konnte nur Daten analysieren. Ich konnte kein Marketing. Ich konnte kein Sales, kein Verkauf. Für mich war das alles böhmische Dörfer. Für mich war das auch Buzzwords, wie eine Aktie damals. Aber sie hat mir das wie als Geschenk mitgebracht. Und das Krasse ist, sie hat so einen Geschäftssinn. Ich nehme sie, wenn ich zum Beispiel im Marketing was neu mache, nehme ich sie immer mit rein und sie hat tolle Ideen. Und sie verkauft zum Beispiel auch. Sie macht zum Beispiel Marmelade. Wir gehen Erdbeeren pflücken. Dann kocht sie diese Marmelade, packt es in Gläser rein und stellt sich vor die Tür und verkauft. Jetzt sind wir umgezogen, wir wohnen hier am Starnberger See. Dann läuft sie von Door to Door und bietet das den Leuten an. Das ist ja salesmäßig eine enorme Leistung. Das trauen sich die meisten Menschen überhaupt nicht. Und dieses kleine Mädchen mit 7 Jahren, und sie macht richtig Geld. Also richtig Geld für diese Verhältnisse. Also,
5: ne? Klar, ja, richtig schön.
4: Und sie macht es auch mit ihrer Nachbarin zusammen. Und das ist so witzig, weil die Leute finden es toll und geben den Kindern Geld. Und die Kinder, man backen die Waffeln und gehen mit Waffeln von Door to Door. Und die müssen richtig laufen, weil wir haben hier haben alle so große Grundstücke, wo wir leben. Also weißt du, von einem Haus zum nächsten. Das ist nicht wie in Berlin in einem Mehrfamilienhaus, wo du einmal durchgehst und in 10 Minuten durch bist, sondern die laufen richtig Strecke hier, die Kinder, um das zu verkaufen. Und die kleine Emmy, die läuft so einfach mit. Und es begeistert mich so. Und zum Beispiel hat eine Oma zu denen gesagt, ja Kinder, und dann könnt ihr es ja, weil die wissen, die leben hier in guten Verhältnissen, dritte, uns mangelt es nicht an, ich sag mal so, an Geld. Dann hat eine Omi zu denen gesagt, ja, hier Mädels, habt ihr das, hier, bitteschön, das könnt ihr ja spenden. Und dann habe ich gesagt, nein, wir können, und das ist auch wichtig, dass die Kinder das lernen, dass sie das verdient haben und dass wir nicht alles spenden sollten, sondern immer nur einen Teil. Das ist auch wichtig. Wir spenden auch als Familie, aber ein Zehntel. Warum? Um das Gefühl zu bekommen, ich bin in Fülle, es ist mehr als genug da, ich kann was abgeben, aber bitte nicht alles abgeben, ja, auch an die Frauen, nicht das ganze Gehalt nur fürs Kind ausgeben, sondern immer einen Teil für den finanziellen Topf, 10% und dann 10% spenden, dass es alles in einer Balance ist. Wir brauchen ein Leben in Balance und da brauchen wir Systeme. Also da schreibe ich auch in meinem Buch zum Beispiel darüber, wie man das aufteilt, das Geld, dass für alles genug da ist. Und wenn dann jemand irgendetwas sagt, dann, weil ich ja viel Wissen auf diesem Gebiet habe, bringe ich das den Kindern, rücke ich das für die nochmal so ein bisschen ins Verhältnis. Und auch das, zum Beispiel, wo ich sage, gestern habt ihr Waffeln gemacht, macht man heute wieder was anderes, dass man auch verschiedene Produkte anbietet und dann machen.
5: Richtig cool. Auf Kindersprache, auf Kinderniveau. Ja, da fängt's schon an, ne?
4: Ja, und da fängt's an und auch einfach stolz zu sein, zu denen zu sagen, ganz ehrlich, das ist Door-to-Door-Kinder, das ist Königsdisziplin im Vertrieb. Die Leute trauen sich ja nicht mal anzurufen. Ja, aber da stehst du bei jemandem Door-to-Door. Das ist eine grandiose Leistung. Und es ist so witzig, ich habe das auch auf Instagram gepostet, also geteilt in einer Story. Dann haben mir so viele Mütter geschrieben und haben gesagt, meine Kinder wollten das auch, aber ich habe gesagt, die sollen das nicht machen, die sollen das nicht machen. Und jetzt haben die gesagt, weil das meine eigenen Glaubenssätze sind. Und das ist so spannend. Und dann sage ich, ja, du darfst sie loslassen, weil stell dir vor, es ist Sonntag und da kommt jemand mit frischen Waffeln für 1 Euro pro Waffel um die Ecke, der macht dich damit einfach nur glücklich. Und wenn du aber keine Waffeln magst, kannst du sagen, nein, danke, ich mag keine Waffeln. Und wenn du aber dem Kind sagst, es soll das nicht verkaufen, dann verwehrt man damit ganz viel Magie auf ganz vielen Ebenen. Und ja, wir dürfen das lernen. Wir dürfen lernen, dass auch an alle Frauen, die vielleicht selbstständig sind, ja, wir brauchen ein gutes Produkt, aber wir müssen auch lernen, wie wir das an den Mann bekommen. Wir dürfen verstehen, dass Vertrieb enorm wichtig ist, weil wir wollen ja auch was kaufen. Stell dir vor, du gehst ins Café und dann sagt dir der Kellner, nein, ich verkaufe Ihnen keinen Kaffee. Und du denkst, aber ich bin doch extra deswegen hier. Ja, also wir dürfen das mit was Gutem assoziieren. Und ich kenne das aus der Forschung, so viele Top-Produkte wurden nicht an den Mann gebracht, weil viele Forscher denken, ich kann jetzt nicht drüber reden. Und davon dürfen, das dürfen wir heilen, da dürfen wir uns von befreien, sondern sagen, wenn ich was Gutes habe, so wie ich das mit den Aktien habe, ich liebe Aktien. Aktien haben mein Leben verändert, ja. Wenn ich jetzt sage, okay, ich bin Biochemikerin, was redet eine Biochemikerin über Aktien? Aber für mich hat es die Welt verändert. Es hat meine Wünsche ins Leben geholt. Das war das Tool, damit wir uns eine schöne Villa kaufen können, ein schönes Leben haben können. Das, was ich mir immer gewünscht habe. Und wenn ich jetzt nicht drüber rede, finde ich das nicht fair. Es muss nicht jeder Aktien machen, wenn man sagt, es interessiert mich nicht, ist alles gut. Aber wenn ich nicht drüber reden würde, würden so viele Frauen es ja nie machen, weil sie würden davon nie hören, weil sie würden denken, es ist kompliziert, es ist schwierig und viele erklären es auch schwierig. Aber es ist viel einfacher, als man glaubt. Und das kann man auf jeder Ebene so sehen. Und da möchte ich auch so eine Lanze für uns Mütter brechen. Mhm.
5: Du erwähnst es gerade schon, denn wir haben jetzt viel über so Money Mindset gesprochen. Wir dürfen es uns erlauben. Und ich finde es auch so wichtig, wie du sagst, diese Weiblichkeit darf ja trotzdem da sein. Nur weil wir uns plötzlich diesen, in Anführungszeichen, männlichen Themen widmen, heißt es ja nicht, dass wir unsere eigene Weiblichkeit oder Ähnliches dafür verleugnen müssen. Es ist eher etwas, was wir uns on top noch reinholen, ne? Das finde ich so schön daran, den Gedanken. Und lass uns doch mal ein bisschen mehr einsteigen. Was brauche ich, um an der Börse zu starten? Kannst du uns da so ein paar erste Schritte irgendwie näher bringen, dass sich das vielleicht nicht so groß anfühlt, diese Hürde überhaupt zu nehmen?
4: Sehr gerne. Also, was wir wirklich alle brauchen, ist einen sogenannten Broker. Das möchte ich auch erklären, was das ist, weil das ist so ein englischer Begriff, aber das ist wie ein Mittelsmann. Ihr müsst euch überlegen, eine Immobilie könnte ich auch ohne Makler kaufen. Aber Aktien kann man nicht ohne Makler kaufen. Und dieser Makler ist quasi der Broker. Das ist alles digital. Das ist eine Plattform. Das sieht aus wie Online-Banking. Aber das verbindet mich mit der Börse. Und dann kann ich sagen, ich möchte 5 Google-Aktien kaufen, als Beispiel. Also, und jetzt das Thema Geld. Ja, wir brauchen natürlich Geld, um an die Börse zu gehen. Wenn man aber noch kein Geld hat, ist das Tolle an der Börse, könnten wir mit einem sogenannten Papierkonto starten, mit einem Demokonto, wie bei Monopoly. Also gibt's keine Ausreden, nicht zu starten, sage ich. Egal, ob Geld da ist oder nicht. Ich habe mit 2000 Euro begonnen. Ich hatte aber schon viel mehr Geld. Aber ich habe mit einem Betrag begonnen, weil ich mich damals noch nicht so gut auskannte, weil ich Ängste hatte, einen Betrag, der mir nicht wehtut. Und das ist auch das, was ich bis heute so empfehle. Wenn man Anfänger ist, dann bitte nicht gleich sein ganzes Erspartes da reintun, weil wir müssen das einfach mal kennenlernen, ja. Deswegen nehmt einen Betrag, der für euch in Ordnung ist. Wenn noch kein Geld da ist, fangt einfach ein Papierkonto an. Und dann kann man ETFs machen. Das ist wie so ein Warenkorb mit vielen verschiedenen Unternehmen. Ich liebe Einzelaktien, weil ich gucke mir die Sachen gerne an und ich entscheide gerne, mit was ich arbeite und was nicht. Und jetzt ganz wichtig. Ihr müsst euch die Unternehmen anschauen, wenn ihr Einzelunternehmen machen möchtet. Und wie schaut man sich die an? Man guckt erstmal sich den Chart überhaupt an. Wie verläuft das? Und wir nehmen eine Google-Aktie, weil Google ist ein schönes Beispiel. Jeder googelt, glaube ich, hier jeden Tag. Also ich mache schon jeden Tag irgendwas bei Google rein. Oder und dann gucke ich mir an, wie ist der über 5 Jahre gelaufen, diese Aktie. Und wenn die, ich sag mal, über 100% gelaufen ist, dann wird sie interessant. Dann weiß ich, sie macht circa 20% pro Jahr. Und dann gehe ich noch einen Schritt tiefer und ich kann auch gucken, was machen die für Umsätze und wie viele Gewinne bleiben übrig. Weil es gibt den schönen Spruch, an Gewinnen ist noch niemand gestorben. Und das gilt auch, also wir wissen natürlich nicht, was morgen ist. Deswegen macht euch auch keine Sorgen, weil wenn ihr investiert, wenn es nicht gut läuft, wenn die Aktie abstürzen sollte, könnt ihr sie auch immer verkaufen. Ich würde zum Beispiel nicht mehr als 20-30% vom Hochpunkt, wenn das davon runtergeht, nicht mehr als 20-30% Minus pro Aktie nehmen, weil nach unten kann sie ja nur 100% machen. Das heißt, ich kaufe sie bei 101 und sie könnte auf 0 stürzen. Das Risiko haben wir. Dessen müssen wir uns bewusst sein. Und deswegen müssen wir uns nach unten absichern, wenn wir an die Börse gehen. Und meiner Meinung nach sollte man das eigentlich auch bei ETFs tun. Die gehen zwar nie gegen ganz null, weil die werden immer ausgetauscht, wenn ein Unternehmen pleite geht, aber trotzdem könnten sie 60% ins Minus fallen zum Beispiel. Und ihr müsst verstehen, wenn die Aktie um 50% fällt, sprich von 100 auf 50 Euro, dann muss sie aber 100% machen, um wieder bei Null zu sein. Sie muss ja von 50 Euro sich auf 100 Euro wieder verdoppeln. Und das sind 100%. Und deswegen gibt es eine Regel an der Börse, die heißt Don't Lose Money. Und das ist wichtig. Aber das können wir. Wir haben ein Risikomanagement. Wir können einfach sagen, ja, okay, du performst nicht so, wie ich das möchte. Ich trenne mich von dir. Ich sage, was ist wie in einer guten Ehe? Picking right ist die halbe Miete. Und dann aber auch sagen, wenn es hier nicht gut läuft, erlaube ich mir zu sagen, nein. Und dann kann ich immer eine andere Aktie auch reinnehmen. Wir müssen nicht auf Prinzip Hoffnung arbeiten. Das funktioniert nicht. Es funktioniert auch für die Ehe meiner Meinung nach nicht. Ja, wir möchten gute Beziehungen haben. Die möchten wir in der Ehe haben und die möchten wir auch im Depot haben. Das ist wichtig. Und auch, also ich bin ja eine langfristige Investorin. Ich liebe das, wenn das über die Jahre einfach gut läuft und wir uns über die Jahre bauen wir uns Vermögen auf. Nicht über Nacht. Wir dürfen innerlich wachsen und dann wächst es auch im Außen und dafür müssen wir auch Tools haben. Das ist wie ein Handwerker. Stell dir vor, ich hatte letztens so ein Loch in der Wand dort drinnen und ich wusste auch nicht, wie das geflickt wird. Da kommt der Handwerker, der hat Sachen gelernt und der kann das flicken. Und so kannst du dir das auch als Investorin vorstellen. Du musst gewisse Tools beherrschen und Fähigkeiten beherrschen. Und dann bist du souverän, dann kannst du das. Das ist wie Autofahren. Wenn dir keiner sagt, rechts vor links, woher sollst du das wissen? Dann machst du halt Unfälle. Und die meisten Leute gehen an die Börse und haben keine Ahnung. Und dann passieren Unfälle. Aber wenn wir die Sachen verstehen, wenn wir uns an gewisse Regeln halten, ja, dann kann immer noch was passieren, wie beim Autofahren. Aber der Benefit ist nach oben hin ungedeckelt. Du hast so viele Möglichkeiten. Und das dürfen wir nicht vergessen und das dürfen wir auch annehmen und wirklich nutzen.
5: Wenn jetzt hier jemand zuhört und vielleicht wirklich Alleinerziehende ist oder sich denkt, oh Gott, wie soll ich das auch noch alles schaffen? Ich trage doch schon so viel, sind wir ehrlich. Care-Arbeit obliegt immer noch der Frau eigentlich. Dann sind wir meistens in Teilzeit, was ja immer noch mit so einem Nachgeschmack irgendwie, Beigeschmack irgendwie hat, also auf jeden Fall einen Nachteil in sich trägt, was wiederum bedeutet Sorgearbeit, Pflege von Angehörigen und so weiter und so fort. Und jetzt kommt das alles irgendwie noch on top. Was würdest du sagen, braucht es denn an Zeit, die ich mitbringen kann, um diese Schritte zu lernen? Also ich glaube, du hast da ja wirklich Workshops, die man besuchen kann, um sich das überhaupt erstmal anzuschauen, bevor man vielleicht einen Kurs bei dir bucht. Ich weiß gar nicht genau, wie das abläuft, aber wie viel Zeit braucht man denn, die man investiert als allererstes, bevor man wirklich Geld investiert?
4: Also, wenn man lernt, braucht man schon 2-3 Stunden die Woche. Mhm. Aber im Endeffekt ist es ein Netflix-Film.
5: Guter Vergleich, weil Netflix geht ja irgendwie immer, wenn man so richtig ausgelaugt ist, ne?
4: Was ich damit sagen möchte ist, ich schaue zum Beispiel kaum Fernsehen. Meine Prioritäten liegen ganz woanders. Ja. Und es ist immer eine Prioritätssache. Und diese Aufopferung für die Kinder darf zu einem gewissen Grad sein, aber auch nicht zu sehr. Mhm. An alle Mütter, helft dir selbst, dann kannst du anderen helfen. Gebt euch nicht auf. Macht was für euch. Stellt euch auf den ersten Platz, weil es ist ja auch im Flugzeug so. Helfen sie erst sich und dann den anderen. Wenn du dir selbst geholfen hast, dann passiert was. Und zwar passiert Selbstbewusstsein. Und es passiert auch eine Geldmagie. Weil ich sage ja nicht, such dir ein neues Hobby wie Angeln und dann kostet dich das nur Geld. Das ist wie ein neues Hobby, aber es bringt dir Geld. Und mit mehr Geld bekommst du mehr Freiheit. Es lohnt sich. Also das ist, was ich sagen möchte. Und auch wenn man sich denkt, ich habe gar nicht so viel Geld. Ja, weil du dich vielleicht noch nie darum gekümmert hast. Weil du es nie zur Priorität gemacht hast. Weil du noch nicht wusstest, wie es geht. Weil du vielleicht noch Glaubenssätze hast, die destruktiv sind. aber du darfst und kannst es alles ändern, wenn du möchtest. Und ich möchte auch den Müttern sagen, ihr seid sehr gute Investorinnen. In Afrika geben sie zum Beispiel Kredite nur an Frauen. Warum? Weil sie viel besser damit umgehen als Männer. Intuitiv gehen die schon besser damit um. Und es gehört mehr Geld in Frauenhände. Holt euch wieder mehr in den Fokus, liebe Damen. Wirklich. Und dann, wenn die Kinder größer sind, habe ich ganz viele Mütter, die ältere Kinder haben. Da machen die Kinder einfach mit. Die investieren mit. Die suchen die Aktien mit aus. Das ist wie ein Hobby. Das ist so wie Urlaub aussuchen. Kann man auch Aktien aussuchen. Ja. Und dann kann man auch beobachten, was ist denn aus unserer Aktie geworden? Das ist eine wunderschöne Reise, die wir uns da anschauen können. Und es macht einfach Freude und es bringt auch so eine Ruhe, weil wenn wir kein Geld haben, dann ist das das größte Problem.
5: Eben, diese Existenzangst zu spüren, das ist schrecklich, oder? Schrecklich. Also ich muss sagen, in meiner Kernfamilie bin ich da mit konfrontiert worden, als meine Eltern sich haben scheiden lassen. Plötzlich ist dieses Damoklesschwert immer über uns geschwebt. Es ging immer nur noch um dieses Thema und so weiter und so fort. Und auch jetzt gerade sind mein Partner und ich in einer schwierigen Lebensphase, weil wir unseren Hof hier wieder verkaufen müssen. Oh, und ich merke einfach, ich persönlich hatte dieses Gefühl noch nie. Es wurde immer so ein bisschen von meiner Mutter speziell auf mich übertragen. Und plötzlich bin ich zum ersten Mal in diesem Gefühl drin und merke, das kann einen auffressen. Und wenn ich jetzt nicht schon viel an meinem Mindset in der Richtung gearbeitet hätte, puh, ich glaube, das würde mich in die Knie zwingen. Und deswegen wollte ich dir auch noch eine wichtige Frage stellen, wenn jetzt hier vielleicht jemand zuhört, die sich so denkt, oh ja, ich würde voll gern damit anfangen. Ich werde mir auf jeden Fall mal so einen Workshop von Carmen anhören. Aber wenn ich an unsere Konten denke, da ist ja gar kein Überblick drin. Und ich habe, glaube ich, nicht mal die Kontozugänge, also jetzt nicht von mir gesprochen, aber wenn jemand vielleicht zuhört und sich denkt, das war bislang immer alles in den Händen meines Mannes, ich weiß nicht mal, bei welcher Bank wir sind, ist das überhaupt ein Broker, keine Ahnung. Wo kann man anfangen? Was glaubst du, ist wichtig, dass vielleicht auch erstmal so eine gewisse Verantwortung auch reinkommt, vielleicht auch bei der Frau und vielleicht auch, um, wie du sagst, den Mann in die Verantwortung zu nehmen, zu sagen, hey, wir haben jetzt überhaupt erstmal gemeinsame Konten, vielleicht war ja vorher alles getrennt und irgendwie doch vielleicht sogar ungerecht, obwohl die Mama in Teilzeit ist, zahlt sie vielleicht genau die gleichen Anteile, was ich da alles schon für Geschichten von Freundinnen gehört habe. Was glaubst du, was wäre da so auch ein erster Schritt vielleicht für diese Konten? Das hört sich für mich an wie so ein kleiner Grundstein, den man vielleicht erstmal legen könnte.
4: Mhm. Ordnung. Das ist enorm wichtig. Das wird komplett unterschätzt. Und zwar muss ich auch gucken, wo liegt wie viel Geld. Und da sind auch Lebensversicherungen dazu gemeint, Riester, was es alles gibt, Bausparer, die komplette Palette, aber auch Gutscheine, Portemonnaies, alles bitte ordnen. Auch den Fokus auf Ordnung legen. Auf einen ordentlichen Keller. Es ist alles sehr wichtig. Und einfach das Aufschreiben. Einfach, also ich bin großer Fan von Stift und Papier. Ich weiß, einige arbeiten lieber digital, aber ich bin so ein Oldschool, weil es ist eine andere Art der Verknüpfung im Gehirn, mhm, wenn wir mit der Hand schreiben. Und die Zahlen bitte auch immer komplett ausschreiben. Nicht 5K für 5.000, sondern 5 und 3 Nullen. Und alle Zahlen aufschreiben. Und dann das einfach mal annehmen und sagen, okay, jetzt weiß ich, was da ist und damit arbeite ich weiter. Da auch nicht denken, oh Gott, ich bin schon so alt und habe nur so wenig Geld, das ist keine Verurteilung. Nein, nein, nein, nein. Oh, sorry. Hashtag love my husband. Also, Ordnung ist so enorm wichtig.
5: Aber ich glaube, so viele haben auch einfach Angst davor, oder? Dieses, ja. Oh, was liegt da noch für eine Leiche im Keller?
4: Ja.
5: Oh, ich kann es mir
4: vielleicht
5: vorstellen.
4: Vielleicht sprechen wir auch kurz über Schulden.
5: Ja, gerne.
4: Konsumschulden. Ja. Es gibt zweierlei, ich möchte das auch kurz erklären. Mhm. Es gibt zweierlei Arten von Schulden. Einmal Schulden für Immobilien und einmal Schulden für Konsum. Bitte achte darauf, keine Konsumschulden zu machen. Wenn die da sind, ist es wichtig, auch bei Immobilien, wenn man zum Beispiel das Haus nicht als Investition, sondern als Eigennutz gebaut hat, dass man das immer parallel macht. Dass wir auf der einen Seite sagen, ja, wir machen Vermögensaufbau und Schuldenabbau. Und dass man sich da auch vergibt, weil viel Schuld kommt von sich schuldig fühlen. Mhm. Was wichtig ist, ist Vergebung. Vergib dir selber, weil es ist so, wie, es hat dir ja keiner beigebracht, wie du mit Geld umgehen sollst. Und überall wird dieser Konsum ja angeboten. Es gibt überall tolle Sachen. Du kannst auf Klick hier kaufen, da kaufen. Es ist so einfach. Du musst ja nicht mal rausfahren. Und da sagen, ich kaufe zum Beispiel nicht mal online ein. Dass man sich da so ein bisschen, dass das hilft einfach. Und dann wieder versuchen, bar zu bezahlen. Das hilft enorm, dass wir wieder Bewusstsein zum Geld entwickeln. Wie viel gebe ich eigentlich aus? Weil sonst ist es nur der Klick und du weißt gar nicht, wie viel hast du hier ausgegeben, da ausgegeben. Und da wieder back to basic. Zurück zum Bargeld, zurück zum bewussten Investieren, ausgeben und auch gucken, wo kommt wie Geld rein.
5: Ich finde es so interessant. Also klar, es gibt sicherlich diese Glaubenssätze, Frauen können das nicht, aber ganz oft sind sie ironischerweise die Familienmanagerinnen. Also machen es vielleicht doch irgendwo in der Hinterhand. Oder wenn wirklich was ganz arg schief gegangen ist, plötzlich kommen die Frauen auf den Vormarsch und nehmen das in die Hand und dann können sie es plötzlich. Weißt du, was ich meine?
4: Natürlich.
5: Ich bin zum Beispiel auch diejenige gewesen, die damals ETF-Sparpläne in unsere Familie gebracht hat. Also ich habe mich damit grundlegend beschäftigt und jetzt macht mein Mann das halt weiter, weil er es insgesamt spannender findet. Aber ich merke auch, das ist eine Erinnerung an mich, dass ich da auch mal wieder ein bisschen tiefer reinsteigen will. Aber ich zum Beispiel habe jetzt auch dafür gesorgt, dass wir gemeinsame Konten haben. Für mich war es zum Beispiel wichtig, seitdem wir ein Kind hatten, dass wir das gemeinsam machen. Also ich habe es nicht eingesehen, dass man das irgendwie noch trennt. Wir hatten vorher immer sowieso in unserer Beziehung so eine Art Haushaltskonto, das war da auch gerecht aufgeteilt. Aber ab dem Kind, fand ich, sind wir eine Familie, sind wir ein Team. Klar kann man mit Taschengeld dann irgendwie noch jeder seine eigenen Sachen finanzieren, aber mir persönlich war das total wichtig. Das hat so eine Art Gerechtigkeitsgefühl, Gleichberechtigungsgefühl für uns reingebracht und uns auf Augenhöhe gebracht, finde ich persönlich. Genau, und das finde ich so spannend. Irgendwie, wenn ich jetzt auch wieder die Beziehungen meiner Freundinnen und so weiter beobachte, ist das ganz oft dann doch irgendwie die Frau, die doch irgendwie das dann in die Hand nimmt, obwohl irgendwie diese ganzen blöden Glaubenssätze auf uns lagern oder liegen. Hast du auch das Gefühl, dass das in eine ähnliche Richtung geht?
4: Bei uns war das ja auch so. Ich war ja auch die, die die Firma gegründet hat. Ich war die, die das alles so in die Tiefe gemacht hat.
5: Am Ende können wir es doch.
4: Du kannst das.
5: Ja.
4: Ich kann das. Du kannst das. Fertig. Damit ist der ganze Satz gesagt. Frauen sind so mächtig. Ihnen wurde nur die Macht entnommen. Die Welt ist sehr maskulin geworden. Und man versucht, über die Sprache einen Irrsinn zu machen. Aber das ist, damit werden keine Probleme gelöst. Die Probleme werden gelöst, wenn sich die Frauen ermächtigen, in ihre Macht zurückkommen, in ihre liebevolle Macht. Und dazu gehört einfach Geld. Das ist das, wo sie sagen können, I don't care. Weißt du, wenn ich am Tisch sitze, ich sitze an so vielen Investorentischen, ich mache ja noch so viel anderes. Das sind die ganzen Männer, die sich irgendwie aufblasen und denke ich mir, Freunde, hier ist kein einziger, der so erfolgreich ist wie ich.
5: Ja.
4: Und ich habe einen großen Impact. Ich habe ein Buch geschrieben, ich habe einen Podcast, ich habe einen großen Insta-Kanal. Aber auch wenn du geerbt hast zum Beispiel, es gehört zu dir. Es ist dein Geld. Du darfst es annehmen. Es gehört dir. Ja. Und du darfst dich auch entfalten und nicht dieser Stillstand und dieses mein Mann und so. Als Frau hast du eine Intuition, die so mächtig ist. Du darfst sie wieder hören, du darfst da wieder reingehen und auch den Mut haben, danach zu entscheiden. Ich bin sogar als Investorin in ein paar Startups drin und da ist jetzt letztens so eine Mentorin zu mir gesagt, Carmen, die brauchen dich, die brauchen deine weibliche Power, die der ganze Tisch an Männern überhaupt nicht bringt. Sie brauchen deine neue Art des der Sprache. Und das ist auch, was ich diesen Frauen, die heute hier zuhören, mitgeben möchte. In dir liegen ganz viele Schätze und du darfst nicht zum Mann werden, sondern du darfst in deiner Weiblichkeit bleiben, weil viele Frauen in den großen Konzernen werden leider Gottes zu Männern, aber dann ist man eine komische Kopie, die weder Fisch noch Fleisch ist. Wir müssen Frau bleiben, aber das Frausein, weil Männer können keine Kinder kriegen. Wir sind viel mächtiger. Wir können ja kreieren dadurch, dass wir Frauen sind.
5: Oh ja, schöner Vergleich.
4: Und Mutter Erde heißt es ja auch. Und nicht Vater Erde. Und aus Mutter Erde entsteht. Und aus uns entsteht auch, wenn wir es uns erlauben. wenn wir uns das Großsein erlauben und da alte Glaubenssätze ablegen und sagen, okay, bis gestern waren sie meine, aber heute sind sie nicht mehr meine. Ja? Manchmal geht das viel schneller. Wir brauchen dafür nicht immer Jahre, was die Leute mal glauben. Ich kann einfach sagen, okay, ich habe eine neue Erkenntnis, zack, handle ich deswegen anders. Auch diese Schnelligkeit, sich zu erlauben.
5: Oh, wundervoll. Auf mich ist es auf jeden Fall übergesprungen. Ich merke richtig, wie ich mich wieder inspiriert fühle. Und eben, wie du jetzt schon öfter angemerkt hast, wir dürfen weiblich bleiben. Wir müssen nicht plötzlich jetzt in diese ganz starke männliche Energie rein und was weiß ich noch machen, damit das irgendwie funktioniert. Wir dürfen es ganz auf unsere eigene Weise machen. Und ganz oft machen wir es tatsächlich ja schon als Familienmanagerin oder wie auch immer. Wir sind leider schon am Ende angekommen, aber ihr lieben Mamas da draußen, ich hoffe, ihr habt euch genauso inspiriert gefühlt. Tausend Dank an dich, liebe Carmen. Schaut unbedingt bei ihr vorbei, nehmt es euch zu Herzen.

0: Begriffe dafür, aber es ist immer das Gleiche.
1: Genau, also wo man scheinbar erstmal üben kann, ohne direkt investieren zu müssen, und dann wird sich das nach und nach ergeben. Und wie ihr gehört habt, ihr könnt das und ihr schafft das.
0: Traut euch mehr, traut euch größer. Was ist weibliche Energie? Das ist vielen gar nicht bewusst. Das ist Empfangen. Nehmt Hilfe an. Lasst die Sachen zu euch bringen. Das Männliche ist das Hasseln. Geht aus dem Hasseln raus, kommt ins Empfangen und ins Wachsen rein, weil es ist auch weiblich, etwas groß zu machen. Das gehört zu uns und das dürfen wir kultivieren, da dürfen wir Freude dran haben. Und und das mit, auch mit ganz viel Liebe, das ist auch weiblich, diese Liebesenergie. Und da dürft ihr Freude dran haben und es genießen und die Wunder kommen lassen und die Sachen groß werden lassen.
1: Herrlich. Ich weiß genau, was dir nachgesagt wird, dass du es schaffst, dieses Thema so weiblich aufzuladen. Es ist genau tatsächlich meine Sprache und mein Vibe. Deswegen freue ich mich so, dass du heute hier warst. Vielen, vielen lieben Dank dafür. Und ich hoffe, dass wir mit dieser Folge ganz viele Frauen dazu inspirieren dürfen, auch endlich für ihre finanzielle Freiheit loszugehen. Danke, Carmen. Und bis bald, ihr da draußen.
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1: Ich bin Diana Kramer. Es war ein Sonntag der Entscheidung in Berlin und Mecklenburg-Vorpommern. In beiden Bundesländern wurden neue Landesparlamente gewählt. In Mecklenburg-Vorpommern wurde laut vorläufigem Ergebnis die AfD stärkste Kraft vor der SPD von Ministerpräsidentin Manuela Schwesig. Historisch ist der Absturz der CDU. Sie fliegt aus dem Schweriner Landtag. Der Bundesvorsitzende und Kanzler

0: äußerte sich direkt am Wahlabend.
1: Heute haben wir zwei Wahlen erlebt mit sehr unterschiedlichen Ergebnissen. Das Ergebnis in Mecklenburg-Vorpommern können wir nicht schönreden. Es ist ein Desaster. Die CDU hat gekämpft, aber es ist am Ende die CDU zerrieben worden in der Zuspitzung zwischen SPD und AfD.
0: Bundeskanzler Merz. In Berlin hat die Linke um Spitzenkandidatin Elif Ehrhalp mit ihrem bisher besten Ergebnis die Abgeordnetenhauswahl gewonnen. Die Linke distanzierte die CDU, die bisher den regierenden Bürgermeister stellt, deutlich. Die AfD landete in Berlin auf Platz 3 vor den Grünen und der SPD, die ebenfalls ihr bisher schlechtestes Ergebnis bei einer Abgeordnetenhauswahl einfuhr. Auch in Russland wurde an diesem Wochenende gewählt. Bei der dreitägigen Parlamentswahl ist erwartungsgemäß die Kreml-Partei Geeintes Russland zur Siegerin erklärt worden. Nach den ersten Ergebnissen kommt sie auf gut 57% der Stimmen.
2: Die Kreml- und Kriegspartei Geeintes Russland sieht sich massiv gestärkt nach der Parlamentswahl. Sie kann wohl künftig mit einer Zweidrittelmehrheit regieren, hier in der Staatsduma in Moskau. Für Kreml-Chef Putin ist das eine wichtige Grundlage zur Fortsetzung seines Krieges gegen die Ukraine. Er will einen Sieg um jeden Preis. Dagegen sprechen Kreml-Gegner von einer Wahlfarce. Sie verweisen darauf, dass die Russinnen und Russen gar keine echte Wahl gehabt hätten, weil etwa die Anti-Kriegspartei Jablokow vom Stimmzettel wieder gestrichen wurde. Aus Moskau, Ulf Mauder.
0: Und zum Fußball. In den Sonntagsspielen der Bundesliga haben sich die Aufsteiger Schalke und Elversberg 0:0 unentschieden getrennt. Außerdem gewann Leverkusen 2:0 gegen Leipzig. Zum Abschluss des vierten Spieltags hat Aufsteiger Paderborn mit 3:1 Hoffenheim besiegt.

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1: Ich bin Diana Kramer. Debakel für die CDU bei den Landtagswahlen. In Mecklenburg-Vorpommern fliegt sie aus dem Parlament, in Berlin verliert sie klar gegen die Linke. Der Druck auf den angeschlagenen Kanzler und CDU-Chef Friedrich Merz dürfte damit weiter steigen.
2: Nur 13 Minuten nachdem erste Zahlen veröffentlicht wurden, tritt der CDU-Chef vor die Presse. Das Wahlergebnis in Mecklenburg-Vorpommern hat er als Desaster bezeichnet. Noch nie seit Bestehen der Bundesrepublik ist die CDU aus einem Parlament geflogen. Trotzdem, Merz hält an seinem Reformkurs fest. Er wolle Deutschland voranbringen und werde als CDU-Chef und Bundeskanzler Verantwortung übernehmen. Heute berät die Parteispitze über die Wahlergebnisse. Dann wird sich zeigen, wie stabil der Rückhalt für Merz noch ist. Aus Berlin, David Riemer.
1: Nach dem vorläufigen Ergebnis hatte Mecklenburg-Vorpommern die AfD mit gut 38% der Stimmen gewonnen. Die SPD kommt auf 35,5%. Auch Linke und Grüne ziehen in den Landtag ein. Neben der CDU ist auch das BSW an der 5%-Hürde gescheitert. In Berlin ist die Linke mit knapp 26% stärkste Kraft.

0: Die CDU liegt mit knapp 19% deutlich dahinter. Auf dem dritten Platz landete die AfD vor den Grünen und der SPD. Das BSW verpasste auch in Berlin den Einzug, genauso wie die FDP. Rund 7 Jahre nach dem Aus für die geplante Pkw-Maut, die den Steuerzahler viel Geld gekostet hat, steht ab heute der damalige Bundesverkehrsminister Andreas Scheuer vor dem Landgericht Berlin. Die Staatsanwaltschaft wirft Scheuer vor dem Mautuntersuchungsausschuss des Bundestags gelogen zu haben.
1: Die Pkw-Maut kam nicht zustande, weil ein Gericht sie vorher kippte. Doch da hatte Scheuer die Verträge mit den Betreibern schon unterschrieben. Die Regierung musste die Verträge deshalb wieder kündigen und Schadenersatz zahlen von fast 250 Millionen Euro. Die Konzerne gaben damals an, sie hätten angeboten, mit den Verträgen noch zu warten bis nach dem Urteil. Vor dem Untersuchungsausschuss wollte sich Scheuer an ein solches Angebot aber nicht erinnern. Diese Aussage könnte ihm jetzt zum Verhängnis werden. Thomas Bleskin, Nachrichtenredaktion.
0: Zum Fußball. Zum Abschluss des 4. Bundesligaspieltags hat Aufsteiger Paderborn mit 3:1 Hoffenheim besiegt. Zuvor hatten sich die Aufsteiger Schalke und Elversberg 0:0 unentschieden getrennt und Leverkusen gewann 2:0 gegen Leipzig.

0: hier ist Loy
1: und David Pointers.

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1: Ich bin Diana Kramer. 2 Wochen nach Sachsen-Anhalt hat die AfD auch die Landtagswahl in Mecklenburg-Vorpommern gewonnen. Sie kommt auf gut 38% der Stimmen. Auf Platz 2 folgt die SPD mit 35,5%. Daneben ziehen die Linke und die Grünen in den Schweriner Landtag ein. CDU und BSW scheitern knapp. Vor allem für die Kanzlerpartei ist das ein Debakel.
2: Jubelstimmung bei der AfD, die nach ihrem jüngsten Coup in Sachsen-Anhalt nun auch in Mecklenburg-Vorpommern zur stärksten Kraft aufgestiegen ist. Allerdings reicht es in Schwerin nicht zum Regieren, weil keine andere Partei mit den Rechten koalieren will. Ministerpräsidentin Schwesig wird nun über die Bildung einer rot-rot-grünen Koalition verhandeln. Bitter endete der Wahlabend für die einstige Volkspartei CDU. Erstmals überhaupt scheiterte sie bei einer Landtagswahl an der 5%-Hürde. Aus Schwerin, André Ballin.
1: Bitterer Wahlabend auch für die CDU in Berlin. In der Hauptstadt wird die Linke mit knapp 26% deutlich stärkste Kraft vor der CDU, die auf knapp 19% kommt. Die Linke könnte mit Spitzenkandidatin Elif Eralp erstmals die regierende Bürgermeisterin stellen und der CDU den Posten abnehmen. Dahinter folgen die AfD, Grüne und SPD. Das BSW schaffte es auch in Berlin nicht über die 5%-Hürde. Möglich ist damit in der Hauptstadt eine Dreierkoalition aus Linken, Grünen und SPD. Mit einem bundesweiten Aktionstag stemmt sich die Gewerkschaft IG Metall heute gegen weitere Einschnitte für Beschäftigte der Automobilbranche. Bei rund 280 Aktionen sollen mehr als 100.000 Menschen mobilisiert werden. Laut der Gewerkschaft sind Betriebsversammlungen in Unternehmen, aktive Mittagspausen und öffentliche Kundgebungen geplant. Zum Fußball. In der Bundesliga haben sich die Aufsteiger Schalke und Elversberg 0:0 unentschieden getrennt. Elversbergs Felix Keidel bei DAZN.
3: Auf Schalke kann man Punkte auf jeden Fall gut mitnehmen. Sind jetzt nicht komplett schlecht gelaunt. War eine gute Leistung von uns. Natürlich will man dann immer noch mehr haben. Aber ja, ist okay, heute mit einem Unentschieden nach Hause zu fahren.
1: Außerdem gewann Leverkusen 2:0 gegen Leipzig und Aufsteiger Paderborn besiegte Hoffenheim mit 3:1.
0: Tiziana, Verkehrskai und Flöcki.
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5: Kurz vor 5 am Montag. Moin.
6: Morgen.
5: Bin frisch zurück von einem romantischen Date-Wochenende mit meiner Frau.
6: Ich sehe gar keine Knutschflecken. Sind die an anderen Stellen?
5: Die Kids waren bei Oma und Opa untergebracht. So. Und ich musste aber das ganze Wochenende echt aufpassen, weil es gibt bei uns zu Hause 2 Wörter. Wenn ich die in Kombination bringe, dann ist meine Frau von 0 auf 100 in Sekunden.
6: Und das ist nicht der einzigste oder die einzigste?
5: Nee. Es ist was vom tiefsten Herzen wirklich nett gemeinte. Aber es kommt bei ihr eben ganz anders an. Ihr kennt solche

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3: Das Wetter für Niedersachsen. Die Woche startet recht herbstlich, ne? Und kühl.
4: Ja, heute Morgen können noch so ein paar einzelne Schauer auch zusätzlich dabei sein an der Küste. Ansonsten sieht es nach einer Mischung aus vielen Wolken und auch ein bisschen Sonnenschein heute aus im Laufe des Tages. Und dazu messen wir Höchstwerte von um die 18 Grad.
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6: Mit Hannes Westermann, guten Morgen. Heute wird's laut. Unter dem Motto Zukunft statt Kahlschlag, vor allem an Autostandorten hier bei uns in Salzgitter, Göttingen und natürlich Wolfsburg. Denn Beschäftigte von Herstellern und Zulieferern demonstrieren. Dazu hat die IG Metall aufgerufen. Auch sie findet's notwendig, dass es einen echten Wandel in der Autoindustrie gibt. Aber, sagt Sprecher Mentrup,
7: wenn Produkte am Markt nicht überzeugen oder Innovationen zu spät kommen und beispielsweise Investitionen ausbleiben, sind das ja zunächst strategische Fragen der Unternehmen. Die Antwort kann aber nicht lauten, Arbeitsplätze abbauen und vor allem bei den Beschäftigten den Rotstift ansetzen.
6: Stattdessen sei die Botschaft der IG Metall klar.
7: Es muss um Zukunft gehen und nicht um Kahlschlag und wir wollen, dass wieder in die industrielle Substanz unseres Landes investiert wird. Also beispielsweise in Forschung und Entwicklung, in Zukunftstechnologien, aber auch in neue Produkte und vor allem in unsere Standorte, also in unsere automobilen Werke.
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3: Der Antenne Niedersachsen Stau- und Blitzer-Service. Um 6:03 Verkehrskreise sind Helfer auf der A2 unterwegs.
9: Da hat jemand einen verlorenen Reifen auf der Autobahn gemeldet. A2 Berlin Richtung Hannover. Helfereinsatz zwischen Peine und Himmlerwald ist das. Erster Blitzer der neuen Woche. Das ist der schwarze Blitzeranhänger draußen in Helmstedt. Was waren das für kleine Quietschgeräusche im Hintergrund?
10: Wir sind ja wieder früh dran.
9: Du. Alles gleich, habe ich Kollegen, gefragt, ja. Ob wir uns ein Meerschweinchen dann geschafft hatten. Ich wollte schon nicht, dass ich drauf trete. Henkestraße am Park. Da steht dieser schwarze Blitzeranhänger in Helmstedt.
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0: Morgen. 5.37 Uhr, hier ist die Antenne Niedersachsen Moin Show, wieder vereint.
1: Juhu!
0: Alle drei zusammen.
1: Juhu!
0: Tiziana.
1: Hallo.
0: Verkehrskai.
2: Dass du auf den Namen gekommen bist. Ich habe sie vorhin gesehen, habe gesagt, warte, ich komme drauf, nicht helfen.
1: Sag mal
2: einen Anfangsbuchstaben.
1: Dreist,
0: sie hat ja den
1: begrüßt.
0: Sie hat ja ihr Namensschild da aufgestellt, wie damals in der Schule, in der ersten Stunde.
1: Würdet ihr euch wünschen.
0: Hattet ihr ein schönes Wochenende? Fragen wir euch natürlich zuallererst. Das Wetter durchwachsen, aber man konnte ja durchaus auch was machen.
1: Ja.
0: Frage an euch hier im Studio, wie war euer Wochenende? Wie war Wochenende, WWW?
1: Ich habe gar nicht viel gemacht, weil ich ja noch erkältet war. Deswegen lag ich auf dem Sofa und habe einfach gar nichts gemacht. Eine Serie nach der nächsten durchgeschaut, aber ich habe trotzdem was mitgebracht.
0: Na? Okay.
1: Hört mal.
0: Du weißt schon, dass wir hier für Geräusche mittlerweile 25.000 Euro raushauen, ne? Für die richtige Antwort, ne?
1: War eine Haarspange.
0: Ja.
1: Mhm. Und es hat nämlich am Samstagabend an meiner Tür geklingelt. Und dann stand meine Freundin da. Und ich dachte so, hey, wieso kommt die denn vorbei? Weil eigentlich wusste sie, dass ich krank bin.
0: Mhm.
1: Dann hat sie gesagt, diese Haarspange, die würde dir richtig gut stehen. Und dann gucke ich da so rein. Und dann steht da drin, will you be my maid of honor? Also willst du meine Trauzeugin sein?
2: Oh, wie schön.
1: Ja.
2: Ach was.
1: Ja, das wurde ich gefragt.
2: Echt?
1: Fand ich richtig besonders. Habe ich mich sehr gefreut.
0: Weiß deine Freundin, auf was sie sich da einlässt?
1: Sie weiß, ich habe sie also schon vorgewarnt, dass ich ja kein Organisationstalent bin.
0: Nein, bist du nicht. Du bist ja auch oft einfach weg. Du bist ja nicht da, weil krank oder andere Termine.
1: Hallo?
0: Dann The
1: das
0: Voice of Germany ruft dann an oder so. Nico Santos will irgendwas von dir oder
1: die
0: so.
1: Die kennt das mich ist doch. Die weiß, dass das dazwischen kommen könnte.
0: Hat die schon mal einen Termin rausgehauen, dass du mal ungefähr
1: gucken
0: kannst? Ja,
1: ich muss bald jetzt hier Urlaub einreichen. So. Da kann ich nicht.
2: Nicht, dass sich das mit den Krankterminen überschneidet. Das wäre ja schade.

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0: 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Schönen guten Morgen um 5.45 Uhr. Gleich in 10 Minuten gibt es die Nachrichten. Bei uns ja immer 5 Minuten früher informiert. Und da geht es natürlich auch um die gestrigen Wahlen. In Berlin wurde gewählt. Da sind die Linken jetzt stärkste Kraft geworden, haben die CDU deutlich überholt. Und auch in Mecklenburg-Vorpommern. Und da gab es in der vergangenen Nacht wirklich nochmal eine große Überraschung. Um 0.04 Uhr das vorläufige amtliche Endergebnis. Und da hat man auf einmal gesehen, die CDU rutscht unter die 5%-Hürde. Ja. Ist somit nicht im Landtag in Mecklenburg-Vorpommern vertreten.
1: Krass, oder?
0: Ein historisch schlechtes Wahlergebnis der CDU, mal wieder nach den letzten Schlappen, die sie ja eh schon hinnehmen mussten. Friedrich Merz, unser Bundeskanzler, ist ja direkt nach der 18 Uhr, naja, nach der ersten Prognose vor die Kameras getreten.
2: Ein etwas unglücklicher Zeitpunkt, denn das war deutlich zu früh offenbar.
0: Damals, zu dem Zeitpunkt ist man noch davon ausgegangen, man würde es ganz knapp reinschaffen. Mhm. Er hatte kämpferisch wirken wollen, hat gesagt, er macht weiter, sowohl als Parteivorsitzender und auch als Bundeskanzler. Nach den letzten Wahlen hatte man ihm ja vorgeworfen, dass er so lange geschwiegen hätte und deswegen so ein bisschen so ein Meinungsvakuum hat aufkommen lassen.
1: Ja.
0: Diesmal wollte er es anders machen, hat er es besser gemacht?
1: Von außen betrachtet nicht unbedingt.
2: Also ich hätte bei dem erwarteten Wahlergebnis gedacht, der stellt sich jetzt hin und sagt, wir haben sie jetzt verstanden. Wir wissen, in welche Richtung das gehen soll. Was er aber ausgesagt hat, war, sie haben mich immer noch nicht verstanden, ich hier für eine Politik machen will.
0: Genau.
2: Dass du denkst, kennt der jetzt seine eigenen Zahlen nicht?
0: Er hat gesagt, irgendwie so nach dem Motto, schmerzhafte Reformen, das müssen wir jetzt machen und so. Das steckt ja vielleicht auch drin. Damit hat er vielleicht gar nicht Unrecht. Aber genau das, was du sagst, Verkehrsguy, er dreht mal wieder die
2: Sichtweise ist
0: die Sichtweise um.
2: Ich hatte vorm Wochenende gedacht, na Gott sei Dank, jetzt kriegen wir das mit den 17 Cent beim Tanken zum Monatswechsel. Jetzt fängt das alles vielleicht etwas positiver an. Aber hinten raus am Wochenende kloppt ja noch so ein Ding wieder raus, dass ich denke, meine Herren.
0: Mal wieder ein historisches Wahlwochenende liegt hinter uns. Wir arbeiten das gleich auf in den Antenne Niedersachsen Nachrichten um 5 vor.

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1: Ein wirklich frischer Morgen heute, ne, Tiziana?
2: Ich habe kurz mit dem Gedanken gespielt, die Sitzheizung anzumachen sogar.
1: Ich hatte die an.
2: Wirklich?
1: Ich hatte die an, ja.
3: Mach die an.
2: Krass. Zwischen 10 und 14 Grad messen wir nämlich aktuell. Im Laufe des Morgens kann es noch so ein paar kleinere Schauer an der Küste geben. Da liegt aber ein wirklich recht herrlicher Tag vor uns, mit einigen Wolken, aber auch schönstem Sonnenschein zwischendurch. Und dazu gibt es Höchstwerte von um die 18 Grad.
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5: Ich bin Katrin Müller. Debakel für die CDU bei den Landtagswahlen. In Mecklenburg-Vorpommern fliegt sie aus dem Parlament, in Berlin verliert sie klar gegen die Linke. Der Druck auf den angeschlagenen Kanzler und CDU-Chef Merz dürfte damit weiter steigen. Er hat noch am Abend klargestellt, dass er weitermachen will.
6: Kanzler Merz ist schwer angeschlagen. Nur 13 Minuten, nachdem erste Zahlen veröffentlicht wurden, tritt der CDU-Chef vor die Presse. Das Wahlergebnis in Mecklenburg-Vorpommern hat er als Desaster bezeichnet. Noch nie seit Bestehen der Bundesrepublik ist die CDU aus einem Parlament geflogen. Trotzdem, Merz hält an seinem Reformkurs fest. Er wolle Deutschland voranbringen und werde als CDU-Chef und Bundeskanzler Verantwortung übernehmen. Heute berät die Parteispitze über die Wahlergebnisse. Dann wird sich zeigen, wie stabil der Rückhalt für Merz noch ist. Ein Rücktritt gilt derzeit als unwahrscheinlich. Das wahrscheinlichste Szenario: Merz bleibt Kanzler, zunächst allerdings auf Bewährung. David Riemer, Nachrichtenredaktion.
5: In Berlin hat die Linke die Abgeordnetenhauswahl mit 25,7% mit großem Vorsprung vor den anderen Parteien gewonnen. Dahinter folgen die CDU mit 18,8%, die AfD mit 16,3% sowie Grüne und SPD. Das hat die Landeswahlleitung nach Auszählung aller Stimmen mitgeteilt. In Mecklenburg-Vorpommern gewinnt die AfD mit 38,2%, die SPD dahinter mit 35,5%. Zudem ziehen die Linke und die Grünen in den Landtag ein, CDU und BSW scheitern knapp. Der ukrainische Staatschef Selenskyj hat für seinen Besuch in New York in dieser Woche auch ein Treffen mit US-Präsident Trump angekündigt. Er habe dazu mit Trump telefoniert, sagte Selenskyj bei Telegram. Das Treffen ist am Rande der Generalversammlung der Vereinten Nationen in New York geplant.
7: Selenskyj will nach den jüngsten Gesprächen mit US-Unterhändlern in Kiew nun wieder direkt mit US-Präsident Trump über den Krieg in der Ukraine sprechen. Dazu will er Wege einer Deeskalation und Sicherheitsfragen in New York erörtern. Details nannte Selenskyj zwar nicht, klar ist aber, dass es ihm erneut vor allem um Patriot-Abwehrraketen für die Luftverteidigung der Ukraine gehen dürfte. Aus Moskau, Ulf Mauder.
5: Zum Fußball. Zum Abschluss des 4. Bundesligaspieltags hat Aufsteiger Paderborn mit 3:1 gegen Hoffenheim gewonnen. Zuvor hatten sich die Aufsteiger Schalke und Elversberg 0:0 unentschieden getrennt. Und Leverkusen gewann 2:0 gegen Leipzig.
1: Der Antenne Niedersachsen, Stau- und Blitzer-Service, 3:06, Verkehrskai hat alles im Blick, auch den ersten Stau heute Morgen auf der A1.
3: Das ist der erste Wert in der Echtzeitmessung an der Baustelle Weserbrücke. Ab Bremen-Brinkum die ersten 8 Minuten mehr auf der A1 in Richtung Hamburg. Die A7 wieder frei, da hatte es einen Wildunfall gegeben, Helfereinsatz gerade zwischen Walsruder Dreieck und Bad Fallingbostel. Aber da ist jetzt alles dunkel, aber frei.
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1: Guten Morgen um 6:02. Noch führe ich.
2: No.
1: Mit einem Song-Battle-Vorsprung. 10:9 steht es aktuell für mich, liebe Tiziana. Aber heute gibt es ein neues Battle. Mhm. Du hast einen Song mitgebracht, ich habe einen Song mitgebracht und ihr alleine entscheidet gleich, mit welchem Song wir gemeinsam in die neue Woche starten.
2: So, nicht anders.
1: Vorher gibt es aber erstmal Vanessa Carlton, 1,000 Miles und Kato mit Turn the Lights Off, aktueller Lieblingshit hier bei Antenne Niedersachsen. Moin!
2: Moin! Moin.

0: weiß, damals haben viele anfangen wollen, Klavier zu spielen. Vanessa Carlton war der Grund. 1000 Miles. Guten Morgen um 6:05.
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0: Jetzt fliegen sie wieder, die musikalischen Fäuste hier.
2: So.
0: Noch führe ich 10-9. Ich baue die Führung heute ganz sicher aus. Ich habe einen guten Song im Gepäck.
2: Das kann sich ganz schnell ändern.
0: Merle aus Wunsdorf hat's in der Hand heute Morgen. Guten Morgen.
3: Morgen. Morgen.
2: Grüß dich.
3: Hallo.
0: Hattest du ein schönes Wochenende?
3: Ja, es war sehr schön. Wir waren auf einem Konzert mit Freunden und das war super.
4: Was habt ihr denn geguckt?
2: Ja, das wollte ich auch fragen.
3: Wir waren bei Beartooth, das ist eine Metal-Band.
4: Oh,
0: War eine Metal-Band.
4: Stehst du auf eher etwas mehr Krach?
3: Ja, auf jeden Fall.
4: Dann bin ich aber sehr gespannt.
2: Dann könnte ich dir jetzt ein bisschen Krach bieten. Ist jetzt nicht der Krach-Krach, aber das ist so dieser gute Laune-Krach. Oder?
3: Ja, das ist doch am Montag gar nicht schlecht.
2: Das ist Magnetic von The Bowser. Merkt ihr das, Merle?
3: Ja, ich merke mir das schon mal.
0: Pass auf, Merle, ich hätte so ein bisschen mehr Krach in deine Richtung, weil bei mir wird noch handgemachte Musik, da hört man noch die Gitarre raus und das Schlagzeug. Hier, guck mal. Juli mit geile Zeit, so ein bisschen rückblickend aufs Wochenende, werden auch die meisten von uns sagen, ja, das war eine geile Zeit, also im Vergleich zum Montag auf jeden Fall.
3: Ist natürlich auch ein Klassiker.
0: Ist ein Klassiker, ja, also auf Absolut. Jeden Fall. So, und an dir ganz ist, alleine liegt es jetzt.
4: Wie entscheidet sich ein Metal-Fan da jetzt?
2: Nimmst du die alte Kamelle oder doch das coole Neue?
0: Bitte. Handgemachte Musik gegen, naja, andere Musik halt.
3: Also, auch wenn ich das jetzt nicht als alte Kamelle bezeichnen würde, wäre ich dann doch eher bei Tiziana.
2: Ja, ja!
0: Du bist bei The Bowser.
3: Ja.
2: Merle, du hast einen tollen Musikgeschmack.
3: Ja, danke schön. Ja,
4: na gut, das ist ja nicht wirklich ihr Musikgeschmack.
0: Also wir müssen leider an dieser Stelle das Gespräch ganz schnell abbrechen.
3: Oha.
0: Kommen mir wieder die Tränen, denn das ist das 10-10, der Ausgleich in unserem neuen Show-Battle Tiziana gegen Flöcki.
2: So.
0: Es wird doch nochmal spannend.
2: Haben wir denen die Schuhe ausgezogen, Merle.
4: Schöne Woche für dich.
3: Ich wollte es nochmal spannend machen für euch.
0: Danke dir.
2: Mach's gut.
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0: Wir hoffen, ihr hattet ein schönes Wochenende. Vielleicht beim 24. Stader Entenrennen oder bei der Hochzeitsmesse in Oldenburg, beim Altstadtfest in Lingen oder beim Diepholzer Großmarkt. Es war wieder so viel los bei uns im Land. Hier ist die Antenne Niedersachsen Moin Show. Tiziana ist wieder fit.
1: Na?
0: Verkehrskreis ist mit dabei.
2: Guten Morgen.
0: Und ich bin's, der Flücki.
3: Das checkt Niedersachsen.
0: Jeden Morgen gucken wir mal, welche Themen trenden gerade im Netz. Welche Themen werden sicherlich auch bei euch auf der Arbeit mal besprochen werden. Habt ihr das mit dem Kita-Einsturz in Wolfsburg mitbekommen?
1: Gott, ja.
0: Wie viel Glück muss man eigentlich haben? Also,
1: ja.
0: In Wolfsburg ist gestern eine Kita teilweise eingestürzt. Es gab so einen ganz lauten Knall und auf einmal lag die Hälfte der Martin-Luther-Kita am Schachtweg in Trümmern. Vermutlich gab es eine Explosion, eine Gasexplosion, technischer Defekt wahrscheinlich, aber es war Sonntag. Es war halt keiner da, kein Kind da, niemand verletzt. Also an vielen anderen Tagen wäre das... Ist unvorstellbar gewesen, ein großes Drama.
2: Ja.
0: Und so sind wir wirklich mit dem blauen Auge davongekommen. Die 90 Kinder werden jetzt vorübergehend auf andere Kitas verteilt. Wie es mit diesem schwer beschädigten Gebäude weitergeht, wir holen uns heute Morgen noch erste Antworten, sind um 7 verabredet mit dem Pressesprecher der Stadt. Und Ed Sheeran trendet. Er hier ist das.
1: Ihr habt es vielleicht mitbekommen, Ed Sheeran, der hat seinen Freund und Rapper Macklemore von seiner Tour gestrichen, weil der Veranstalter jemanden nicht da haben wollte, der sich pro-palästinensisch äußert.
0: Mhm.
1: Und daraufhin haben dann auch alle Vorbands abgesagt. Ed Sheeran hat jetzt sein erstes Konzert seitdem in Philadelphia gespielt und der war richtig niedergeschlagen. Der hat sich entschuldigt bei seinen Fans, der hat gesagt, die letzten Tage seien unglaublich schwierig für ihn gewesen. Er hat einen riesengroßen Fehler gemacht. Der hat sich dann auch nochmal zum Krieg im Nahen Osten geäußert und meinte, der verurteilt, was da halt alles passiert.
0: Mhm.
1: Und seine Botschaft soll ganz klar sein, bei seinen Konzerten sollen Menschen mit unterschiedlichen Meinungen zusammenkommen können.
0: Der hat angeblich wirklich drüber nachgedacht, seine musikalische Karriere zu beenden.
1: Ja.
0: Hat er so auf der Bühne formuliert, unter Tränen.
1: Mhm.
0: Und hat gesagt, Mensch, dass ihr 50.000 heute hier seid, dass ihr für mich jetzt gekommen seid, das gibt ihm quasi Grund weiterzumachen.
1: Ja.
0: Ed Sheeran, ich glaube, der hat das Herz am rechten Fleck.
1: Junge.
0: Also mit seiner Vorgeschichte. Aber auch das wird wahrscheinlich noch ein bisschen weitergehen. Werden wir für euch dranbleiben. Schönen guten Morgen um 16 Minuten nach 6.
1: Moin.

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1: Die Sonne meldet sich heute noch, Tiziana.
16: Juhu, heute Morgen kann es noch so ein paar einzelne Schauer Richtung Küste geben und dann wartet da aber ein recht herrlicher Herbsttag auf uns. Viele Wolken sind am Start, aber auch die Sonne luschert immer mal wieder dadurch, das alles bei Höchstwerten von um die 18 Grad und morgen am Dienstag wird es dann ähnlich und die kommende Nacht, die wird aber richtig frisch, da messen wir Tiefstwerte zwischen 6 und 10 Grad.
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17: 6:55, ich bin Alena Triwold. Guten Morgen. Nach den Wahlen gestern in Mecklenburg-Vorpommern und Berlin dürfte gerade bei der CDU Katerstimmung herrschen. In MV ist die Kanzlerpartei aus dem Landtag geflogen, hat die 5%-Hürde verpasst. Stärkste Kraft ist dort die AfD mit über 38%, gefolgt von der SPD mit 35,5. Gemeinsam mit Linken und Grünen könnte sie eine Koalition bilden. In Berlin rutscht die CDU auf knapp 19%. Wahlsieger ist die Linke mit knapp 26%. Die AfD auf Platz 3 mit gut 16%. Möglich wäre hier auch eine Koalition aus Linken, Grünen und SPD, die es auch noch ins Abgeordnetenhaus geschafft haben. Für die Anwohner dürfte das ein ordentlicher Schreck gewesen sein. Spezialkräfte der Polizei haben gestern in Herzberg am Harz ein Mehrfamilienhaus umstellt und eine Wohnung durchsucht. Etwas später waren sie dann auch noch in einem Haus in Hattorf im Einsatz. Hintergrund: Sie haben einen 37-Jährigen gesucht, über Stunden. Am Abend konnte die Polizei ihn fassen. Hintergrund war das Verhalten des Mannes in seinem privaten Umfeld. Zum Fußball. Hannover 96 will Sandro Wagner heute offiziell als neuen Trainer vorstellen. Er folgt auf Christian Tietz. Und jetzt mehr aus eurer Region.
0: Mit Hannes Westermann, guten Morgen. Heute wird's laut. Unter dem Motto Zukunft statt Kahlschlag, vor allem an Autostandorten hier bei uns in Salzgitter, Göttingen und natürlich Wolfsburg. Denn Beschäftigte von Herstellern und Zulieferern demonstrieren. Dazu hat die IG Metall aufgerufen. Auch sie findet's notwendig, dass es einen echten Wandel in der Autoindustrie gibt. Aber, sagt Sprecher Mentrup,
18: wenn Produkte am Markt nicht überzeugen oder Innovationen zu spät kommen und beispielsweise Investitionen ausbleiben, sind das ja zunächst strategische Fragen der Unternehmen. Die Antwort kann aber nicht lauten, Arbeitsplätze abbauen und vor allem bei den Beschäftigten den Rotstift ansetzen.
0: Stattdessen sei die Botschaft der IG Metall klar.
18: Es muss um Zukunft gehen und nicht um Kahlschlag. Und wir wollen, dass wieder in die industrielle Substanz unseres Landes investiert wird. Also beispielsweise in Forschung und Entwicklung, in Zukunftstechnologien, aber auch in neue Produkte und vor allem in unsere Standorte, also in unsere automobilen Werke.
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1: Kurz vor 7:30 der Antenne Niedersachsen Stau im Blitzer Service. Es gibt bereits Stau und zwar auf der A1, Verkehrskai.
20: Baustellenstau an der Weserbrücke. Neuester Wert von der Echtzeitmessung 9 Minuten mehr. Das geht nach Bremen-Brinkum los und zieht sich bis Arsten. 2 Kilometer in Richtung Hamburg ist das. Die ersten Blitzer in der neuen Woche. Im Alten Land steht ein Blitzeranhänger Osterjork nach einer Bushaltestelle in Richtung Königreich. Und wir haben im Kreis Wolfenbüttel den schwarzen Blitzeranhänger draußen in Dorstadt samt Gemeinde Oderwald, steht in der Harzstraße. Das ist die Ortsdurchfahrt.
1: Danke dir. So, jetzt der Mann, der wirklich ein krasses Jahr hinter sich hat. Und dabei haben wir noch ein paar Monate, ne? Ja. Bruno Mars.
16: Der hat ja gerade erst ein neues Album rausgebracht, ist damit auf großer Romantic-Tour gewesen, hat da mehrmals Olympiastadion in Berlin voll gemacht. Mhm. Und jetzt ist er auch noch Anwärter für ganze 5 VMAs, also diese Video Music Awards von MTV. Mhm. Und da ist er nominiert für Kategorie Album des Jahres und Song des Sommers. Also, bei dem geht's richtig ab.
1: Mhm. So, Daumen sind gedrückt und mit APT hat er ja 2025 schon mal den Song des Jahres gehabt und auch gewonnen.
16: Zu Recht.
1: Und das hier ist er jetzt für euch.

0: da, da. Schönen guten Morgen, 6.36 Uhr. Vielleicht ist das die Stimmung, die so ein Montag braucht.
1: Ja.
0: Da. Die Moin-Show ist hier. Tiziana.
1: Na?
0: Verkehrskai.
2: Guten Morgen.
0: Ich bin's, der Flücki. Und Elisabeth ist bei uns. Moin.
3: Morgen.
1: Grüß dich.
0: Wir fragen ja montags immer WWW. Wie war Wochenende? Wie war dein Wochenende?
3: Ja, es war gut. Es war ja sehr voll mit viel Arbeit, aber okay. Es war gut.
1: Aha.
0: Wir können mal gemeinsam reinhören, weil wir wissen nicht, was du am Wochenende gemacht hast, aber wir wissen, wie dein Wochenende geklungen hat.
3: Ja.
0: Das klingt so ein bisschen nach Mittelaltermarkt, oder?
3: Vielleicht.
0: Also auf jeden Fall Dudelsack.
2: Ja, und so Schalmeien sind das, glaube ich.
1: Ja.
0: Ich überlege gerade, haben wir was gehört? Mittelaltermarkt oder irgendwas in diese Richtung?
2: Also ich habe einen knallharten Tipp, das Oktoberfest war es nicht.
1: Mensch.
2: Das klang irgendwie anders.
0: Ja,
3: das stimmt.
1: Erzähl uns mehr, Elisabeth.
3: Ja, wir haben ansässig zu Roswitha von Gandersheim die 1000-jährige Literaturstadt gefeiert und wir hatten im Jahr 1926 schon mal ein großes Roswitha-Fest und ein Roswitha-Jahr in diesem Jahr und das haben wir jetzt wiederholt.
1: Und inwiefern warst du da involviert?
3: Ich bin vom Stadtmarketing in Bad Gandersheim die Veranstaltungsleitung gewesen und habe dort quasi das Fest mit organisiert und über den Tag begleitet.
0: War es ein tolles Fest?
3: Ja, es war ein sehr tolles Fest. Also von jung bis alt, für Kinder, für Erwachsene, es war für jeden was dabei. Und am Abend gab es halt auch auf der Bühne ganz viel Live-Musik.
1: Toll.
0: Gibt es da eine Wiederholung in 1000 Jahren?
3: In 1000 Jahren, das wäre noch ein bisschen lange hin, aber vielleicht in 100 Jahren.
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0: sollte Musik sein.
1: 6.43 Uhr, Antenne Niedersachsen informiert, wenn es passiert. Gerade musste die B213 gesperrt werden, Verkehrskai.
2: Ich hoffe, Delmenhorst Richtung Wildeshausen ist gerade nicht eurer Strecke ausgerechnet, denn wir haben eine Unfallaufnahme am Zubringer nach Gandacke See und in dem Abschnitt gibt es eine Vollsperrung der Wildeshauser Landstraße in Richtung Wildeshausen.
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1: Tja, ab sofort seid ihr wieder einer mehr. Besser gesagt, eine. Tiziana ist wieder da hier. Na? In der neuen Show. Verkehrsguy hat ja letzte Woche schon fleißig mitgerätselt, was das neue geheime Geräusch sein könnte.
4: Ja.
1: Ihr zwei habt keine Ahnung. Ich ja. Aber ich bin jetzt mal gespannt. Also du warst die letzten Tage krank. Du hast es sicherlich einige Male im Radio gehört. Jetzt hier bei uns im Studio. Ich spiele es einfach nochmal vor. Das geheime 25.000 Euro Geräusch klingt so. So, jetzt bin ich gespannt. Tiziana.
4: Ich finde, das könnte irgendwie auch ein Tacker sein. Das klingt ein bisschen nach Tacker.
1: Ein Tacker?
4: Ja, das klingt wie ein Tacker.
2: Ein Tacker ist es nicht. Das haben wir jetzt schon mehrfach festgestellt. Es ist auch kein hydraulischer Tacker, also kein Druckluft-Tacker.
4: Und ja.
2: Ich glaube, dass wir die Kategorie Tacker aus...
4: Wieso denn? Wieso bist du dir denn da so sicher?
2: Weil das bereits geraten wurde und es war eine falsche Antwort. Und dann kam danach nochmal, vielleicht ist es eine andere Form von Tacker und auch das war es nicht. Also wir raten jetzt alle möglichen Formen von Tackern gerade durch, aber das ist es nicht.
4: Ach so.
1: Okay.
2: Lassen die Antworten drauf schließen.
1: Kein Tacker, sagt Verkehrskai.
4: Kein Tacker, gut.
1: Kein Tacker. Wir hören ja mal gemeinsam.
2: Das heißt, sagt Verkehrskai, ich fasse nur mal zusammen, was die falschen Vorschläge ergeben haben.
1: So klingt's.
2: Ich rate ja selber auch mit euch.
4: Ich habe aber mal so einen Boden an den, also so Laminat festgeschossen mit so einer Luft.
2: Viele andere auch. Das Problem ist, dann gibt es nur 100 Euro für die Antwort. Für die richtige Antwort gäbe es aber 25.000.
4: Ach gut, dass du es nochmal sagst.
2: Ihr entscheidet euch selber, ob ihr 100 Euro haben wollt oder ob ihr euch für 25.000 entscheidet. Wenn ihr 100 Euro sagt, super, dann sagt Tacker weiter. Dann ist das kein Ding.
1: Also, so hört sich's an. 25.000 Euro ist die richtige Antwort wert. Wir können euch auch jetzt schon mal die Nummer geben. Die braucht ihr dann gleich um 7. Das ist die 01379 36 2000. 50 Cent pro Anruf. Alle Infos zum Mitmachen gibt es zum Beispiel in der Antenne Niedersachsen App. Da findet ihr nämlich auch alle bisher falsch abgegebenen Antworten.
4: Nächste Chance also in 14
1: Tacker
4: Minuten.
1: Zum Beispiel. Tacker zum Beispiel oder Druckluftpistole für Nägel. Oder was hatten wir Freitag? 15 Uhr, falls ihr das verpasst habt. Das war das Zertreten einer Safttüte.
4: Oh.
1: So wie man es früher auf dem Schulhof gemacht hat.
4: Oh.
1: Ist aber falsch. Also wohlgemerkt, ne? Also das hier ist nicht das Zertreten einer Safttüte. Also
2: genauso falsch wie Tacker.
1: 01379 36 2000. Gleich um 7 die nächste Gelegenheit.

0: Also wenn wir uns noch beeilen, dann schaffen wir noch einen. Wir schaffen noch einen Lieblingshit vor den Nachrichten.
1: Harry
0: Styles, As It Was. Wir sind ja hier von der fixen Truppe, ne? Tiziana Verkehrsgein Flücki, Antenne Niedersachsen. Schönen guten Morgen.
1: Hallo.
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0: 5:07.
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0: Das sieht heute schon deutlich herbstlicher aus als zuletzt, ne Tiziana?
2: Ja, meine Wettermodelle zeigen gerade paar kleinere Schauer Richtung Küste und in der Lüneburger Heide. Im Laufe des Tages sieht das aber überwiegend trocken aus. Dazu kriegen wir viele Wolken am Himmel, aber die Sonne luschert da auch immer mal wieder so ein bisschen durch. Das alles bei Höchstwerten von um die 18 Grad und morgen am Dienstag sieht es eigentlich ganz ähnlich aus.
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4: 5:07, ich bin Alena Triewoldt. Guten Morgen. Debakel für die CDU bei den Landtagswahlen. In Mecklenburg-Vorpommern fliegt sie aus dem Parlament. In Berlin verliert sie klar gegen die Linke. David Riemer in Berlin, was bedeuten die Wahlergebnisse für die CDU und vor allem für Merz?
5: Ja, die CDU hat in Mecklenburg-Vorpommern und Berlin einen schweren Rückschlag erlebt. In MECPOM stürzt sie auf 4,9% ab und fliegt aus dem Landtag. Das hat es seit Bestehen der Bundesrepublik noch nie gegeben. Und in Berlin kommt sie auf rund 19% und verliert damit deutlich. Der angeschlagene CDU-Chef und Kanzler Merz will trotzdem im Amt bleiben, das hat er am Abend so begründet.
6: Die Reformen müssen kommen. Natürlich bringt uns das alle in eine schwierige Situation, aber wir übernehmen diese Verantwortung. Ich übernehme diese Verantwortung.
5: Gleichzeitig wächst der Druck auf ihn und die schwarz-rote Koalition enorm.
4: Niedersachsens SPD-Chef und Ministerpräsident Olaf Lies hat seine Partei nach den Wahlen als stabilen, verlässlichen Partner bezeichnet. Manuela Schwesig habe in MV unter schwierigsten Bedingungen eine Aufholjagd hingelegt, die einem Sieg gleichkommt. Die SPD landete auf Platz 2 nach der AfD und könnte mit Linken und Grünen regieren. In Berlin habe Spitzenkandidat Steffen Krach einen engagierten Wahlkampf unter extrem schwierigen Bedingungen gemacht, so Lies weiter. Und die weiteren Meldungen des Morgens aus Niedersachsen hat jetzt Sarah Buletta.
7: Wolfsburg ist gestern wohl einer Katastrophe entgangen. Mit einem lauten Knall ist am Vormittag eine Kita größtenteils eingestürzt. Die Polizei geht derzeit von einem technischen Defekt aus, aber auch Fremdverschulden wird nicht ausgeschlossen. Verletzt wurde niemand. Mit einem bundesweiten Aktionstag stemmt sich die IG Metall gegen den Jobabbau und weitere Einschnitte für Beschäftigte der Automobilbranche. Die Gewerkschaft will heute mehr als 100.000 Menschen mobilisieren, unter anderem auch in Hannover, Wolfsburg oder auch Salzgitter. Und zum Fußball: Hannover 96 will Sandro Wagner heute offiziell als neuen Trainer vorstellen. Er folgt auf Christian Tietz, der vergangene Woche gehen musste.
0: Der Antenne Niedersachsen Stau- und Blitzer-Service um 7:02 Verkehrskreis. Es gibt einen neuen Unfall auf der A7.
8: Hannover Richtung Hamburg. Die Unfallaufnahme beginnt gerade zwischen Hamburg-Heimfeld und Hausbruch ist das. Wir haben eine Staubildung schon seit einer halben Stunde auf der A1. Baustellenstau an der Weserbrücke. Und in Richtung Hamburg wird es da ab Brenkum voller. 20 Minuten plus zeigt die Echtzeitmessung. Guten Morgen auf die A27. Bei euch der Baustellenstau in Bremerhaven. Vor Geestemünde 2 Kilometer, 10 Minuten mehr in Richtung Cuxhaven. Und einen Unfall haben wir leider auch auf der B213 Delmenhorst Richtung Wildeshausen. Hier läuft die Unfallaufnahme am Zubringer nach Gandacke See. Da ist die Wildeshauser Landstraße voll gesperrt. Die ersten Blitzer der neuen Woche. Im Alten Land steht ein Blitzeranhänger Osterjork nach der Bushaltestelle in Richtung Königreich. Und im Kreis Wolfenbüttel ist der schwarze Blitzeranhänger jetzt draußen in Dorstadt, Gemeinde Oderwald, in der Harzstraße. Das ist die Ortsdurchfahrt.
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0: Tja, nach dem Wochenende sind wir wieder komplett. Und ich sag mal so, das letzte Mal, als wir alle drei hier fit im Studio gestanden haben, da gab es eine Krötenwanderung.
2: Ja.
0: Also, die Kröten sind von unserem auf euer Konto gewandert.
3: Tiziana, Verkehr.

0: Aber da waren es 10.000 Euro, nicht schlecht. Jetzt reden wir über 25.000 Euro.
1: Das ist halt mal eine Summe, weil bisher konnte noch keiner erraten, was das Geräusch hier ist. Also ich habe ja gehört, Verkehrskai hat wohl am Freitag eine Sache deutlich gemacht, eben gerade auch nochmal, es ist wohl kein Tacker.
2: Weil das mehrfach geraten wurde. Also ich rate genau wie ihr, nur der Flücki weiß es, was es wirklich ist. Aber eine Falschantwort wäre jetzt Tacker oder sowas Tacker-ähnliches.
1: Wir sind gespannt, vielleicht ist heute Morgen die richtige dabei, die richtige Antwort. Die richtige Nummer ist auf jeden Fall die 01379 36 2000.
0: Könnt ihr nochmal reinhören. Was ist das für ein geheimes 25.000 Euro Geräusch? Die Nummer nochmal 01379 36 2000. Ihr könnt jetzt, also nicht irgendwann, sondern ihr könnt jetzt um genau eine Minute nach sieben anrufen und euren Tipp abgeben, wenn ihr eine Ahnung habt, was das hier ist.
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0: Wir hoffen, ihr hattet ein tolles Wochenende. Auf dem Fareler Kramermarkt zum Beispiel in der Innenstadt oder auf dem Emder Schützenfest oder bei der Nachtwanderung um das Steinhuder Meer. Also es war wieder eine Menge los bei uns im Land. Guten Morgen, hier ist die Antenne Niedersachsen Moin Show.
1: Moin.
0: Tiziana, Verkehrskai und Flücki.
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0: Diese Themen trenden gerade. Habt ihr das mitbekommen? Also diese Achterbahn-Choreografie vom VfL Osnabrück ging ja wirklich um die Welt. Die haben ja beim DFB-Pokalspiel gegen Bayern München wirklich so eine komplette Achterbahn nachgebaut.
3: Das war süß, ja.
0: Oder mit diesem lilafarbenen Waggon, den sie dann durch die komplette Fankurve haben fahren lassen.
1: Toll.
0: So, und dieser Waggon ist jetzt weg. Der stand nämlich seit dem Spiel unter der Osttribüne an der Bremer Brücke und Unbekannte haben sich aber irgendwie Zugang verschafft zur Ostkurve und haben diesen Waggon geklaut. Jetzt vermuten natürlich viele rivalisierende Fans, dass sie dahinter stecken könnten, ist aber noch völlig offen, aber in der Fanszene, unter den rivalisierenden Fans, da gelten ja diese Utensilien als Trophäen. Nicht selten tauchen die dann leider irgendwie nochmal irgendwo auf, meistens dann brennend. Deswegen die Polizei Osnabrück sucht da Zeugen, also falls ihr da irgendwie einen lilafarbenen Waggon, einen Achterbahnwaggon gesehen habt, gebt mal bitte Bescheid.
3: Schade.
0: Und es gibt noch was gerade trendet, und zwar der Lorbeerblatt-Trend.
1: Das ist was Feines. Da wird nämlich so ein Lorbeerblatt in die Handyhülle gesteckt. Bevor man das aber macht, nimmt man das nochmal in die Hand. Meistens ist es so ein getrocknetes Lorbeerblatt. Und dann hält man kurz inne und überlegt, was wünsche ich mir gerade? Und danach packt man dieses Blatt eben in die Handyhülle, kannst auch ins Portemonnaie oder in die Tasche stecken. Der Hintergrund ist, weil Lorbeer steht schon seit der Antike für Sieg, Erfolg und Schutz. Und jetzt ist der Trend eben, dass man sich daran erinnert, was man sich so vorgenommen hat. Oder das sorgt einfach dafür, dass man sich auf das Gute konzentriert.
0: Vielleicht habt ihr euch ja vorgenommen, das geheime 25.000 Euro Geräusch zu knacken.
1: So, erzählt's eurem Lorbeerblatt heute.
0: Noch viel wichtiger ist, ruft jetzt an, weil ihr habt immer noch die Gelegenheit, jetzt unter der 01379 36 2000, wenn ihr uns sagen könnt, was das für ein Geräusch hier ist. 01379 36 2000.
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0: Justin Timberlake, Mirrors. Oh, um 7:15. Jetzt bitte nicht mehr anrufen.
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3: Wir haben jemanden in der Leitung. Und zwar ist es heute Katja aus Weihe. Moin.
4: Hallo, guten Morgen.
5: Hallo Katja.
3: Grüß dich.
0: Katja, wenn wir es ganz kurz machen wollen würden, könnten wir sagen, dieses Geräusch hier soll dir bei diesem Geräusch hier helfen. Bei den Hochzeitsglocken,
4: das ist,
0: ne?
4: Das ist genau richtig, ja.
0: Erzähl mal.
4: Ich bin nämlich seit 2 Wochen verlobt.
0: Herzlichen Glückwunsch.
3: Herzlichen Glückwunsch.
4: Dankeschön. Ja, ich freue mich auch sehr.
0: Und bald soll geheiratet werden.
4: Genau.
0: Ja, so eine Hochzeit ist teuer. Tiziana kann ein Lied davon
3: ja,
0: singen.
3: Ja, hör mir auf.
5: Krass. Oh ja.
3: Ich sehe, bei mir singt gar nichts mehr.
4: Ja, ich bin natürlich auch direkt in die Planung gestiegen, ist ja klar. Und dann, wird einem erstmal bewusst, wie viel das alles kosten kann, ja.
0: Ja. Vielleicht hilft das geheime 25.000 Euro Geräusch ja, den ein oder anderen Traum zu verwirklichen.
4: Ja, wir glauben, das ist ein selbstfärbender Textstempel, auch Handstempel genannt, aus dem Büro.
5: Ach, der hat oben so ein Stempelkissen drin, ne? Und
4: ja, genau, so ein Griff und dann kann man da einmal runterdrücken.
3: Ja.
5: Oh, da war ich als Kind immer total fasziniert von den Dingern. Das wollte ich auch unbedingt haben. Das finde ich heute noch irre.
4: Ja.
5: Und hast du denn im Büro sowas? Hast du den denn ausprobieren können?
4: Ja, wir haben das auch jeweils im Büro, meine Verlobte und ich. Ja. Wir haben natürlich alles Mögliche auch zu Hause ausprobiert und Geräusche im Internet angehört. Wir glauben, das könnte gut sein.
5: Alle Stellen schön vollgestempelt jetzt bei euch.
4: Ja.
0: Katja.
4: Ja.
0: Aus Weihe sagt, ein Handstempel soll so ein selbstfärbender. Klingt so. Und liebe Katja, deine Antwort, oder ihr habt ja zu zweit gerätselt, ne?
4: Ja.
0: Eure Antwort ist leider falsch.
4: Oh nein. Na gut, wir haben es probiert.
0: Ja.
3: Schade.
0: Wir wünschen euch trotzdem eine traumhafte Hochzeit.
4: Vielen Dank.
0: Oh ja.
3: Und immerhin gibt es 100 Euro jetzt. Mensch.
4: Ja, perfekt. Das ist auch gut. Vielen Dank.
0: Sehr gerne. Bleibt nochmal ganz kurz. So, und ihr habt die Möglichkeit, dann heute Nachmittag um 15 Uhr die richtige Antwort rauszuhauen.
3: Und dann gibt's vielleicht 25.000 Euro für euch.
0: Bei Micha und Mareike.
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0: das Wetter für Niedersachsen. Also ich hatte heute Morgen Sitzheizung an.
1: Ja, es ist frisch in Niedersachsen. Mhm. Zwischen 11 und 14 Grad messen wir aktuell. Im Laufe des Morgens kann es so ein paar kleinere Schauer Richtung Küste geben. Da liegt aber wirklich ein recht herrlicher Tag vor uns. Wir kriegen einige Wolken am Himmel, aber schönster Sonnenschein luschert auch mal durch zwischendurch. Und dazu gibt es Höchstwerte von um die 18 Grad.
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3: 7:35, ich bin Alena Triebold. Guten Morgen. Rekord für die AfD, Debakel für die CDU. Bei der Landtagswahl in Mecklenburg-Vorpommern hat die AfD mit gut 38% gewonnen. Die SPD folgt mit 35,5. Die CDU kommt mit 4,9% nicht mal in den Landtag. Weil die AfD wohl keinen Partner findet, dürfte es in MV auf Rot-Rot-Grün hinauslaufen. In Berlin hat die Linke die Abgeordnetenhauswahl mit knapp 26% gewonnen. Die CDU landet mit Verlusten dahinter auf Platz 3, die AfD. Möglich ist auch in Berlin eine Koalition aus Linken, Grünen und SPD. Mit Kundgebungen überall in Niedersachsen und ganz Deutschland will die IG Metall ein Zeichen für die Jobs in der Autoindustrie setzen. Aktionen sind unter anderem in Wolfsburg, Hannover, Emden oder auch Göttingen geplant. Die Gewerkschaft geht davon aus, dass sich bundesweit über 100.000 Menschen beteiligen. In der Fußball-Bundesliga hat Paderborn mit 3:1 gegen Hoffenheim gewonnen. Schalke und Elversberg trennten sich 0:0 und Leverkusen holte ein 2:0 gegen Leipzig. Und jetzt mehr aus eurer Region.
4: Mit Sarah Buletta. Moin. Nach dem lauten Kita-Einsturz in Wolfsburg gestern geht die Polizei von einem technischen Defekt aus. Das Wichtigste, es wurde niemand verletzt. Der Knall, der dürfte den Anwohnern aber noch länger in den Knochen stecken, sagt Stadtsprecher Henry Eichberg.
5: In den anliegenden Wohnhäusern, die einige Meter weg sind, da hat man auch Schäden an den Fenstern festgestellt. Also es war eine erhebliche Druckwelle.
4: Auf dem Gelände kann vorerst kein Kita-Betrieb stattfinden. Viele Eltern müssen jetzt umplanen. Ja, und auch für Anwohner in Herzberg am Harz dürfte das ein ordentlicher Schreck am Wochenende gewesen sein. Spezialkräfte der Polizei haben dort gestern ein Mehrfamilienhaus umstellt und eine Wohnung durchsucht. Etwas später waren sie dann auch noch in einem Haus in Hattorf im Einsatz. Hintergrund, sie haben stundenlang nach einem 37-Jährigen gesucht. Am Abend konnte die Polizei ihn dann fassen.
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0: Der Antenne Niedersachsen Stau- und Blitzer-Service, neuer Unfall. Vorsicht auf der A39, Verkehrskeil.
6: Zum Glück ist es draußen jetzt schon hell, aber trotzdem gefährliche Situation. Hamburg Richtung Lüneburg. Die Unfallaufnahme beginnt in Kürze. Erste Helfer sind auf der Fahrbahn. Zwischen Winsen-Ost und Handorf wird jetzt gerade abgesichert. Bitte denkt hier an eine Rettungsgasse, damit nachfolgende Helferinnen und Helfer da ohne Zeitverlust zum Einsatz durchkommen. Guten Morgen auf die A1. Bei euch Baustellenstau an der Weserbrücke. Das ist auch schon spürbar mehr geworden in Richtung Hamburg. Mittlerweile beginnt das kurz nach Stur. 28 Minuten hier mehr. A27, Baustellenstau in Bremerhaven. Vor Geestemünde 18 Minuten plus in der Echtzeitmessung in Richtung Cuxhaven. Und die B213, Kreis Oldenburg. Hier lief gerade noch eine Bergung am Zubringer nach Gandacke See und jetzt schreibt der Einsatzleiter, da ist der Abzweiger nach Gandacke See in diesen Richtungen wieder offen. Also die sind gerade soeben fertig. Die Wildeshauser Landstraße ist im beiden Richtungen wieder frei.
7: Gleich in der Morgenshow.
0: Oh, ich glaube, ich habe dieses Spiel Ehe bis zum Ende durchgespielt. Also ich brauche mittlerweile nur noch zwei Worte und dann habe ich meine Frau mal so richtig auf die Palme gebracht. Das Besondere an diesen zwei Worten ist, ich meine sie wirklich vom tiefsten Herzen gut gemeint. Es ist wirklich...
1: Das heißt nicht immer was Gutes.
0: Ich brauche euren Rat, ob ich falsch liege oder ob ich falsch liege. So.
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0: So ganz wichtig um 7.33 Uhr, weil die ersten Nachrichten schon auf meinem Handy angekommen sind. Nein, ich lasse mich nicht scheiden. Ich habe gerade gesagt, um es vielleicht ein bisschen spannender zu machen, ein bisschen überspitzt, habe ich gesagt, ich habe dieses Spiel Ehe bis zum Ende durchgespielt.
1: Ja gut, das konnte man jetzt missverstehen.
0: Ja. Die Antenne Niedersachsen Moin Show hier.
2: Also nein, wir müssen euch enttäuschen, Flücki ist nicht auf dem Markt in Zukunft.
0: Tiziana Verkehrskeil und ich bin ein sehr glücklich verheirateter Mann, der Flücki.
1: Bis jetzt.
0: Aber es gibt zwei Worte. Wenn ich die zu Hause fallen lasse, in dieser Kombination, dann habe ich es wirklich mittlerweile raus. Also meine Frau ist innerhalb von Sekunden, ist die unter der Decke von 0 auf 100 schneller als jeder Formel-1-Wagen, wirklich. Und ich meine es eigentlich gut.
2: Na, Hammer raus.
0: Diese zwei Worte sind nämlich, magst du? Ich habe mir irgendwie angewöhnt, Fragen mit einem magst du einzuleiten. Sozusagen so, magst du mir dabei helfen, die Spülmaschine auszuräumen? Und ich sehe an ihrem Gesicht innerhalb von Sekunden, das ist nein, sie mag das nicht. Aber sie mag auch die Art nicht, wie ich frage. Aber ich habe eigentlich gedacht, das ist sehr nett, weil normalerweise zu sagen, hier hilf mal, ich finde so ein magst du eigentlich?
2: Ich finde das schwierig, weil magst du, das ist auch so ein bisschen, arschkriecherisch. Weil wenn du sagst so, magst du mir helfen, dann eigentlich meinst du ja, hilf mir doch mal.
0: Ja.
2: Aber dieses magst du verschönigt das so.
0: Ich gebe das quasi in ihre Hände, ne, die Entscheidung. Also
2: ja. Du übernimmst nicht die Verantwortung in dem Moment.
1: Also ich kann das irgendwie ganz gut verstehen. Jetzt muss man dazu wissen, Flückis Frau ist Lehrerin von kleineren Schülern. Und wenn du denen gleich solche Quatschredewendungen beibringst, dass die das da immer einbauen. Also ich hatte einen Mitschüler, der immer Halt gesagt hat. Dann gehen wir halt über die Straße und haben dann eine Halt. Und dann ist das Halt. Also solche Sachen, wo du denkst, du kannst das ohne Halt auch sagen und das funktioniert auch. Wenn du dieses magst du überall mit einbaust, wo es eigentlich gar nicht hin müsste, das würde mich auch echt stören.
0: Nee, ich finde schon, es gehört dahin, weil es ja eine Frage ist und es soll ja eigentlich nur davon, also ich möchte halt keinen Befehlston haben nach dem Motto so, mach die Tür zu, sondern magst du vielleicht die Tür zu machen, weil es zieht. So.
1: Ich verstehe das, aber es ist eine Formulierung, die sie nicht gerne hört
2: und
1: wo du genauso sagen kannst, bitte sei doch so lieb und hilf mir eben bei. Das ist
2: ja,
1: denn,
2: stimmt, das wäre genauso,
0: so
2: wär genauso nett.
1: Sie stört sich an dieser einen Wendung und du weißt genau, dass du ihr das Blut rot machst, wenn du das einmachst.
0: Ja, ja.
1: Siehst du,
0: sie sagt, ich mag das nicht.
1: Da sie nicht doof ist, weiß die ganz genau, der will mich jetzt eigentlich ärgern, indem der das wieder einbaut.
0: Ärgern will ich nicht. Ich war bloß bislang immer davon ausgegangen, dass das eine höfliche und nette Redewendung ist.
1: Ja, aber an ihrer Reaktion siehst du doch, dass sie da allergisch drauf ist.
0: Vielleicht habt ihr auch mal Erfahrung gemacht mit magst du. Also vielleicht mögt ihr uns ja einfach mal eine WhatsApp-Sprachnachricht schicken. An die 0183 3123200.
1: Will er uns jetzt ärgern oder hat er uns gerne?
0: Ich möchte euch sehr, sehr gerne. Interessiert an eurer Meinung. Hallo.

0: Mhm.
1: So ist es also. Hier ist Antenne Niedersachsen, 7.43 Uhr, die Moin Show, Tiziana, Verkehrskai und ein leicht verwirrter Flücki an der Stelle. Ich habe ja gerade erzählt, ich kann meine Frau mittlerweile wirklich mit zwei Wörtern so triggern, dass die mir fast die Scheidung einreicht. Wenn ich nämlich etwas frage und die Frage einleite mit den zwei Worten,
0: ja.
1: Magst du? Also, magst du vielleicht mal das Fenster aufmachen, weil die Luft ist hier schlecht. Dann sag ich mal, magst du mal das Fenster aufmachen? Sie mag das überhaupt gar nicht. Und ich habe ja gerade mal in die Runde gefragt, warum eigentlich nicht? Weil das ist ja nett gemeint, oder?
2: Also Nicole hat uns da geschrieben. Mhm. Sie sagt, guten Morgen, liebes Antenne-Team. Das magst du wird bei mir oft auf der Arbeit gesagt. Und für mich klingt das irgendwie so unsicher.
1: Unsicher?
2: Ja. Ich glaube, sie meint damit, dass du... keine Ansagen machen kannst, oder wie?
1: Achso, das könnte zu mir passen. Das könnte zu mir passen, ja. Wir haben eine Sprachnachricht von euch bekommen.
3: Guten Morgen, hier ist die Sabrina aus Hildesheim. Ich habe gerade eure Diskussion gehört über die Formulierung magst du nicht helfen und ich habe mir dabei so gedacht, dass es mich, glaube ich, extrem stören würde, weil magst du suggeriert, dass ich eine Wahl hätte. Mhm. Also ich könnte ja auch Nein sagen. Nein, mag ich nicht.
1: Ja.
3: Aber du meinst es ja nicht als Wahl. Und ich glaube, dadurch hast du so eine Pseudo-Frage eigentlich. Weil eigentlich ist es ja eine Aufforderung, du sollst helfen. Aber stattdessen verpackst du es in so eine Frage, die suggeriert, man hätte eine Wahl.
0: Das ist aber toll reingedacht da.
2: Ja.
0: Das muss man wirklich mal sagen.
2: Das hast du richtig gut erklärt auch. Also ich check das komplett. Ich finde nur in dem Fall ist es so ein bisschen so, wie bei den Lehrern, wenn man fragt, kann ich mal auf Toilette? Und die sagen, ja, weiß nicht, ob du das kannst. Das fand ich immer so bescheuert, weil die das so für wortwörtlich genommen haben, was
0: dieses,
2: man sagt.
0: Ich glaube, es ist das linke Auto. Glauben kannst du in der Kirche.
2: Genau.
0: So, wo du so denkst, oh bitte, du weißt doch genau, was ich meine.
2: Genau, und so ist es irgendwie, finde ich, bei deinem magst du auch.
1: Wollen wir diesem Thema einfach mal auf den Grund gehen? Wir können ja mal vielleicht irgendwie so eine Kommunikationsexpertin oder Paarexpertin, Paarberaterin und so mal fragen, was dahinter steckt.
0: Solange du noch verheiratet bist, können wir das machen.
2: Du möchtest dir Hilfe holen, das finde ich gut.
0: Ja. Das ist ganz im Sinne deiner Frau.
2: Ja, alles für Dani. Dani, wir lieben dich.
1: Viertel vor acht, guten Morgen.

0: Nein, es ist kein selbstfärbender Handstempel. Unser geheimes 25.000 Geräusch. 25.000 Euro Geräusch? Habe ich das alles gesagt?
1: So, jetzt ja.
2: Jetzt
1: ja.
2: Was für ein toller Vorschlag.
0: Nicht gelöst. So klingt's. Heute Morgen um 7. Leider.
3: Ja, leider.
0: Leider nicht die richtige Lösung. Deswegen machen wir weiter. Heute Nachmittag 15 Uhr bei den Kollegen Micha und Mareike. Was ist das hier? 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Gleich aber erstmal der Lieblingshit vor den Nachrichten. Rita Ora. You only love me.
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0: Also dieses magst du Thema, das müssen wir morgen unbedingt ein bisschen ausführlicher machen. Das müssen, also so viele Nachrichten, die hier reinkommen. Wilfried schreibt gerade, also wenn man eine Frage mit magst du beginnt, das hört sich seiner Meinung nach so unterwürfig an. Auch ein bisschen schleimig. Ich komme dabei nicht gut weg, habe ich das Gefühl. Machen wir morgen trotzdem.
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0: So, Tiziana, das Wetter, der Tag kühl gestartet, aber doch insgesamt recht angenehm wird's, oder?
2: Ja, jetzt gerade ist es immer noch relativ kühl mit um die 12 Grad. Dazu gibt's viele Wolken, aber auch die Sonne schaut immer mal wieder raus. So geht's auch den ganzen Tag weiter. So ein paar kleinere Schauer können mal im Norden von Niedersachsen dabei sein, aber auf meinen Wettermodellen sieht's dann überwiegend trocken aus. Dazu messen wir später noch Höchstwerte

0: ein Dreierbündnis aus SPD, Linken und den Grünen.
1: Und in Berlin hat die CDU klar gegen die Linke verloren, wird nicht mehr den regierenden Bürgermeister stellen.
0: Ja, in Berlin ist die Linke mit 25,7% deutlich stärkste Kraft geworden und liegt klar vor der CDU. Die Linke könnte mit ihrer Spitzenkandidatin Elif Eralp erstmals die regierende Bürgermeisterin stellen. Als mögliche neue Regierung gilt auch hier ein Dreierbündnis aus Linken, Grünen und SPD.
1: Riesenschock gestern in Wolfsburg. Mit einem lauten Knall und einer ordentlichen Druckwelle ist eine Kita größtenteils eingestürzt. Verletzt wurde niemand. Einsatzkräfte haben die Trümmer mit Spürhunden abgesucht, um sicher zu gehen. Für die Kinder muss jetzt erstmal eine andere Lösung her. Fast ein Drittel der Kita liegt in Schutt und Asche. Der Rest des Gebäudes ist einsturzgefährdet. Die Polizei geht von einem technischen Defekt aus, schließt aber auch Fremdverschulden nicht aus. Und Sarah Buletta hat jetzt die weiteren Meldungen des Morgens.
2: Unter dem Motto Zukunft statt Kahlschlag will die IG Metall heute mit Kundgebungen und Aktionen auch an Niedersachsens Autostandorten ein Zeichen setzen. Die Gewerkschaft meint, die Beschäftigten hätten die Versäumnisse der Branche nicht verursacht und dürften jetzt auch nicht dafür bezahlen. Mit über 3 Promille Alkohol im Blut ist ein Mann in Wolfsburg auf einen Baukran geklettert. Die Feuerwehr rückte an, dann kletterte der 24-Jährige aber selbst wieder runter. Die Polizei könnte ihm den Einsatz jetzt in Rechnung stellen. Und Hannover 96 hat in der zweiten Fußballliga gestern 2:1 gegen Bochum gewonnen. Noch ohne Sandro Wagner als Trainer, der wird heute offiziell vorgestellt.
3: Der Antenne Niedersachsen Stau und Blitzerservice, Verkehrsguide 8:02 und es sind Helfer auf der A7 unterwegs.
4: Denn jemand hat Holzteile gemeldet bei der Autobahnmeisterei bei Hannover-Anderten. Bitte Vorsicht. Heiße Phase im Berufsverkehr, die Straßenlage aktuell. Wir haben auf der A1 Baustellenstau an der Weserbrücke. Ab Stur jetzt 27 Minuten mehr in Richtung Hamburg. Bei euch auf der A7 Hannover Richtung Hamburg. Ab Hamburg-Hausbruch sind es 9 Minuten zusätzlich. Baustellenstau in Bremerhaven auf der A7. Vor Geestemünde 3 Kilometer Stau, 27 Minuten mehr in Richtung Cuxhaven. Jetzt zum ersten Mal die A29 mit dabei, der Berufsverkehr in Oldenburg. Ab dem Kreuz Ost bis Ohmstede, also Richtung Ammerland, sind es 8 Minuten zusätzlich. A30 Rheine Richtung Osnabrück, da ist es voll geworden am Lotterkreuz, 10 Minuten mehr. Die A33 gleich mit dazu, ab Hilter, 5 Kilometer stockend, 9 Minuten mehr in Richtung Osnabrück. A39, Hamburg Richtung Lüneburg. Hier läuft eine Unfallaufnahme zwischen Winsen-Ost und Handorf. Ganz andere Stelle, A39, Berufsverkehr Wolfsburg Richtung Braunschweig, hier ab Weihhausen. 8 Minuten mehr. Und letzte Meldung kommt von der B71, Rothenburg Richtung Soltau. Hier hat es einen Unfall gegeben. Die Unfallaufnahme läuft noch zwischen Imkersfeld und Rothenburg Nord.
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3: Ja, wieder vereint. Tiziana ist wieder fit.
6: Schönen guten Morgen.
3: Verkehrskai ist da.
7: Gute Fahrt.
3: Ich bin da, der Flöcki und Verkehrskai und ich. Wir haben am vergangenen Freitag über etwas abgestimmt.
6: Aha.
3: Und wir beide sind einstimmig zu einem Ergebnis gekommen. Das dich interessieren dürfte, Tiziana.
6: Okay.
3: Gleich mehr dazu. Nach Gabriella und nach Khalid. Save my love. Um Punkt 8. Guten Morgen.
6: Moin.

0: Antenne Niedersachsen, die Moin Show hier um 8:06. Wir sind wieder komplett. Tiziana ist wieder da, wieder gesund. Die Frage ist nur, ist das jetzt gut für dich oder...
1: Hätte ich noch mal einen Tag im Bett bleiben sollen?
0: Ja.
1: Weiß ich jetzt nicht.
0: Unsere Redaktion hatte nämlich letzte Woche eine, wie wir finden, sehr lustige Idee, eine neue Rubrik. Und die funktioniert so. Also, abwechselnd muss einer von uns stellvertretend für ganz Niedersachsen eine Sache rausfinden. Und wir schauen einfach mal, wie schwer kann das wohl sein?
1: Ja.
0: Also die Aufgabe, ne? Wir wissen nicht, was es ist. Und wir haben am Freitag gesagt, ja, das machen wir. Verkehrskai und ich fanden die Idee super gut. Und dann haben wir abgestimmt, wer als erstes ran muss. Und Verkehrskai und ich, wir haben beide für dich gestimmt.
1: Ja, du, das glaube ich.
2: Es gab aber auch keine Gegenstimmen in dem Moment. Deswegen haben wir gesagt, also einstimmig beschlossen.
1: Ja, danke für nix.
2: Ja, gerne.
0: Und deswegen haben wir jetzt hier den Umschlag mit der Frage, wie schwer kann das eigentlich sein? Tiziana, das ist dein Umschlag.
2: Deine erste Aufgabe.
0: Du weißt... nichts. Du hast nicht mitbekommen, was hinter den Kulissen schon so alles passiert ist.
1: Das ist ein erstaunlich großer Umschlag. Steht mein Name drauf?
2: Ja, extra.
0: So. Und jetzt sind wir gespannt. Wie schwer kann das eigentlich sein?
1: Okay, hier steht. Liebe Tiziana, im September gilt bei uns in Niedersachsen Fredag... Nee, das kann ich gar nicht aufbrechen. Fredag ist Plattag. Plattag? Das bedeutet, alle, die platt können, sollten freitags auch platt sprechen. Ach du Schreck. Wir wissen, du kannst das nicht. Woher wisst ihr das? Wisst ihr doch gar nicht. Also noch nicht so richtig. Aber bis Freitag hast du ja noch Zeit. Du sollst für uns herausfinden, wie schwer kann es sein, eine Radioshow auf platt zu moderieren, wenn man gar kein Platt spricht. Freitag zwischen 8 und 9 heißt es, jedes Mal, wenn das Mikro angeht, snackst du platt. Wie freut uns drum. Ach du Scheiße, da schalten doch die Leute ab. Was habt ihr euch denn da
2: gedacht? Du kannst dich ja mal anstrengen.
1: Na schön. Meine Eltern reden noch ein bisschen Plattdeutsch.
2: Ja, dann schön, dann immerhin.
1: Ich werde die besuchen wohl müssen, die nächsten Tage.
0: Also, fassen wir nochmal kurz zusammen. Kommenden Freitag zwischen 8 und 9 ist dein Plattag dann. Also bedeutet immer, wenn das Mikro angeht und es geht bei dir immer mit an, musst du
2: Platz nagen.
1: Schietbüdel, sag ich da.
0: Das Wetter muss auf Platt präsentiert werden.
1: Ach du Hilfe.
0: Ja.
1: Oh, das wird wahrscheinlich ein Ohrenschmerzen bedeuten für viele.
0: Alle Hilfestellungen sind erlaubt. Ja, also du kannst dir alles zu eigen machen. Hol dir die Experten ran, die du brauchst.
1: Okay,
0: oder so. Ja,
1: okay.
0: Vielleicht deine Eltern sehr gerne. Vielleicht findest du noch andere Leute, die dich unterstützen.
2: Bestimmt.
0: Falls aber die offizielle Jury am Freitag sagt, nee, das hast du nicht geschafft.
1: Wer ist denn die offizielle
0: Jury? Dann musst du in Hannover am Kröpke ein plattdeutsches Lied singen.
1: Nein, das ist ja schrecklich.
0: Das warten wir mal ab.
1: Oh, wäre ich mal im Bett geblieben.

0: Na, schon mal gegoogelt? Deutsch, Plattdeutsch, Plattdeutsch, Deutsch.
1: Zum Beispiel. Ich habe gerade schon mit meiner Mutter geschrieben.
0: Und was hat sie gesagt?
1: Sie hat geschrieben, das kriegst du hin.
2: Ach, ich glaube auch, das wird heimlich, wird nee, das ganz lustig.
1: Das kriegst du hin, so.
0: Ja. Bis Freitag muss Tiziana zumindest so gut Plattdeutsch nachsprechen können oder sprechen können, dass es für eine Sendestunde hier in der Moin Show reicht.
1: Vor allem hat sie mir ein Lied gesagt, was ich immer mit ihr gesungen habe auf Plattdeutsch.
2: Da du mir längst bist,
1: ja,
2: oder?
1: Genau.
2: Das haben wir im Musikunterricht auch gemacht.
1: Hä, wie witzig.
0: Ja, wenn es nicht klappt, muss sie am Freitag am Kröpke ein plattdeutsches Lied singen.
1: Es wird klappen. Wir sehen uns nicht am Kröpke.
3: Check Niedersachsen.
0: So, gucken wir mal, worüber wird heute sicherlich auch bei euch auf der Arbeit gesprochen. Naja, es wurde mal wieder gewählt, ne? Habt ihr das gestern mitbekommen? Mecklenburg-Vorpommern, da ist die CDU aus dem Landtag rausgeflogen.
1: Ja.
0: Um 0.04 Uhr das vorläufige amtliche Endergebnis und dann stand fest, die CDU scheitert an der 5%-Hürde.
2: Wahnsinn.
0: Unvorstellbar, das schlechteste Ergebnis einer CDU.
2: Ja.
0: Und Friedrich Merz, unser Bundeskanzler, der war ja bereits so kurz nach 18 Uhr vor die Presse getreten. Der wollte sich nicht nochmal nachsagen lassen,
2: genau,
0: sich nicht zu melden, abzutauchen. Ganz im Gegenteil, er ist dahin und hat gesagt, ja, ich bleibe Parteichef, ich bleibe Bundeskanzler. Aber da wusste er noch nichts davon, dass die CDU es nicht mal in den Landtag geschafft hat.
2: Das war leider jetzt ein bisschen vorschnell. Ich meine, das konnte er nicht ahnen, dass um 4 Uhr nochmal der Paukenschlag kommen würde. Aber was mir gestern an seiner Rede aufgefallen ist, ich meine, das war doch nun wirklich auch Zeit zu sagen, okay, das Votum ist eindeutig, ich habe das jetzt verstanden, wo es hingehen soll. Mhm. Aber die Haltung seiner Rede ist für mich wieder so gewesen wie, sie haben immer noch nicht verstanden, was ich eigentlich will.
1: Mhm.
2: Und wo man so denkt, Nein, so kommen wir nicht zusammen. Das ist einfach nicht der Weg, gemeinsam irgendwelche Reformen durchzubringen, wenn man mit so einer Haltung auf uns zugeht.
0: Er wirkte auch. Glasige Augen, irgendwie schlecht geschminkt und so. Also überhaupt gar nicht einer, der anpackt und mitreißt und sagt, lass uns nochmal loslegen. Welche Koalitionen jetzt überhaupt möglich sind, in Berlin wurde ja auch gewählt, das hört ihr gleich bei uns in den Antenne Niedersachsen Nachrichten um 8:55. Und ganz schnell noch, Ed Sheeran trendet ebenfalls.
1: Der hat ja Rapper und Freund Macklemore aus der Natur gestrichen, weil der Veranstalter wollte da niemanden haben, der sich pro-palästinensisch äußert.
0: Mhm.
1: Dann haben alle anderen Vorbands aus Solidarität abgesagt. Jetzt hatte Ed Sheeran sein erstes Konzert in Philadelphia seitdem. Der war völlig fertig. Der stand da auf der Bühne fix und fertig.
0: Mhm.
1: Der hat sich bei seinen Fans entschuldigt. Der hat selber gesagt, er hat überlegt aufzuhören, wirklich.
0: Komplett. Also wirklich mit der Musikkarriere ein Ende zu
1: machen. Weil den das so mitgenommen hat. Mhm. Es waren schwierige Tage für ihn und er hat einen Fehler gemacht. Hat auch nochmal sich zum Krieg im Nahen Osten geäußert. Und seine Botschaft ist, bei seinen Konzerten sollen Menschen mit unterschiedlichen Meinungen zusammenkommen können.
0: Das ist ein schönes Motto.
1: Ja.
0: Er startet die Tour gerade, mal gucken, ob er das quasi über die nächsten Stationen dann auch so umsetzen kann.

0: 20 Minuten nach 8. Wir blicken ein bisschen in die Zukunft. Das erwartet euch heute Nachmittag.
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0: Das Wetter für Niedersachsen. Vor uns liegt ein durchmischter, durchaus herbstlicher Tag, ne? Tiziana?
3: Ja, der Tag startet grau, später kommt die Sonne aber so ein bisschen raus. Bei uns im Südosten Niedersachsens von Peine bis Helmstedt kriegen wir 14 bis 19 Grad. Dazu weht frisch der Wind. In Nordheim sind es am Morgen 12 Grad, in Braunschweig werden bis zu 19 Grad erreicht heute und in Clausthal-Zellerfeld gibt es um die 14 Grad. Der Trend, morgen bleibt es ähnlich mild und wolkig.
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3: 5:30 Uhr, ich bin Alena Triebold. Guten Morgen. Nach den Wahlen in Mecklenburg-Vorpommern und Berlin läuft es in beiden Ländern möglicherweise auf Rot-Rot-Grün hinaus. Wahlsieger AfD findet in MV wohl keinen Koalitionspartner. Möglich wäre ein Bündnis aus SPD, Linken und Grünen mit Amtsinhaberin Manuela Schwesig an der Spitze. In Berlin würde es ebenfalls für diese Konstellation reichen. Die Linke könnte mit Elif Eralp die regierende Bürgermeisterin stellen. Wolfsburg ist gestern knapp einer Katastrophe entgangen. Mit einem lauten Knall ist am Vormittag eine Kita größtenteils eingestürzt. Die Polizei geht momentan von einem technischen Defekt aus, aber auch Fremdverschulden wird nicht ausgeschlossen. Verletzt wurde niemand. Noch bis in den Abend haben Einsatzkräfte mit Spürhunden die Trümmer abgesucht. Zum Fußball. Hannover 96 will Sandro Wagner heute als neuen Trainer vorstellen. Der Verein hatte am Wochenende offiziell bekannt gegeben, dass der 38-Jährige die Mannschaft von Christian Tietz übernimmt. Gestern gab es in der zweiten Liga unterdessen einen Sieg, 2:1 gegen Bochum. Und jetzt mehr aus eurer Region.
20: Mit Hannes Westermann, guten Morgen. Heute wird's laut. Unter dem Motto Zukunft statt Kahlschlag, vor allem an Autostandorten hier bei uns in Salzgitter, Göttingen und natürlich Wolfsburg. Denn Beschäftigte von Herstellern und Zulieferern demonstrieren. Dazu hat die IG Metall aufgerufen. Auch sie findet's notwendig, dass es einen echten Wandel in der Autoindustrie gibt. Aber, sagt Sprecher Mentrup,
21: wenn Produkte am Markt nicht überzeugen oder Innovationen zu spät kommen und beispielsweise Investitionen ausbleiben, sind das ja zunächst strategische Fragen der Unternehmen. Die Antwort kann aber nicht lauten, Arbeitsplätze abbauen und vor allem bei den Beschäftigten den Rotstift ansetzen.
20: Stattdessen sei die Botschaft der IG Metall klar.
21: Es muss um Zukunft gehen und nicht um Kahlschlag. Und wir wollen, dass wieder in die industrielle Substanz unseres Landes investiert wird. Also beispielsweise in Forschung und Entwicklung, in Zukunftstechnologien, aber auch in neue Produkte und vor allem in unsere Standorte, also in unsere automobilen Werke.
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0: 3:09, der Antenne Niedersachsen Stau- und Blitzer-Service. Es sind Helfer unterwegs auf der B71, Verkehrskeit.
23: Ja, da ist in Rothenburg eine Unfallaufnahme. Wenn ihr nach Navi fahrt, wird euch genau diese Stelle unterschiedlich angezeigt. Bei den einen B71, bei den anderen B75. Es gibt da die doppelte Kennung. Rothenburg Richtung Soltau, auf der Strecke die Unfallaufnahme im Abschnitt zwischen Imkersfeld und Rothenburg Nord. Jetzt sind wir durch die heiße Phase durch. Es wird weniger auf den Straßen spürbar. Wir haben allerdings auf der A1 Baustellen Stau an der Weserbrücke, ab Stur in der Echtzeitmessung 29 Minuten mehr in Richtung Hamburg und A27 Baustellenstau in Bremerhaven, vor Geestemünde jetzt 24 Minuten zusätzlich in Richtung Cuxhaven. Ich habe einen Frühwarnservice, nur dass ihr das schon mal gehört habt. Wir kriegen in dieser Woche in jeder Nacht Nachtbaustellen mit Vollsperrungen auf der A29. Die gehen da tatsächlich nochmal in die Verlängerung mit den Arbeiten. Zwischen Wardenburg und Großen Kneten wird jetzt in den Nächten von Montag bis Freitag immer die A29 in Richtung A1 vollgesperrt. Die fangen um 19 Uhr an und zum Start des Berufsverkehrs um 5 Uhr sind sie damit durch.
0: Danke dir, Verkehrskai. Es war so viel los vergangenes Wochenende bei uns in Niedersachsen. Stadtfest in Alfeld, Gesmolder Kirmes zum Beispiel, der Herbstmarkt in Selsingen, der Herbstmarkt in Salzgitter oder das Altstadtfest in Lingen. Ich kann mir vorstellen, viele von euch sagen, oh, endlich wieder Montag, endlich wieder nur arbeiten. Kann man mal so ein bisschen wieder den Akku auffüllen. Guten Morgen um 9:30.
3: Moin.

0: Michael Patrick Kelly und Gentleman Wildfire, aktueller Lieblingshit hier bei Antenne Niedersachsen. Die Moin Show ist hier.
1: Na?
0: Tiziana.
2: Ja.
0: Kerskai.
2: Mal wieder da im Studio. Herzlich willkommen.
1: Und hallo.
2: Der Flur ist schön geworden.
1: Ich sag mal.
2: Fragen wir mal.
1: Ich habe hier im Bett, im Halbschlaf,
2: ja,
1: mich ausgefiebert.
2: Ja.
1: Naja.
0: Magst du, ist das ein guter Einstieg für eine Frage, magst du mir zum Beispiel mal den Stift reichen oder magst du mir, wenn du eh schon gerade zur Kaffeemaschine gehst, einen Kaffee mitbringen? Meine Frau hasst das, wie die Pest.
1: Mhm.
0: Und ich ehrlich gesagt, ich bin ein bisschen überfragt, weil ich finde, magst du ist ja das Höflichste, was man als Frage so, als Aufforderung so formulieren kann, oder nicht?
1: Ja, aber es ist auch ein bisschen hintenrum.
2: Und man muss sich überlegen, er weiß, dass seine Frau das nicht ausstehen kann und sagt es aber trotzdem.
0: Ich hab mir das angesehen.
2: Das heißt, also dann ist es so richtig lieb ja nicht.
1: Ja.
0: Es gab Reaktionen von euch.
3: Ja, moin, hier ist Maddie aus Wolfshagen. Einen wunderschönen Moin an alle.
0: Moin, moin.
3: Es ist lustig, wir hatten gestern auch gerade diese Situation. Mhm. Wir haben so eine kleine Biotonne, die wir drin haben, die wir dann ausleeren und reinigen müssen hinterher. Mein Mann hat die netterweise rausgebracht und kam dann rein mit den Worten, magst du die mal auswischen?
0: Ja.
3: Ja, ich habe Nein gesagt.
1: Und
3: hat's selber gemacht. Ja. Also wer diese Frage stellt, riskiert tatsächlich ein Nein. Würde ich mir überlegen.
1: Ja, eigentlich ist es dein eigenes Problem, weil sie kann immer sagen, nein, mag ich nicht. Und dann.
0: Ja, aber das ist ja auch ein Angebot, was ich mache. Wenn ich jetzt sagen würde, keine Ahnung, bring ihr Müll raus. Das ist ja eine Aufforderung. Das ist ja dann, ist man ja vorprogrammiert, dass wenn sie das nicht machen will, dann ist das ja böse.
1: Ich möchte ja mal betonen, dass Steffi sagt, magst du gehört für mich in das Kindergartenalter.
2: Ja.
1: Man kann natürlich auch, möchtest du mir helfen, sagen, aber magst du nicht in einer Partnerschaft. Nee.
0: Wir holen uns morgen mal Experten in die Sendung, würde ich sagen. Euch und so ein Kommunikationsprofi. Und vielleicht kriegen wir da Antworten. Morgen früh bei uns in der Moin Show.

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2: Ja, es beginnt langsam die Zeit, wo man morgens wieder an die Sitzheizung denkt und vor allem nicht nur dran denkt, sondern mittlerweile auch auf dieses Knöpfchen drückt.
3: Ja, und sagt, ich mal so ein bisschen den Hintern einheizen lässt. Es ist frisch in Niedersachsen, um die 13 Grad messen wir aktuell. Im Laufe des Morgens kann es noch so ein paar kleinere Schauer in Richtung Norden geben. Da liegt aber ein halbwegs herrlicher Tag vor uns, mit einigen Wolken, schönster Sonnenschein auch immer zwischendurch. Und dazu gibt es Höchstwerte von um die 18 Grad.
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5: 5:09, ich bin Alena Triwold. Guten Morgen. Nach den Wahlen in Mecklenburg-Vorpommern und Berlin treffen sich am Vormittag die Spitzen der Bundesparteien. Kanzler Merz steht massiv unter Druck nach dem Debakel für die CDU. In Berlin hat die Linke die Kanzlerpartei abgehängt. In Mecklenburg-Vorpommern ist sie sogar aus dem Parlament geflogen. Claudia Wächter hat die Details.
6: Merz spricht von einem Desaster, will aber die Reformen wie geplant durchziehen, geht also in die Offensive. Ob diese Strategie allerdings aufgeht, um sich zu retten, ist unklar, denn der Koalitionspartner SPD stellt bereits klar, wir müssen über die Reformen reden, die Botschaft der Wähler ernst nehmen. Und auch in der CDU rumort es gewaltig. Aber im Moment prescht niemand vor, um den Kanzlerjob zu übernehmen.
5: Wolfsburg ist gestern wohl einer Katastrophe entgangen. Mit einem lauten Knall ist eine Kita größtenteils eingestürzt. Verletzt wurde niemand. Einsatzkräfte haben die Trümmer mit Spürhunden abgesucht, um sicher zu gehen. Der Knall dürfte Anwohnern aber noch in den Knochen stecken, sagt Stadtsprecher Henry Eichberg.
7: In den anliegenden Wohnhäusern, die einige Meter weg sind, da hat man auch Schäden an den Fenstern festgestellt. Also es war eine erhebliche Druckwelle.
5: Für die Kinder muss jetzt eine andere Lösung her. Fast ein Drittel der Kita liegt in Schutt und Asche. Der Rest des Gebäudes ist einsturzgefährdet. Die Polizei geht von einem technischen Defekt aus, aber auch Fremdverschulden wird nicht ausgeschlossen. Und Sarah Buletta hat jetzt die weiteren Meldungen des Morgens.
8: Mit einem bundesweiten Aktionstag

0: der damalige Bundesverkehrsminister Andreas Scheuer vor Gericht. Die Staatsanwaltschaft wirft Scheuer vor, vor dem Maut-Untersuchungsausschuss des Bundestags gelogen zu haben. Und die Ergebnisse der Fußball-Bundesliga: Paderborn-Hoffenheim 3:1, Schalke-Elversberg 0:0 und Leverkusen-Leipzig 2:0. Und in Liga 2 hat Hannover 2:1 gegen Bochum gewonnen.
1: Der Antenne Niedersachsen Stau- und Blitzer-Service. 3:09, neuer Stau auf der A1 Verkehrskai.
2: Montag ist ja ein großer Pendlertag, deshalb gucken wir zuerst mal über den Tellerrand. Wir haben in NRW eine Staubildung da. Zwischen Flughafen Münster-Osnabrück und Münster-Nord auf 2 Kilometern, 8 Minuten mehr in Richtung Dortmund. So, jetzt zurück zu uns. Wir haben bei uns auf der A1 Baustellenstau an der Weserbrücke. Ab Stur sind es 28 Minuten mehr in Richtung Hamburg. Und jetzt kommen noch 3 Meldungen für die A27. Die anderen Strecken, da läuft es. Aber A27, Bremen Richtung Cuxhaven, ab Bremer Kreuz 22 Minuten mehr. Dann der Baustellenstau in Bremerhaven, vor Geestemünde eine Viertelstunde mehr in Richtung Cuxhaven und in der Gegenrichtung A27 Cuxhaven Richtung Bremen, da sind es ab Hornlier 12 Minuten plus in der Echtzeitmessung. Die neuesten Blitzer. Stefan meldet Blitzer einmal im Kreis Aurich in Wiesmoor, in der Hauptstraße bei der Aral-Tankstelle und B210 im Kreis Friesland stehen sie, zwischen Schortens und Jefer.
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1: Alle wieder fit, alle wieder mit dabei. 9:02, um herauszufinden, was ihr beruflich macht. Das machen wir heute mit Katja aus der Nordheide. Moin.
4: Guten Morgen, ihr Lieben.
5: Hallo, hallo,
4: guten Morgen,
5: Tiziana. Meine Liebe. Hallo. Hi. Kennen wir uns?
4: Nee, persönlich kennen wir uns noch nicht. Mhm. Aber es fühlt sich manchmal an, als würde man mit Freunden hören, sprechen.
5: Ach, das ist aber lieb. Das ist ja das größte Kompliment, was du uns machen kannst. Schön.
1: Und wir lernen uns jetzt aber ein bisschen besser kennen, weil wir wollen ja herausfinden, was du beruflich machst.
4: Genau.
1: Letzte Woche ohne Tiziana konnten wir beide Male lösen.
5: Ja, das lag jetzt nicht an mir, oder?
2: Naja,
5: an
2: meinem Fehlen?
4: Stimmt nicht.
1: Möglicherweise. Interpretationsspielraum, wie so oft im Leben. So, Katja, welchen Satz hast du uns denn mitgebracht? Welchen Satz sagst du während der Arbeit am häufigsten?
4: Ich habe doch keine Glaskugel.
2: Okay.
5: Okay, ja.
1: Okay, gut. Dann haben wir gleich nochmal 30 Sekunden Zeit für Ja-Nein-Fragen und dann geben wir einen Tipp ab.
4: Sehr gerne.
6: Hab

0: Holen wir mal das schwere Gerät wieder raus hier. Ne?
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2: Das bedeutet, wir wollen eure Jobs raten. Und heutige Kandidatin ist Katja aus Nordheide. Moin.
3: Moin, ihr Lieben.
2: Sag noch mal den Satz, den du am häufigsten auf der Arbeit sagst.
3: Also so ein bisschen empört. Ich habe doch keine Glaskugel.
2: Mhm. Wir haben jetzt 30 Sekunden Zeit für Ja-Nein-Fragen.
3: Sehr gern.
0: Hat das irgendwas mit dem Wetter zu tun?
3: Nein.
2: Mit Hellsehen?
3: Nein.
0: Mit Lottozahlen?
3: Nein.
4: Also Kunden wollen etwas wissen von dir?
3: Nein.
0: Ich glaube, das sind Kolleginnen und Kollegen, ne?
3: Ja.
0: Okay. Und du bist eine Abteilungsleiterin?
3: Nein.
0: Aber du leitest ein Team?
3: Auch nicht.
0: Auch nicht?
2: Hä? Hat es was mit Weihnachtsbaumkugeln zu tun?
3: Nein.
0: Arbeitest du an einem Empfang?
3: Nein.
2: Ich habe doch keine Glaskugel. Das heißt, du kannst aber nicht...
4: Du sollst irgendwas voraussagen
0: und das kannst du nicht.
4: Mit Sicherheit.
0: Die Zeit ist um.
3: Tut mir leid, Tiziana, liegt nicht an dir. Es war auch wirklich ein schwerer Tipp.
0: Wird sie gleich in Schutz genommen.
2: Katja, du bist mir immer sympathisch.
0: Nur weil wir letzte Woche ohne Tiziana gleich zweimal lösen konnten. Aber wir können noch einen Tipp abgeben. Wer möchte?
3: Na klar.
2: Wo will man denn immer was wissen?
0: Und zwar, du bist in der Herrenabteilung tätig und verkaufst nämlich Mode. Und die Männer kommen immer zu dir und sagen, passt mir diese Hose? Und dann sagst du natürlich, keine Glaskugel, das weiß ich nicht, ziehen sie doch mal an.
3: Auch nicht. Ich finde aber unheimlich witzig, vielleicht im nächsten Leben.
2: Ja. Los, löse auf. Was machst du beruflich, ja, Katja?
3: Ich bin Bilanzbuchhalterin in einer Wohnungsbaugenossenschaft. Und wir sollen zum Ende des Jahres dann prognostizieren, wo wir ungefähr im Ergebnis rauslaufen. Und ich frage mich dann immer, ich habe doch keine Glaskugel.
0: Ja.
3: Und dasselbe trifft eben auch zu auf Sachverhalte, die dann im Laufe eines Jahres passieren, die wir beurteilen sollen, die wir buchen sollen. Und da fehlen uns halt häufig viele Informationen. Und dann fragt man sich oder wünscht man sich häufig eine Glaskugel.
4: Ja, ja, das glaube ich wohl. Und hast du eine Lieblingskollegin oder einen Lieblingskollegen?
3: Alle. Ich habe gar keine Lieblingskollegin.
4: So. Weißt du was, ich bin mir ganz sicher, dass die sich super freuen, wenn du sie einmal im Radio nennst.
2: Ja.
3: Da haben wir einmal die Adriana, die Christina. Wir haben den Jochen und die Sarah und die Elisa. Ganz, ganz liebe Grüße.
4: Und vergiss den Chef nicht.
3: Natürlich. Hallo Felix.
2: Liebe Grüße auch von uns.
4: Das wird bestimmt eine schöne Arbeitswoche mit denen allen.
3: Bestimmt. Ich habe noch eine Frage an Flücki.
0: Ja.
3: Magst du uns einen Tipp für das geheime Geräusch geben?
0: Ja. Ja, mag ich ja, aber ich darf nicht.
3: Dann bleiben bitte ran und raten ganz fleißig mit.
0: So ist gut. Meine Lippen bleiben leider vorerst nochmal versiegelt, aber wenn wir es jetzt demnächst nicht hinkriegen, dann machen wir mal Gedanken über einen neuen Tipp. Fest steht aber, dieses Geräusch hier wird gesucht.
2: Wir haben schon gelernt, es ist kein Tacker.
0: Ja, es ist kein Tacker. Und seit heute Morgen um 7 wissen wir auch, es ist kein Stempel. Also zumindest kein selbstdrehender Stempel, der sich selbst wieder mit neuer Tinte versorgt. Das war nämlich der Vorschlag. Die nächste Chance zu lösen. Heute 15 Uhr bei Micha und Mareike. 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
8: Na, der Tag sieht nach Herbst aus, ne, Tiziana?
9: Ja, ich glaube, es ist Zeit, die Übergangsjacken rauszuholen. Jetzt gerade ist es nämlich frisch mit um die 14 Grad. Dazu gibt es viele Wolken, aber auch die Sonne schaut immer mal wieder raus. So ähnlich geht es auch den ganzen Tag weiter. Ein paar kleinere Schauer können mal im Norden von Niedersachsen dabei sein. Aber auf meinen Wettermodellen sieht es ansonsten überwiegend trocken aus. Dazu messen wir später noch Höchstwerte von um die 18 Grad.
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11: Mit Sarah Buletta. Moin. Nach dem lauten Kita-Einsturz in Wolfsburg gestern geht die Polizei von einem technischen Defekt aus. Das Wichtigste, es wurde niemand verletzt. Der Knall, der dürfte den Anwohnern aber noch länger in den Knochen stecken, sagt Stadtsprecher Henry Eichberg.
12: In den anliegenden Wohnhäusern, die einige Meter weg sind, da hat man auch Schäden an den Fenstern festgestellt. Also es war eine erhebliche Druckwelle.
11: Auf dem Gelände kann vorerst kein Kita-Betrieb stattfinden. Viele Eltern müssen jetzt umplanen. Ja, und auch für Anwohner in Herzberg am Harz dürfte das ein ordentlicher Schreck am Wochenende gewesen sein. Spezialkräfte der Polizei haben dort gestern ein Mehrfamilienhaus umstellt und eine Wohnung durchsucht. Etwas später waren sie dann auch noch in einem Haus in Hattorf im Einsatz. Hintergrund, sie haben stundenlang nach einem 37-Jährigen gesucht. Am Abend konnte die Polizei ihn dann fassen.
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8: 9.25 Uhr.
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8: Oh, da gibt's einen neuen Unfall. Verkehrskai auf der B6.
14: In Bremen auf der B6 Autobahnzubringer Überseestadt. Die Unfallaufnahme hat schon begonnen. Am Flyover ist das. Guten Morgen auf die A1 Baustellenstau an der Weserbrücke. Wir messen ab Stur 24 Minuten mehr in Richtung Hamburg. Außerdem staut es sich auf der A27 an drei Stellen. Die Übersicht Walsrode Richtung Bremen. Ab Achim Nord 28 Minuten mehr. Wenn ihr weiterfahrt, im Bremerhaven wird gebaut. Stau hier vor der Baustelle Geestemünde, 8 Minuten mehr in Richtung Cuxhaven und dann nochmal die Gegenrichtung A27 Cuxhaven Richtung Bremen. Da ist ein Stau ab Hornlehe, 12 Minuten plus zeigt die Echtzeitmessung. Die neuesten Blitzer, zum Teil sind auch neue Blitzeranhänger schon aufgestellt worden. Ihr habt sie entdeckt in Aurich, Blitzeranhänger im Stadtteil Schierum am Schierumer Feld. Auf der B214 im Kreis Celle steht ein Blitzeranhänger in Ovelgönne, Wietzer Straße am Ortsausgang in Richtung Wietze und im Kreis Friesland außerdem Blitzer auf der B210 zwischen Schortens und Jever.
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0: wilde Diskussion hier bei uns im Studio. Ist das Wort Moin eigentlich auch schon Plattdeutsch? Antenne Niedersachsen ist hier die Moin-Show. Tiziana Verkehrskein Flicki. Und Tiziana hat ja eine Aufgabe bekommen. So nach dem Motto, wie schwer kann das sein, innerhalb einer Woche so viel Plattdeutsch zu lernen, dass du am Freitag eine Stunde auf Platt mitmoderieren kannst.
1: Von 8 bis 9 Uhr.
0: Ja.
1: Gilt da auch schon, wenn ich einfach die ganze Zeit Moin sag?
2: Das ist schon mal ein guter Anfang, würde ich sagen. Aber wenn du dir sagst, ab da dann nur so Wolldecke im Mund und ein bisschen brabbeln oder sowas, das ist nicht. Wir wollen schon ein paar richtige Vokabeln hören.
1: Naja, gut.
0: Ansonsten wird gesungen in Hannover auf dem Krüppke, also mitten im
1: Stadtzentrum. Das wäre so peinlich. Ich hoffe, das passiert. Nee, ich werde das schaffen. Mit der Hilfe von euch.
0: Wir sind gespannt. Morgen geht es weiter. Heute gucken wir aber nochmal auf Hannover 96. Scheint wieder in die Spur gekommen zu sein. Gestern gab es ja endlich mal nach, weiß ich nicht, 6 Monaten, glaube ich, wieder ein Heimsieg, der zweite Saisonsieg gegen Bochum. Aber fast noch spannender ist natürlich der neue Trainer, Sandro Wagner, der heute zum ersten Mal das Training leiten wird. Unser Sportmann heißt Kai van Heven heute.
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4: Das erste Mal wird es heute um 12 Uhr spannend, denn dann wird Sandro Wagner offiziell vorgestellt. Und das kann ja schon interessant werden. Der frühere Co-Trainer der Nationalmannschaft haut ja gerne mal den ein oder anderen Spruch raus. Mal schauen, wie es heute wird. Das erste Training mit dem neuen Coach gibt es dann am Nachmittag. Genug Zeit zum Kennenlernen haben der neue Trainer und die Mannschaft ja ohnehin. Es steht ja eine extra lange Länderspielpause an. In die dürfte auch Werder Bremen sehr zufrieden gehen. Aus einem 0:2 haben die Bremer ja einen 3:2 Sieg gemacht. Auch mit Hilfe der Fans. Das hat Niklas Füllkrug bei Sky erzählt.
5: Wenn 42.000 an etwas glauben, dann ist die Kraft, dass man es erreicht, deutlich höher, als wenn es nur 11 machen. Und das war heute mal wieder der Fall. Und dann ist es ganz besonders, was hier für Situationen, was hier für Energien entstehen können. Dann ist da ein besonderer Moment draus geworden.
4: Und auch die Basketball-Bundesliga ist wieder gestartet. Und zwar erfolgreich für die Basketball-Löwen Braunschweig und die EWE Baskets Oldenburg. Beide haben ihr Auftaktspiel gewonnen.
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0: Wochenende schon wieder vorbei.
1: Wir sind drin. Hier ist Antenne Niedersachsen bei der Arbeit mit Kim Brugsch. Grüßt euch erstmal. So, und jetzt lasst uns aufs Wetter schauen. Ja, ich würde sagen, ist ein anständiger Start in die neue Woche. Sieht ganz gut aus. Regen ist durch. Ab und zu gibt's heute Sonne. Maxi-Werte habe ich für euch. 16 Grad nur in Bad Grund, 19 Grad schaffen wir in Neuenhaus und 12 bis 14 Grad im Oberharz. Da werden schon die dicken Jacken heute rausgeholt. Morgen sieht's ein bisschen freundlich aus. Mehr Sonne mit dabei, weniger Wind als heute und bis 20 Grad.
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3: 5:10, ich bin Alena Triewoldt. Guten Morgen. Debakel für die CDU bei den Landtagswahlen. In Mecklenburg-Vorpommern fliegt sie aus dem Parlament. In Berlin verliert sie klar gegen die Linke. Kanzler Merz hat noch am Abend klargestellt, dass er weitermachen will. David Riemer in Berlin. Was bedeuten die Wahlergebnisse für die CDU und vor allem für Merz?
4: Ja, die CDU hat in Mecklenburg-Vorpommern und Berlin einen schweren Rückschlag erlebt. In MECPOM stürzt sie auf 4,9% ab und fliegt aus dem Landtag. Das hat es seit Bestehen der Bundesrepublik noch nie gegeben. Und in Berlin kommt sie auf rund 19% und verliert damit deutlich. Der angeschlagene CDU-Chef und Kanzler Merz will trotzdem im Amt bleiben. Das hat er am Abend so begründet.
5: Die Reformen müssen kommen. Natürlich bringt uns das alle in eine schwierige Situation. Aber wir übernehmen diese Verantwortung. Ich übernehme diese Verantwortung, denn ich möchte unser Land voranbringen.
4: Gleichzeitig wächst der Druck auf ihn und die schwarz-rote Koalition enorm.
3: Riesenschock in Wolfsburg. Nachdem dort gestern eine Kita mit einem lauten Knall eingestürzt ist, laufen die Ermittlungen zur Ursache. Die Polizei geht aktuell von einem technischen Defekt aus, aber auch Fremdverschulden könnte ein Thema sein. Sonntags ist die Kita zu, verletzt wurde niemand. Um sicher zu gehen, haben Einsatzkräfte mit Spürhunden die Trümmer aber noch bis in den Abend abgesucht. Für die Kinder muss jetzt erstmal eine andere Lösung her. Und die weiteren Meldungen des Morgens hat jetzt Sarah Buletta im Überblick.
6: Unter dem Motto Zukunft statt Kahlschlag will die IG Metall mit Kundgebungen und Aktionen auch an Niedersachsens Autostandorten ein Zeichen setzen. Die Gewerkschaft meint, die Beschäftigten hätten die Versäumnisse der Branche nicht verursacht und dürften jetzt nicht dafür bezahlen. Behrensen aus Haselünne steht kurz vor der Übernahme durch einen US-Konkurrenten. Mit dem milliardenschweren US-Unternehmen Sazerac hat der Apfelkornhersteller eine Übernahmevereinbarung unterzeichnet. Behrensen hatte zuletzt mit schwacher Nachfrage nach

danach gibt's eine kleine Überraschung. Ihr kennt den Spruch. Alle Wege führen nach Rom. So, und jetzt kommt raus, das stimmt gar nicht. Auf welche Stadt dieser Spruch eher zutrifft, das klären wir hier gleich in 10 Minuten. Kommt erstmal entspannt rein, holt euch ein Käffchen. Harry Styles jetzt für euch.

Alle Wege führen nach Rom. Ja, von wegen. Das stimmt gar nicht. Hier ist Antenne Niedersachsen mit Kim Brooks bei der Arbeit. Mann, wirklich, auf nichts kann man sich mehr verlassen. Forschende haben jetzt alte römische Straßen untersucht und das Straßennetz mal genauer unter die Lupe genommen und da festgestellt, es gab damals ziemlich viele Wege, die gar nicht nach Rom geführt haben. So, manche Städte waren viel besser miteinander verbunden. Zum Beispiel hat man rausgefunden, Mainz. Aber jetzt mal ehrlich, alle Wege führen nach Mainz? Nee, oder? Muss man sich auch erstmal wieder umgewöhnen. Ich finde, wir bleiben bei Rom. Jetzt für euch, Miley Cyrus hier ist Wrecking Ball.

mit Leonie geht's hier durch den Vormittag bei uns, Antenne Niedersachsen. Grüßt euch, Kim Brooks hier. Und Leonie, die hat neue Musik angekündigt. Am 2. Oktober ist es soweit, ihre neue Single Way Too Late.

0: Wenn es soweit ist, hört ihr die neue Single natürlich wieder bei uns. Vorher habe ich gleich DJ Aleph Ham mit dabei. Ich bringe euch hier gut durch den Montag. Gibt's alles gleich für euch.
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0: 2 bis 4 Stunden Sonne sind heute angesagt. Unsere Sonnengewinner, die sitzen heute im Südwesten. Das heißt, bei euch im Osnabrücker Land sieht's gut aus, im Emsland. Und es bleibt meistens jetzt trocken. Maxi-Werte habe ich noch für euch. 18 Grad schaffen wir in Buxtehude, 19 Grad in Diepholz und 12 bis 14 Grad im Oberharz.
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0: 5 Minuten vor 11:30. Hallo, liebe Autofahrer. A1, Baustellenstau an der Weserbrücke ab Bremen-Brinkum kostet euch hier 21 Minuten in Richtung Hamburg. A2, Berlin Richtung Hannover ab Buchholz, 8 Minuten, dann seid ihr da wieder durch. A27, Cuxhaven Richtung Bremen ab Bremen-Fahr, 11 Minuten mehr. Und letzte Meldung von der A27, Walsrode Richtung Bremen ab Achim Nord. Hier sind es 27 Minuten plus. Gute Fahrt euch.
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0: So, wir machen kurz mal einen Abstecher hier raus aus dem Montag. Einmal kurz Kopf frei kriegen. Dafür habe ich Belinda Carlisle für euch. Ein schöner 80er.

0: Tja, egal ob Montag, Mittwoch, Freitag, kennen wir alle. Manchmal ist man mit dem Kopf noch im Wochenende. Hier ist Antenne Niedersachsen. Hi erstmal, Kim Brugsch hier. Ich glaube, das geht uns allen so, auch den Kollegen von RTL in der Sendung Punkt 12. Da gab es nämlich eine herrliche Situation und der Clip ist jetzt übers Wochenende viral gegangen. Hört mal.
1: Bei unserer politischen Chefkorrespondentin in Berlin, Nadine Toroxl. Hallo Berlin. Hallo Berlin. Hallo Nadine natürlich nach Berlin.
0: Hallo Berlin. Hallo Nadine. Naja, wie auch immer. Kann passieren. Kennen wir alle. Kopf schon im Wochenende. Oder wie heute, Kopf immer noch im Wochenende. Naja, ich bringe euch hier sauber durch den Montag mit Pink und Sober.

0: Mit Bruno Mars geht's hier durch den Montagvormittag bei uns, Antenne Niedersachsen. So, jetzt mal Hand aufs Herz. Seid ihr gedanklich gerade noch irgendwo auf dem Sofa, so am Wochenende? Oder seid ihr schon im Arbeitsmodus? Also der nächste Song verrät auf jeden Fall, in welchem Modus ich gerade bin. Charles Eddy, Would I Lie to You? Der Lieblingshit vor den Nachrichten gibt's gleich schon hier.
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0: Ein bisschen 90er-Vibes bei euch bei der Arbeit. Ah, läuft doch, oder? Lasst uns mal schnell aufs Wetter gucken. Das läuft eigentlich auch ganz gut. Der Überblick, es gibt ein bisschen Sonne heute, wir haben ein paar Wolken mit dabei. Ordentlich Wind, aber die Schauer sind erstmal durch. Das ist gut, es bleibt heute trocken. 16 bis 19 Grad maximal.
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2: 5 vor 11, ich bin Alena Triebold. Guten Tag. Nach den Wahlen in Mecklenburg-Vorpommern und Berlin läuft es in beiden Ländern möglicherweise auf Rot-Rot-Grün hinaus. Wahlsieger AfD findet in MV wohl keinen Koalitionspartner. Möglich wäre also ein Bündnis aus SPD, Linken und Grünen mit Amtsinhaberin Manuela Schwesig an der Spitze. In Berlin würde es ebenfalls für diese Konstellation reichen. Die Linke könnte mit Elif Eralp die regierende Bürgermeisterin stellen. Unterdessen arbeiten die Bundesparteien die Ergebnisse auf. Besonders auf Kanzler Merz wächst der Druck, nachdem die CDU in MV sogar aus dem Landtag geflogen ist. Der Schock in Wolfsburg sitzt immer noch tief, nachdem hier gestern eine Kita eingestürzt ist. Verletzt wurde glücklicherweise niemand. Am Sonntag ist die Kita ja zu. Daniel Flüß, trotzdem haben die Einsatzkräfte die Trümmer bis in den Abend abgesucht.
3: Ja, mit Spürhunden, um wirklich sicher zu gehen, dass niemand unter den Trümmern ist. Die Polizei startet jetzt mit den Ermittlungen zur Ursache. Nach ersten Erkenntnissen könnte ein technischer Defekt eine Explosion ausgelöst haben. Aber auch Fremdverschulden wollen die Ermittler nicht ausschließen. Für die Kinder gibt es erstmal eine andere Lösung. Ein Drittel der Kita liegt in Schutt und Asche. Der Rest des Gebäudes ist einsturzgefährdet.
2: Und die weiteren Meldungen des Tages hat jetzt Katrin Müller im Kurznachrichtenüberblick.
4: Die deutsche Autoindustrie steckt in der Krise. Ganze Fabriken mit tausenden Jobs stehen vor einer ungewissen Zukunft und Errungenschaften wie die 35-Stunden-Woche werden zunehmend in Frage gestellt. Dagegen ruft die IG Metall heute bundesweit zu Protesten auf. Aktionen sind an mehr als 200 Orten geplant. In Russland ist die Kreml-Partei Geeintes Russland erwartungsgemäß zur Siegerin der Parlamentswahl erklärt worden. Nach den ersten Ergebnissen kommt sie auf gut 57% der Stimmen. Zum Sport. Der neue Bundestrainer Jürgen Klopp empfängt heute den ersten Teil seines XXL-Kaders. In Herzogenaurach bereitet sich das DFB-Team auf das erste Klopp-Länderspiel am Donnerstag gegen die Niederlande vor.
0: Ganz genau, 3 Minuten vor 11 der Antenne Niedersachsen. Stau und Blitzerservice für euch. A1, Baustellenstau an der Weserbrücke, ab Bremen-Brinkum, 16 Minuten mehr in Richtung Hamburg. A27, Walsrode Richtung Bremen, ab Achim-Nord, 22 Minuten plus. Vorsichtig, Unfallstau auf der A30, Osnabrück Richtung Niederlande, ab Salzbergen, hier sind es 12 Minuten mehr. Und im Kreis Friesland, das ist die L808 für euer Navi, hier läuft die Unfallaufnahme zwischen Wiefels und der B210 Jever West. Hier liegt ein LKW im Graben. So, Verkehr wird gerade aktuell noch an der Unfallstelle vorbeigeführt, hat uns Stefan und Paul gemeldet. Ich danke euch, das war's, gute Fahrt euch.
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0: So, kurzer Zwischenstand mal. Wie läuft

0: Also falls ihr heute Morgen noch nach so einer Möglichkeit sucht, diesen Montag vielleicht so ein bisschen aufzupimpen, ich hätte da einen Vorschlag für euch.
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0: Ja, ihr habt's in der Hand. Ihr habt das gerade gehört. 25.000 Euro. Wir müssen eigentlich nur rausfinden, was das hier für ein Geräusch ist. Meine Güte, das kann doch nicht so schwer sein. Was ist das hier? Also, wir wissen schon mal, was es nicht ist. Kein Stempel, kein zertretener Safttüte. Wir haben keine Druckluftpistole und auch kein Tacker und keine Fußtrommel. Aber was ist es dann? Mann. Also ich hatte gerade einen Geistesblitz. Ich habe das Geräusch heute zum ersten Mal tatsächlich gehört. Ich war ja ein paar Tage weg. Ich habe gedacht, das klingt so, als ob jemand eine Schranktür zuknallt, wo ganz viele Vasen drin sind. Oder irgendwie Glas. Können auch Gläser sein. Kann auch sein, dass ich damit völlig falsch bin. Ich weiß es genauso wenig wie ihr. Aber ich habe gedacht, wenn wir hier zusammen rätseln, zusammen kommen wir auf das Geräusch. Was könnte das sein? Oh, vielleicht auch ein Hammer. Ihr könnt das übrigens nochmal nachhören, das Geräusch ist ja sehr schnell, auf antenne.com. Nächste Chance zum Lösen gibt's am Nachmittag um 15 Uhr. Ich drück euch die Daumen, holt euch das Ding.

0: Der Beat, den wir für so einen Montagvormittag hier brauchen. Moin erstmal, Antenne Niedersachsen mit Kim Brugsch. Und die Zahl des Tages ist 51,87. So lange ist nämlich das längste Fischbrötchen der Welt gebaut in Bremen. Glückwunsch mal an dieser Stelle. Ja, da kaut man auf jeden Fall länger dran. 26 2-Meter Baguettes hat man da aneinander gereiht und mit Teig nochmal schön verbunden, sodass das auch wie so eine Einheit da aussieht. Und dann natürlich ganz viel Matjes drauf. Ich hab gedacht, so als Mittagsinspiration, so ein schönes Fischbrötchen heute. Geht immer, oder?
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1: Tja, wenn es bei euch auch so ein bisschen grau vor der Tür aussieht, lasst uns mal schnell auf die Sonnenstunden gucken. Bisschen was ist heute drin. Immerhin 2 Stunden bei euch in Torfhaus. In Hannover auch nur 2 Stunden. 4 Stunden in Osnabrück. 5 Stunden schaffen wir sogar in Hamburg. Klar, gut, den Rest, das sind dicke Wolken heute. Aber Regen erstmal nicht in Sicht. Dafür ganz schön windig da draußen. Maxi-Werte 16 bis 19 Grad.
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1: 4 Minuten vor 11:30. Hallo, liebe Autofahrer. A1, wir haben Baustellenstau an der Weserbrücke ab Bremen-Brinkum. 15 Minuten mehr in Richtung Hamburg. A2, Hannover Richtung Berlin. Unfallstau ab Peine-Ost. 11 Minuten mehr. Seid bitte vorsichtig an der A27 Bremerhaven-Cuxhaven. Wir haben Rehe zwischen Bremerhaven-Mitte und Bremerhaven-Überseehäfen in beiden Richtungen. Vorsichtig, da sind Rehe an der Fahrbahn. A27 Walsrode Richtung Bremen ab Achim Nord 27 Minuten plus. Unfallstau auf der A30 Osnabrück Richtung Niederlande ab Salzbergen. Hier sind es 20 Minuten mehr. Da hat es gekracht zwischen Salzbergen und dem Schüttorfer Kreuz. Unfallaufnahme läuft da aber gerade. Und im Kreis Friesland, das ist die L808, auch hier läuft die Unfallaufnahme zwischen Wiefels und der B210 Jever West. Hier liegt ein LKW im Graben, der Verkehr wird aber gerade an der Unfallstelle vorbeigeführt. Das war's zum Glück. Gute Fahrt euch.
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0: Was wäre dieser Montag ohne eure Lieblingsmusik? Moin, hier ist Antenne Niedersachsen mit Kim Brugsch. Und eines der bekanntesten Bücher der Welt hat heute Geburtstag. Vor 89 Jahren ist Der Hobbit von J.R.R. Tolkien erschienen. Mit einer Auflage von gerade mal 1500 Büchern, da ist die Vorgeschichte von Herr der Ringe an den Start gegangen. Ja, und mittlerweile sind, glaube ich, über 100 Millionen Bücher verkauft worden. Auch dank zwei ganz besonderer Rezensionen.
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0: Ein 10-Jähriger startet die Karriere vom Hobbit. Er ist einer der Ersten, der das Buch lesen darf und er findet es gut. Diese Rezension überzeugt seinen Vater, das Buch zu veröffentlichen. Der ist nämlich ein großer britischer Verleger. Später hilft dann eine anonyme Magazinrezension, das Buch populär zu machen. Der Clou, der anonyme Leser ist kein geringerer als der beste Freund von J.R.R. Tolkien.
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Nico Santos hier bei uns am Montag. Ihr seid genau richtig. Hier ist Antenne Niedersachsen mit Kim Bruch. Oh Mensch, da ist der Nachname verrutscht. Bruch ist ja auch schwierig. Ne? Ab und zu muss man da nochmal überlegen. Okay, Montagvormittag haben wir fast geschafft. Ich wollte sagen, wer jetzt noch steht, ne? Der hat gewonnen. So, also wir stehen alle, sieht schon mal gut aus. Ich habe gleich Shakira.

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0: Mit Shakira läuten wir gleich hier die Mittagspause ein. Vorher nochmal schnell der Blick aufs Wetter. Gibt's heute auch ein bisschen Sonne? Ja, gibt's. Unsere Sonnengewinner sitzen im Südwesten von Niedersachsen, das heißt bei euch im Osnabrücker Land bis zum Emsland. Nein, das sieht ganz nett aus. 4 Stündchen Sonne sind da drin. Ansonsten haben wir aber auch viele Wolken mit dabei. Es bleibt heute trocken. 18 Grad bei euch in Buxtehude, maximal 19 Grad in Diepholz. Und im Oberharz brauchen wir eine dicke Jacke. 12 bis 14 Grad.
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2: 5:12, ich bin Alena Triebold. Guten Tag. Nach den Wahlen in Mecklenburg-Vorpommern und Berlin arbeiten die Bundesparteien die Ergebnisse auf. Friedrich Merz ist gegen 8:15 am Kanzleramt angekommen. Für ihn mal wieder kein Wohlfühltermin. David Riemer in Berlin.
3: Für Merz und die CDU ist der Wahlausgang ein historischer Tiefpunkt. In Mecklenburg-Vorpommern fliegt die CDU erstmals in ihrer Geschichte aus einem Landesparlament. Auch in Berlin erlebt die Partei eine schwere Niederlage und wird von der Linken von Platz 1 verdrängt. Bei den Beratungen in der CDU-Spitze heute geht's um Konsequenzen. Der Kanzler will weitermachen und hält an seinen Reformplänen fest. Entscheidend ist, ob er den Rückhalt der CDU-Landeschefs und der Parteibasis behält. Erste Rücktrittsforderungen gibt es bereits von eher unbekannten CDUlern. Gleichzeitig fehlt aber ein klarer Nachfolgerkandidat.
2: Mit einem bundesweiten Aktionstag auch an den Autostandorten in Niedersachsen stemmt sich die IG Metall gegen den Jobabbau und weitere Einschnitte für Beschäftigte in der Branche. Bundesweit will die Gewerkschaft 100.000 Mitarbeitende mobilisieren. Aktionen gibt es unter anderem in Hannover, Salzgitter oder auch Göttingen und natürlich bei VW in Wolfsburg. Dort sagte IG Metall-Chefin Christiane Benner.
4: Wir sehen die Probleme, die es gibt, aber die Beschäftigten haben diese Krise nicht verursacht. Und jetzt sich vom Acker zu machen und zu sagen, wir schließen Werke, wir machen unbezahlte Arbeitszeitverlängerung, ist aus unserer Sicht das völlig falsche Signal.
2: Und die weiteren Meldungen des Tages hat jetzt Katrin Müller.
5: Der ukrainische Staatschef Selenskyj hat für einen Besuch in New York in dieser Woche auch ein Treffen mit US-Präsident Trump angekündigt. Er habe mit Trump telefoniert, teilte Selenskyj bei Telegram mit. 3 Jahre nach Einführung des Deutschland-Tickets steigen die Fahrgastzahlen im Linienverkehr mit Bussen und Bahnen weiterhin, wenn auch nur leicht. Im ersten Halbjahr 2026 wurden gut 5,7 Milliarden Fahrgäste im ÖPNV gezählt und damit 2% mehr als ein Jahr davor. Das hat das Statistische Bundesamt mitgeteilt.
0: Ganz genau, 3:40 der Antenne Niedersachsen. Stau und Blitzerservice jetzt. A1 Baustellenstau an der Weserbrücke, ab Bremen-Brinkum 11 Minuten mehr in Richtung Hamburg. A2 Hannover Richtung Berlin, zwischen Peine Ost und Braunschweig-Watenbüttel. Hier ist nach dem Unfall bis auf Weiteres gesperrt. Ab Peine Ost braucht ihr 1 Stunde mehr. Das heißt, die Antenne Niedersachsen Umleitungsempfehlung führt euch hier über die U33. A27 Walsrode Richtung Bremen, ab Achim Nord 23 Minuten plus. A27 Cuxhaven Richtung Bremen, ab Bremen-Fahrt 13 Minuten kommen nochmal dazu. Unfall, Stau auf der A30 Osnabrück Richtung Niederlande, ab Salzbergen hier sind es 23 Minuten mehr. Und A31 Emsland Richtung NRW, ab Wiedmarschen 12 Minuten plus. Helmut hat uns einen Blitzer gemeldet im Heidekreis, auf der B209 in Richtung Nienburg stehen sie. In der Ortsdurchfahrt Stöcken, 70 sind erlaubt. Vielen Dank dir fürs Melden.
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0: 12 Uhr gleich, heißt Mittag.

0: Ihr seid genau richtig. Ihr hört Antenne Niedersachsen bei der Arbeit. Hi, hier ist Kim Brugsch und an dieser Stelle mal ein Hoch auf alle Menschen, die unseren Alltag so ein kleines bisschen leichter machen. Anastasia aus Spelle ist eine davon. Die hatte nämlich eine super Idee für alle Familien mit Kindern. Hat sie einen digitalen Spielplatzatlas aufgebaut, wo relativ schnell klar wird, wo gibt's die besten Rutschen, wo gibt's das beste Klettergerüst und wo ist der meiste Platz zum Toben? Moin Anastasia.
1: Hi, guten Morgen.
0: Spielplatztester, wie viele Rutschen hast du jetzt getestet? Wie viele Rutschen bist du runtergerutscht in der Region?
1: Ich habe mir viele angeguckt.
0: Das heißt, von allen Seiten einmal betrachtet, aber runtergerutscht bist du nicht?
1: Nee, ehrlich gesagt nicht. Einige mit meinem Sohn, weil er noch nicht alleine rutschen kann.
0: Und dann hast du seine Reaktion abgewartet oder wie hast du den Spielplatz bewertet?
1: Ja, ich habe mir seine Reaktion angeschaut, ne? Und ich habe natürlich geguckt, ob es für jedes Alter etwas gibt und besonders im Moment natürlich für sein Alter, aber natürlich auch in Hinsicht auf den Atlas auf alle anderen Altersgruppen, damit die Eltern sich was aussuchen können, was denen im Moment zusagt. Ne?
0: Was macht denn für dich so einen richtig guten Spielplatz aus?
1: Ich mag es gerne, wenn das schön grün ist und ein bisschen abgegrenzt. Nicht so irgendwo mitten auf der Straße, sag ich mal, oder in der Nähe.
0: Ja.
1: Wenn es schattige Plätzchen gibt, damit man auch an heißen Tagen sich da aufhalten kann, angenehm. Und damit für alle Altersklassen was dabei ist, besonders für Babys. Ich musste feststellen, dass nicht jeder Spielplatz eine Babyschaukel hat.
0: Und jetzt, Anastasia, wie sieht's heute aus? Nach dem Interview, wo geht's da auf den nächsten Spielplatz?
1: Ich glaube ehrlich gesagt auf keinen. Mein Sohn ist zur Kita gegangen und ich kriege ihn kaum nachmittags raus nach dem Schläfchen, weil er vormittags so viel aufbauert. Ich muss ihn wirklich überreden, wenigstens in den Garten.
0: Ja, wer möchte mehr auf den Spielplatz? Mama oder dein Sohn?
1: Mama.
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0: beschweren. Ich finde, das ist ein ganz anständiger Start in die neue Woche. Regen ist jetzt erstmal durch. Ab und zu kommt die Sonne durch und es ist ein bisschen frischer geworden. Aktuell messen wir bei euch in Schöneworde 15 Grad, 16 in Sophiental und 15 werden mir auch in Harlingerode angezeigt. Ja, bisschen geht noch was. Topwerte heute angesagt bis 19 Grad. Morgen sieht es wieder ein bisschen freundlicher aus. Mehr Sonne mit dabei, weniger Wind bis 20 Grad.
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0: Ganz genau, 4 Minuten vor 12:30 der Antenne Niedersachsen Stau- und Blitzer-Service. A1 Baustellenstau an der Weserbrücke heißt für euch ab Bremen-Brinkum 17 Minuten mehr in Richtung Hamburg. A2 Hannover Richtung Berlin zwischen Peine Ost und Braunschweig-Watenbüttel. Da hat es einen Unfall gegeben, aktuell nur noch eine Spur frei. Deswegen Rückstau, eine Stunde braucht ihr jetzt schon mehr. Die Antenne Niedersachsen Umleitungsempfehlung führt euch hier über die U33. A7 Hannover Richtung Kassel ab Dreieck Hannover Süd 17 Minuten mehr. A27 Cuxhaven Richtung Bremen ab Bremen Fahr 15 Minuten, dann habt ihr es da geschafft. Unfallstau auf der A30 Osnabrück Richtung Niederlande ab Salzbergen, hier sind es 10 Minuten mehr. A30 Rhein Richtung Bad Oeynhausen, Unfallstau ab Haßbergen Gaste 19 Minuten plus. Letzte Meldung von der A352 Hannover Richtung A7 ab Engelborstel, hier sind es 19 Minuten mehr.
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0: Ihr Lieben, gleich 12:30. Ich wünsche euch jetzt erstmal eine schöne Mittagspause. Lasst euch nicht stressen. Wir kommen gemeinsam hier durch den Montag. Den Rest schaffen wir jetzt auch noch. Man at Work, Down Under jetzt für euch.

0: Coldplay. Bei uns Antenne Niedersachsen mit Kim Brugsch.
1: Auf eine friedliche Wiese.
0: Ja, seit Samstag läuft die Wiesn in München und bei den Schlagzeilen musste ich schon ein bisschen schmunzeln. Hab gedacht, ach schade eigentlich, dass zwischen dir und der Wiesn gerade 600, na vielleicht sogar ein bisschen mehr Kilometer liegen. Sonst wäre ich bestimmt auch am Start gewesen. Naja, Brezen, Mars, Musik geht immer und viele kuriose Schlagzeilen und die kuriosesten habe ich uns mal vom Wochenende rausgesucht. Gleich am ersten Tag gab es nämlich eine Panne bei einem Fahrgeschäft. Ja, da waren die Fahrgäste dann 5 Minuten kopfüber. Einige Jugendliche mussten danach erstmal von den Rettungskräften betreut werden. Denen war natürlich schwindelig, ist ja klar. Bei der ganzen Mastbier, ne? Ja, und dann diese Meldung, da musste ich sehr schmunzeln. Mann bricht sich beim Armdrücken den Arm. Ist kein Witz. Ein Berliner verliert beim Armdrücken und bricht sich tatsächlich dabei blöderweise den Arm. Und die Wiesensanitäter, die waren natürlich sofort zur Stelle und haben ihn empfohlen, na, Junge, vielleicht beim nächsten Mal besser Armdrücken machen. Jetzt für euch, Katy Perry, California Girls. Let's take a journey.

0: Lady Gaga. Großartige Stimme. Hier bei uns, Antenne Niedersachsen. Moin, hier ist Kim Brugsch, gleich 13 Uhr. Das heißt, naja, immerhin den Vormittag. Haben wir schon mal gut abgehakt, paar Stündchen bis zum Feierabend. Das schaffen wir jetzt auch noch. Können ja schon mal so ein bisschen an den Feierabend denken. Schön 80er habe ich gleich. Der Lieblingshit noch vor den Nachrichten. Ray Parker Jr., Ghostbusters.
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0: Das Wetter für Niedersachsen, kurz im Überblick, machen wir kurz und knackig. Bisschen Sonne heute mit dabei, ansonsten viele Wolken, aber ganz schön windig da draußen. Das macht's auch kälter, als es eigentlich ist. 16 bis 19 Grad sind angezeigt, es fühlt sich aber ein bisschen kälter an da draußen.
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2: 5:01, ich bin Alena Tribold. Guten Tag. Mecklenburg-Vorpommerns SPD-Ministerpräsidentin Manuela Schwesig will nach der Landtagswahl eine Koalition mit Linken und Grünen. Am Abend tagen die Parteigremien, da will sie Gespräche vorschlagen, sagte Schwesig in Berlin.
3: Für die SPD-MV ist klar, wir haben den Auftrag zur Regierungsbeteiligung mit den demokratischen Parteien, die in den Landtag eingezogen sind.
2: Auch in Berlin könnte es auf eine rot-rot-grüne Regierung hinauslaufen. Wahlsieger Die Linke könnte mit Elif Eralp die regierende Bürgermeisterin stellen. Neubau oder Ausbau der Bahnstrecke Hannover-Hamburg? Die Frage bleibt weiter ungeklärt. Eigentlich sollte der Bundestag Donnerstag abstimmen. Die schwarz-rote Koalition verschiebt die Entscheidung aber nochmal, heißt es aus Koalitionskreisen. Vergangene Woche war durchgesickert, dass sich die zuständigen Verkehrspolitiker von Union und SPD in einem Beschlussentwurf für Neubaupläne ausgesprochen haben. Unter anderem bei der Landesregierung hier in Niedersachsen hatte das für massive Kritik gesorgt. Die spricht sich seit Jahren für die Ausbaupläne aus. Und Katrin Müller hat jetzt die weiteren Meldungen des Tages.
4: Mit einem bundesweiten Aktionstag stemmt sich die IG Metall gegen den Jobabbau und weitere Einschnitte für Beschäftigte der Automobilbranche. Die Gewerkschaft will heute bei rund 280 Aktionen mehr als 100.000 Menschen mobilisieren. Der ukrainische Staatschef Selenskyj hat für einen Besuch in New York in dieser Woche auch ein Treffen mit US-Präsident Trump angekündigt. Das Treffen ist am Rande der Generalversammlung der Vereinten Nationen in New York geplant. 3 Jahre nach Einführung des Deutschland-Tickets steigen die Fahrgastzahlen im Linienverkehr mit Bussen und Bahnen weiterhin, wenn auch nur leicht. Das hat das Statistische Bundesamt mitgeteilt.
0: 3:01 der Antenne Niedersachsen, Stau- und Blitzerservice für euch. A1, wir haben Baustellenstau an der Weserbrücke ab Bremen-Brinkum, kostet euch hier 17 Minuten in Richtung Hamburg. A2, Hannover Richtung Berlin zwischen Peine-Ost und Braunschweig-Wartenbüttel. Da hat es einen Unfall gegeben, aktuell nur eine Spur frei und ihr braucht da auf jeden Fall auch ein Stündchen mehr. Die Antenne Niedersachsen Umleitungsempfehlung führt euch hier bei die U33. A7, Hannover Richtung Kassel, ab Dreieck Hannover Süd, 27 Minuten mehr. A27, Cuxhaven Richtung Bremen, ab Bremen fahr 14 Minuten plus. A30, Osnabrück Richtung Niederlande, Unfallstau ab Salzbergen, hier sind es 8 Minuten mehr. A352, das ist Hannover Richtung A7, ab Engelbostel 21 Minuten plus. Und im Kreis Friesland hat es auch einen Unfall gegeben auf der L808 zwischen Wiefels und der B210 Jever West. Hier liegt ein LKW immer noch im Graben, Verkehr wird aber an der Unfallstelle dran vorbeigeführt. Und Helmut hat einen Blitz am Heidekreis gemeldet auf der B209 in Richtung Nienburg. In der Ortsdurchfahrt Stöcken, da sind 70 erlaubt.
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0: 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Wisst ihr, was mir gerade aufgefallen ist? Also, der Montag ist schon halb rum, das kann man so sagen. Wir sind näher am Feierabend jetzt als am Aufstehen. Ja, das ist doch schon mal was. Good for you, Olivia Rodrigo. Gibt's jetzt.

0: Europe Mix für eure Mittagspause. Und mal kurze Frage an dieser Stelle. Hatte irgendwer schon einen Geistesblitz, was das hier ist? Ja, es geht genau um dieses Geräusch und 25.000 Euro.
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0: So, lasst uns zusammen rausfinden, was könnte das hier sein? Nochmal. Also, ich bleibe bei meiner Theorie. Es ist, glaube ich, eine Tür, die zugeschlagen wird. Und in diesem Schrank, stelle ich mir vor, sind ein paar Gläser oder Vasen. Und deswegen scheppert das so. Na gut, es könnte auch eine Faust sein, die auf den Tisch knallt. Ein paar Sachen können wir ja schon ausschließen. Die Liste gibt's auf antenne.com. All das, was es nicht ist. Zum Beispiel, es ist auch kein Tacker. Das hätte man auch gut denken können. 25.000 Euro sind hier im Pott. Nächste Chance zum Lösen um 15 Uhr. Vielleicht habt ihr ja noch einen Treffer, einen Tipp. Ich drücke euch die Daumen. Jetzt für euch. Dermot Kennedy. Power over me.

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1: Das Wetter für Niedersachsen. Ich habe ein paar Sonnenstunden zusammengekratzt. Es sieht gar nicht so schlecht aus. 2 Stunden Sonne bei euch in Torfhaus, in Hannover auch 2 Stunden. 4 kriegen wir sogar in Osnabrück zusammen und 5 Stunden bei euch in Hamburg. Ja, klar, der Rest sind dicke Wolken, aber immerhin kein Regen hier in Sicht. Das ist doch schon mal was.
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1: 4 Minuten vor 13:30. Hallo, liebe Autofahrer. A1, Baustellenstau an der Weserbrücke ab Bremen-Brinkum kostet euch hier 23 Minuten. A1 Bremen Richtung Osnabrück, ab Olten 19 Minuten mehr. Hallo auf die A2, Hannover Richtung Berlin, zwischen Peine-Ost und Braunschweig-Wartenbüttel. Da hat es einen Unfall gegeben, aktuell nur noch eine Spur hier frei. Ihr braucht auch schon ein Stündchen mehr. Die Antenne Niedersachsen Umleitungsempfehlung führt euch da über die U33. A7, Hannover Richtung Kassel, ab Dreieck Hannover Süd 31 Minuten mehr. A33, Osnabrück Richtung Bielefeld, ab Kreuz Osnabrück Süd 8 Minuten mehr. A352, das ist Hannover Richtung A7, ab Engelbostel 18 Minuten plus. Und B4 ist die Ortsumgehung Gifhorn, zwischen Gifhorn Mitte und Gifhorn Süd 11 Minuten auch hier mehr. Letzte Meldung, dann haben wir es geschafft im Kreis Friesland. Die L808 für euer Navi, voll gesperrt da gerade in beiden Richtungen. Für eine Bergung zwischen Wiefels und der B210 Jever West.
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1: Ich wünsche euch eine schöne Mittagspause und falls ihr immer noch keine gemacht habt, wird allerhöchste Zeit. Hier ist Kim Brooks bei Antenne Niedersachsen. Moin.

0: Ihr hört Antenne Niedersachsen bei der Arbeit. Ich bin's, Kim Bruksch. Und hier gibt's eine Menge gute Ideen bei uns in Niedersachsen. So ein paar Ideen, die unseren Alltag einfach leichter machen. Und eine davon hatte Anastasia Podolski aus Spelle. Die hat nämlich für ihre Samtgemeinde den Spielplatzatlas ins Leben gerufen. Das ist eine Website, gibt's auch übrigens als App, auf der Eltern ganz easy alle Spielplätze in der Samtgemeinde finden. Zugeordnet, wo gibt's die beste Rutsche, wo gibt's das coolste Klettergerüst? Und Anastasia ist jetzt bei mir. Wie wird denn das bei den Eltern so angenommen?
1: Ich denke ganz gut. Also die Seite gibt es jetzt fast vier Monate, glaube ich. Und ich habe, das ist jetzt eine süße Zahl, ja, aber ich bin stolz darauf, 35 wiederkehrende User, mhm, auf der Website. Also 35 IP-Adressen, die regelmäßig mal vorbeischauen und sich einen Spielplatz aussuchen. Und das finde ich schon ganz nett. Wenn man berücksichtigt, dass ich dachte, vermutlich braucht das keiner außer mir, dann ist das schon ganz schön.
0: Ja, man muss ja erstmal anfangen, ne? Jeder fängt klein an.
1: Genau.
0: So, inzwischen hast du ja jede Menge Spielplätze getestet. Gibt es denn einen bei euch in Spelle, wo du sagst, ah, da wäre ich auch gerne Kind gewesen?
1: Der Bürgerpark ist ganz nett. Der neue Spielplatz an der Rotdornstraße heißt die, glaube ich, im Neubaugebiet. Der ist wirklich, wirklich super, aber eher für Ältere. Da ist ein riesen Kletterturm. Und allgemein muss ich sagen, in Spelle gibt es so viele schöne Spielplätze. Ich wäre gerne Kind in Spelle gewesen.
0: Mann, aber was für eine coole Idee und was für ein cooler Job auch eigentlich. Spielplatztester. Den Spielplatzatlas, den gibt's jetzt per App oder ihr könnt auch einfach mal reinklicken im Netz. Gute Idee.
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3: Neu bei Antenne Niedersachsen. Take That und Michael Patrick Kelly. Feel My Love.

0: Alvaro ist so leer.
1: Da wird es immer gleich so ein paar Grad hier wärmer, ne? 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Hi, Kim Brugsch hier. Gleich 14 Uhr. Leute, wir kommen dem Feierabend langsam näher. Noch ein bisschen durchhalten, das schaffen wir zusammen.

0: Habe ich gleich für euch.
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1: Ja, so ein Mix aus Sonne und Wolken, wobei im Osten von Niedersachsen auch noch so ein paar Regenwolken mit dabei sind und die Wolken auch generell so ein bisschen dichter sein können. Und Höchstwerte heute so zwischen 16 und 19 Grad. Ja, und morgen ist es dann auch ein bisschen wolkig hier und da, meist aber auch trocken, also wirklich nicht ganz so viel Regen mit dabei. Und hier und da auch wieder freundliche Abschnitte mit Sonnenschein.
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3: 2:05. Ich bin Hannes Westermann. Guten Tag. Die CDU hat bei der Wahl in Mecklenburg-Vorpommern eine historische Niederlage kassiert und ist zum ersten Mal aus einem Landesparlament geflogen. In Berlin hat sie klar gegen die Linke verloren. Der Druck auf Kanzler und CDU-Chef Friedrich Merz dürfte damit weiter steigen. Er will aber weitermachen. David Riemer.
4: Merz denkt nicht an Rücktritt, er will um seine Ämter kämpfen und den geplanten Reformkurs fortsetzen. Seine politische Zukunft hängt unter anderem von den CDU-Landesparteichefs ab. Im Moment scheinen sie noch hinter Merz zu stehen. Unkalkulierbar ist aber der Druck, der von der Basis auf Merz und die Parteispitze entstehen kann. Der Kanzler wackelt gewaltig, Merz muss Vertrauen zurückgewinnen und vor allem das bereits beschlossene Reformpaket auch gegen Widerstände aus der SPD durchsetzen.
3: Behrensen aus Haselünne steht kurz vor der Übernahme durch einen US-Konkurrenten. Mit dem milliardenschweren US-Unternehmen Sazerac hat der Apfelkornhersteller eine Übernahmevereinbarung unterzeichnet. Die Behrensen-Vorstände sprechen von einer hervorragenden Chance. Behrensen hatte zuletzt mit schwacher Nachfrage nach Alkohol zu kämpfen. Vielen Emsländern und gerade Haselünnern tut der Deal aber sicherlich auch am Herzen weh. Behrensen ist nämlich eines der bekanntesten und traditionsreichsten Unternehmen im Emsland. Und die weiteren Meldungen des Tages hat Thomas Beskin.
5: Immer mehr Menschen sind mit Bussen und Bahnen unterwegs. Knapp 6 Milliarden waren es im ersten Halbjahr, 2% mehr als im Vorjahr. Das hat das Statistische Bundesamt errechnet. Ein Plus, das auch am Deutschlandticket liegt. Die Kreml-Partei Geeintes Russland hat bei der Parlamentswahl ihre bisherige Zweidrittelmehrheit in der Staatsduma massiv ausgebaut. Laut Daten der Zentralen Wahlkommission in Moskau kommt die seit mehr als 20 Jahren regierende Partei auf rund 20 Mandate mehr als bisher. Kreml-Chef Putin dürfte die Wahl als Signal für die Fortsetzung der Invasion in der Ukraine werten.
0: Der Antenne Niedersachsen Stau- und Blitzerservice. A1 Baustellenstau an der Weserbrücke ab Bremen-Brinkum, 20 Minuten mehr in Richtung Hamburg. A1 Bremen Richtung Osnabrück ab Euten, 19 Minuten mehr. Und A2 Hannover Richtung Berlin zwischen Peine-Ost und Braunschweig-Wartenbüttel. Da ist nur eine Spur nach einem Unfall aktuell frei. Aktuell braucht ihr eine Stunde länger. A7 Hannover Richtung Kassel, ab 3 Hannover Süd, 32 Minuten mehr und im weiteren Verlauf Baustellenstau ab Derneburg, 20 Minuten. A27 Cuxhaven Richtung Bremen, ab Geestemünde 8 Minuten und A352 Hannover Richtung A7 ab Engelbostel dauert 23 Minuten länger. Das war's, wir wünschen euch eine gute Fahrt.
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0: Tja, hier sind Micha und Mareike bei Antenne Niedersachsen.
1: Und wir haben hier wieder unser Landkreis-Bingo-Lotterie-Gefäß vor uns.
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1: Genau, wir haben jetzt kleine rote Kügelchen, mit denen wir jemanden suchen aus einem Landkreis, der dann hoffentlich gleich unsere Show eröffnet. Was hast du heute gezogen?
0: Die Kugel ist nicht leer, in der Kugel steht leer.
1: Landkreis leer.
0: Ist mir spontan eingefallen. Ja. Ja, also, wenn ihr aus Leer und Umgebung kommt, dann ruft uns an. 0800 3123 100.
1: Richtig, ihr Lieben. Wir würden so gerne mit euch die Show eröffnen. Ihr müsst einfach auch nur mit uns quatschen. Das geht ganz, ganz schnell. Tut auch Gott sei Dank nicht weh. Das ist die schöne Nachricht. Und das hier ist die Nummer zu uns ins Studio. 0800 3123 100.

0: niemals allein, denn hier sind Micha und Mareike bei Antenne Niedersachsen. Na, das ja. Müssen wir festhalten. Unser Landkreis-Bingo.
1: Landkreis-Lotterie.
0: Also irgendwann muss es sich doch mal merken.
1: Nein, wir machen das ja erst seit einer Woche. Bis nächste Woche hast du noch Zeit, würde ich sagen.
0: Okay, gut. Ja, auf jeden Fall, die Landkreis-Lotterie hat den Feierabend-Dartpfeil ersetzt. Und ja. Wir haben viele kleine lustige Kugeln und eine Kugel haben wir gezogen, da stand Lea drin und jetzt haben wir jemanden aus Lea am Telefon.
1: Na, perfekt.
2: Moin, ich bin Traute aus Lea und ich eröffne heute die Show.
3: Juhu!
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0: Oh. Traute, herzlich willkommen, du bist der erste Gast in unserer Show und du hast auf jeden Fall wahnsinnig gute Laune, oder liegt das an uns?
2: Ja, ich bin gerade im Auto unterwegs, bin natürlich gerade rechts rangefahren und bin auf dem Weg ins Büro, weil ich den ganzen Tag im Homeoffice arbeite, aber muss auch ab und an mal ins Büro.
1: Oh, da musst du wahrscheinlich irgendwie was Wichtiges ausdrucken oder was Wichtiges abheften, oder?
2: Ja, eine wichtige Besprechung mit meinem Chef.
1: Ja. Ach ja, das sind ja immer Termine, da freut man sich besonders doll drauf, ne?
2: Ja, nee, ich habe aber auch einen ganz netten Chef, muss ich dazu sagen.
1: Das ist sehr schön, das ist sehr schön, das ist auch sehr wichtig.
2: Ja. Ne? Genau.
1: Und was machst du heute Abend im Feierabend?
2: Wahrscheinlich meinem Lebensgefährten erzählen, dass ich im Radio war.
0: Ach, der hört das doch hoffentlich auch. Hallo Lebensgefährte von Traute. Die Traute hat sich getraut.
1: Ja, ins Radio.
0: Wie oft hast du das schon gehört, dass man mit deinem Namen spielt?
2: Sehr häufig.
0: Ja, bei Micha geht das nicht so gut, ne? Du hast den Farbfilm vergessen, das höre ich ständig.
2: Ach so, aber Traute sich, das habe ich tatsächlich schon ganz oft gehört.
1: Aber bei Mareike gibt es nicht so viel.
0: Nee, ne? Nee, da muss ich mir mal ein bisschen was überlegen. Muss man eine Nacht wach bleiben und nachdenken, wie ich dich ärgern kann.
1: Naja, herrlich. Ja. Dann vielen, vielen Dank, Traute, dass du die Show eröffnet hast.
2: Mach ich doch gerne.
1: Das freut uns. Und dann wünschen wir dir einen sehr angenehmen Termin mit deinem Chef.
0: Oh. Unserer ist, glaube ich, gar nicht da. Sein Büro ist die ganze Zeit
1: zu. Ich habe ihn heute auch noch nicht gesehen. Ich weiß gar nicht.
0: Wer weiß, was er ausheckt.
1: Ich weiß nicht, ich habe ihn wirklich auch noch nicht gesehen. Vielleicht ist er gar nicht da, stimmt.
0: Aber ab welchem Moment muss man eigentlich ins Büro vom Chef gucken, ob irgendwas passiert ist vielleicht?
1: Ja, das ist eine gute Frage.
0: Man ist ja froh, wenn die Tür zu ist.
1: Na gut, manchmal okay.
0: Also,
1: zumindest.
0: So, liebe Traute, habt einen schönen Feierabend. Dann später.
2: Danke.
1: Tschüss. Danke. Ciao.

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1: Hey, this is Ray Garvey here. This is jetzt meine neue Single, das heißt Rivers. Und ich singe das zusammen mit meinem guten Freund Imran.

0: wenn man immer ja. ein bisschen mittanzen
1: kann. Ich könnte es mir gleich nochmal anhören.
0: Lass doch einfach nochmal von vorne spielen.
1: Nein.
0: Das können wir, glaube ich, nicht.
1: Wir haben doch noch so viel Musik für euch.
0: Auch das ist wahr. Aber einmal so fühlen wie ein echter Astronaut wäre ja auch eine nette Idee, ne? Bei so viel Musik nebenbei. Micha und Mareike hier bei Antenne Niedersachsen. Und das ist jetzt auch möglich mit der eigenen Rakete im eigenen Garten. Wo es die gibt, hört ihr in den nächsten 10 Minuten.
1: Und dazu gibt's gute Laune aus den 80ern. Walk like an Egyptian. Die Bengals gleich.
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12: Das Wetter für Niedersachsen mit Mareike, heute in einer ganz dicken Jacke.
13: Ja, in unserem Studio ist es hier schon wieder etwas frisch. Ich weiß gar nicht, wie du hier im T-Shirt stehen kannst, um ehrlich zu sein.
12: Weil ich so ein heißer Typ bin. Spaß, Mareike. Schnell zum Wetter.
13: Oh Mann, Micha. Mann. Also wir haben einen Mix aus Sonne und Wolken, Höchstwerte um die 19 Grad, ein bisschen Regen mit dabei. Komm, hör auf jetzt.
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15: Ich bin Sandra Meyer. Moin. Mit einem bundesweiten Aktionstag auch an den Autostandorten in Niedersachsen stemmt sich die IG Metall gegen den Jobabbau und weitere Einschnitte für Beschäftigte in der Branche. Unter anderem hat die Gewerkschaft Mitarbeiter in Hannover, Salzgitter oder auch Göttingen mobilisiert und natürlich auch bei VW in Wolfsburg. Dort sagte IG Metall-Chefin Christiane Benner:
16: Wir sehen die Probleme, aber die Beschäftigten haben diese Krise nicht verursacht. Und jetzt sich vom Acker zu machen und zu sagen, wir schließen Werke, wir machen unbezahlte Arbeitszeitverlängerung, ist aus unserer Sicht das völlig falsche Signal.
15: Und einige Wohnmobilfahrer in Salzgitter müssen ab heute umparken. Grund sind Umbauarbeiten am Reisemobilstellplatz am Salzgittersee. Wie lange der Umbau dauert, steht noch nicht fest.
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12: A1 Baustellenstau an der Weserbrücke ab Bremen-Brinkum, 27 Minuten mehr in Richtung Hamburg. A1 Bremen Richtung Osnabrück ab Euthen, 19 Minuten mehr und A2 Hannover Richtung Berlin. Unfallaufnahme zwischen Braunschweig Flughafen und Braunschweig Ost. Die A7 Hannover Richtung Kassel, ab Dreieck Hannover Süd 37 Minuten mehr. Und im weiteren Verlauf Baustellenstau ab Derneburg, da dauert es 20 Minuten länger. Dann haben wir die A39 Wolfsburg Richtung Braunschweig, ab Weihhausen 18 Minuten. Und A352 Hannover Richtung A7 ab Engelbostel 22 Minuten mehr. Das war's, wir wünschen euch eine gute Fahrt.
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12: Tja, Mareike hat gerade gesagt, es fühlt sich heute zum ersten Mal so ein bisschen nach Herbst an. Deshalb würde ich sagen,
13: schon.
12: Wir machen jetzt einfach einen kleinen Ausflug zu den Ägyptern und machen hier einfach ein bisschen so einen schönen Walk mit den Bangs.

0: Rein geht's in den Montagnachmittag. Wir sind Micha und Mareike hier bei Antenne Niedersachsen. Und an so einem Montag kann ja schon mal viel schief gehen. Weiß ich aus eigener Erfahrung. Manchmal sogar so viel, dass man eine Person am liebsten direkt zum Mond schießen will. Auch montags kann das durchaus schon mal vorkommen.
1: Ich hätte da mal ein paar Kandidaten.
0: Ja? Ja. Ja, okay. Ich hoffe, ich bin's nicht.
1: Nee.
0: Aber da trifft es sich auf jeden Fall ganz gut, dass es jetzt in Bayern eine Rakete zum Verschenken gibt. Die Rakete ist insgesamt 12 Meter hoch und ist an so einer wunderschönen Stange montiert, die man sich dann schön in den eigenen Garten stellen kann. Nachteil, der Käufer oder die Käuferin, was auch schon wieder lustig ist, ne, wenn es zu verschenken ist. Aber gut, die Person muss sie auf jeden Fall selbst abholen, inklusive Fundament. Was auch immer das jetzt heißen mag.
1: Aber wenn es eine Rakete ist, kann die dann nicht zum neuen Besitzer einfach fliegen?
0: Nee, ist ja nur von so einem, ich glaube, von so einem Hotel, was so auf Space und Weltall generell
1: schlecht
0: sich so spezialisiert hat. Also das wird schwierig, glaube ich, mit der Rakete. Aber sie sieht aus wie eine echte Rakete.
1: Ich bin begeistert.
0: Ja, ist doch schön. Wer möchte nicht so eine Rakete im Garten stehen haben?

0: Ja, gute Laune. Heute bei vielen Fußballfans auf der Arbeit. Micha und Mareike hier bei Antenne Niedersachsen.
1: Der HSV, Werder Bremen, Hannover 96 und auch der VfL Wolfsburg. Viele Nordturks haben am Wochenende gewonnen. Damit es auch bei den übrigen nach der Länderspielpause wieder besser läuft, könnte man sich was von Hertha BSC Berlin abgucken. Da hat der Trainer bei der Pressekonferenz jetzt nämlich ein ja doch kleines, aber feines Erfolgsgeheimnis verraten.
2: Bei der Mannschaft scheint sie eine kleine Tradition entwickelt zu haben, nach Auswärtssiegen gemeinsam Döner essen zu gehen.
3: Deshalb müssen wir auch los.
2: Sehr erfolgreich bisher. Gibt es sowas Vergleichbares als Ritual auch im Trainerteam,
3: ja,
2: oder genießt
3: ihr dafür sich? Deshalb müssen wir auch los.
1: Tja, da haben sie es ganz eilig mit dem Döneressen gehabt.
4: Aber kann man doch verstehen, wenn wir für jede gute Sendung einen Döner bekommen würden.
1: Ja. Oh Gott, dann will ich nicht die Waage sehen, auf der ich stehe.
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0: yeah, und guck mal, da kommt ja gerade die Sonne raus bei uns.
1: Mhm.
0: Das ist schön.
1: Ja, kann auch überall heute so ein bisschen der Fall sein. Ist so ein Mix aus Sonne und Wolken. Im Osten sind die Wolken noch so ein bisschen dichter, ganz vereinzelt auch noch ein Regenschauer. Aber ansonsten eigentlich erstmal trocken heute Nachmittag. Höchstwerte so um die 19 Grad, teilweise eben auch ein bisschen frischer. Ich finde, es fühlt sich heute auch wirklich das erste Mal so nach Herbst an. Heute Morgen war es so kalt, Micha. Du warst heute Morgen noch nicht hier. Nee. Ich weiß, darüber reden wir gleich noch, aber lass es dir gesagt sein, es war heute Morgen sehr kalt.
0: Okay.
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3: 3:05, ich bin Hannes Westermann. Guten Tag. Es ist eine absolute Horrorvorstellung, eine Sprengfalle unter dem eigenen Auto. In Löning im Kreis Kloppenburg ist ein Anschlag auf eine Frau zum Glück gescheitert. Jetzt hat die Polizei einen Verdächtigen in Meppen vorläufig festgenommen, Kai von Häfen.
4: Nach langen Ermittlungen hat die Polizei heute früh die Wohnung eines 53-Jährigen durchsucht. Er soll im März eine scharfe Handgranate unter dem Auto der Frau platziert und mit einer Schnur an einer Felge befestigt haben. Wäre die Frau losgefahren, wäre die Granate wohl explodiert. Ein Nachbar hatte den Gegenstand aber vorher entdeckt und die Polizei gerufen. Es soll sich wohl um eine Beziehungstat handeln. Nach den Durchsuchungen wurde der Mann wieder entlassen.
3: Bundeskanzler und CDU-Chef Friedrich Merz spricht nach dem Wahldebakel in Mecklenburg-Vorpommern von einer tiefen Zäsur. Die CDU ist daher zum ersten Mal überhaupt aus einem Landtag geflogen. Merz nennt das ein dramatisches, einmaliges Ergebnis, das lange nachhallen werde. Er sieht in den Ergebnissen mehr als nur einen Bezug zu sich. Er spricht von einem tiefgreifenden Wandel des Parteiensystems und das nicht nur in Deutschland. Und die weiteren Meldungen des Tages hat jetzt Thomas Beskin.
5: Mecklenburg-Vorpommerns Ministerpräsidentin Schwesig will nach der Landtagswahl mit Linken und Grünen über eine gemeinsame Regierung sprechen. Die SPD-Politikerin kündigte an, den Parteigremien entsprechende Gespräche vorzuschlagen. Die bisherige Zweierkoalition aus SPD und Linken hat keine Mehrheit mehr. Auch die AfD als stärkste Kraft beansprucht den Auftrag zur Regierungsbildung, rechnet nach eigenen Angaben aber mit einer rot-rot-grünen Koalition. Immer mehr Menschen in Deutschland sind mit Bussen und Bahnen unterwegs. Knapp 6 Milliarden waren es im ersten Halbjahr, 2% mehr als im Vorjahr. Das hat das Statistische Bundesamt errechnet. Ein Plus, das auch am Deutschlandticket liegt. Und zum Fußball. Bundestrainer Jürgen Klopp hat vor seinen ersten Nations League-Spielen eine Änderung im deutschen Kader vorgenommen. Karim Adeyemi rückt für Bayern-Profi Lennart Karl in das 24-köpfige Aufgebot für die Partien gegen die Niederlande und Griechenland. Karl wechselt dafür in den zweiten Kader.
0: Der Antenne Niedersachsen Stau- und Blitzerservice. A1 Baustellenstau an der Weserbrücke, ab Bremen-Brinkum 25 Minuten mehr in Richtung Hamburg. A1 Bremen Richtung Osnabrück, ab Euthen 19 Minuten mehr. Und die A7 Hannover Richtung Kassel, ab Dreieck Hannover Süd, da braucht ihr 17 Minuten Geduld. A39 Wolfsburg Richtung Braunschweig, ab Weihhausen 20 Minuten mehr. Und A352 Hannover Richtung A7, ab Engelbostel 19 Minuten. Vorsicht auf der B6 Messeschnellweg Hannover zwischen Mittelfeld und Seelhorster Kreuz. Da liegen Metallteile auf der linken Spur. Das war's. Wir wünschen euch eine gute Fahrt.
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1: Neue Woche, neues Glück gilt nicht nur einfach so, sondern auch bei unserem geheimen 25.000 Euro Geräusch. Achtung, hier ist es nochmal. So, einmal geht noch, komm.
0: Also, ihr habt jetzt sicher eine Idee endlich, ne? 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

0: Ist einfach eine geile Nummer. Nico Santos hier bei Antenne Niedersachsen und wir sind mittendrin in der Nachmittagsspielrunde von unserem geheimen Geräusch. So hier klingt es. Und wenn ihr sagt, ach, das höre ich schon jeden Tag, das kenne ich doch, dann ruft uns jetzt an 01379 36 2000.
1: 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Und apropos Euro, nur noch heute können wir abstimmen, wie unsere Euroscheine bald aussehen sollen. Es gibt die unterschiedlichsten Designvorschläge, klar ist aber jetzt schon, entweder wären es eben berühmte Köpfe wie Beethoven oder so oder europatypische Vögel wie zum Beispiel der Eisvogel. Wusste ich auch nicht, aber ist wohl ein europatypischer Vogel. Abstimmen könnt ihr direkt bei der EZB, also vielleicht nutzt ihr die Chance. Ich finde das ja ganz cool, dass wir damit bestimmen dürfen.
0: Ja.
1: Hast aber du schon abgestimmt? Ich habe ja das direkt am Anfang gemacht.
0: Hast du wirklich?
1: Ja, wirklich.
0: Was du immer alles machst. Mareike macht immer bei so vielen interessanten Sachen mit und ich weiß immer gar nichts davon.
1: Na,
0: gut, dass wir unsere Show haben, da werde auch ich informiert.

0: probiert.
1: Ja.
0: Aber warum ist da eigentlich kein Cocker Spaniel drauf? So ein schöner europäischer Hund. Der englische Cocker Spaniel.
1: Na, liegt vielleicht daran, dass England nicht mehr in der EU ist.
0: Ach so.

0: Ja, der Blick auf die Uhr sagt, es ist bald Feierabend. Micha Amarek hier bei Antenne Niedersachsen. Und wir lernen ja gleich die vielleicht älteste Familie der Welt kennen. Wer das ist und wie weit die Familiengeschichte zurückgeht, das verraten wir euch in der nächsten halben Stunde. Vorher beschäftigen wir uns noch mit unserem kleinen Lieblingsgeräusch.
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3: Jetzt bitte nicht mehr anrufen, denn wir haben jemanden am Telefon. Wenn ich richtig informiert bin, dann ist es Isabel und du bist gerade mitten am Strand, haben wir uns sagen lassen.
4: Ja, ganz genau. Ist ja lustig. Ja, ich bin in Spiekeroog am Strand und es ist hier super windig. Deswegen hat mein Mann seine Jacke ausgebreitet, damit dieser ganze Wind nicht durch ist.
3: Das macht er super. Er soll genauso bleiben, wie er ist.
0: Also wenn ihr gerade zwei Menschen in Spiekeroog am Strand seht, dann sind das diese beiden, die jetzt hier gerade um 25.000 Euro kämpfen.
3: Ja.
0: Quasi.
3: Wie oft hast du dir das Geräusch schon angehört, Isabel?
4: Also, wenn wir nicht Urlaub hätten, hätte ich es nicht so oft gehört. Aber so haben wir es, ja, wir haben ständig Antenne Niedersachsen laufen. Und weil wir es auch gut empfangen können hier auf den Inseln.
3: Sehr, genau, also sehr gut.
4: Genug gehört. Genau.
3: Okay, dann würde ich sagen, ein letztes Mal können wir noch reinhören und dann musst du dich festlegen.
0: Hier ist es nochmal. Oh, also dieser Wind, wir machen es nochmal. So, okay. Liebe Isabel, du hast jetzt 10 Sekunden, um dich auf deinen Tipp festzulegen. Bist du ready?
4: Ich bin bereit.
0: Dann laufen die 10 Sekunden ab jetzt. Was ist es?
4: Also, es ist ein Schnitzel, was ich auf dem Tisch klopfe, auf dem Holzbrett. Also Schnitzelklopfen.
3: Schnitzelklopfen.
0: Ich kriege auf jeden Fall gleich Hunger. Das hast du schon mal damit erreicht, ja? So ein schönes Schnitzel. Ja, aber das muss ja ordentlich geklopft werden, ne? Damit das auch gut schmeckt.
3: Ja, aber da ist so ein Knall im Geräusch. Also das ist schon gar nicht so verkehrt. Das ist direkt am Anfang. Also
0: habt ihr schon Schnitzel jetzt im Urlaub gegessen?
4: Nee, eigentlich noch nicht. Also könnt ihr aber gerne nachholen, wenn das noch notwendig ist.
0: Hätte sein können, dass ihr vielleicht so auf die Idee gekommen seid. Ja, so, für 25.000 Euro gibt es natürlich eine ganze Menge Schnitzel, muss man sagen, ne?
3: Auch das, aber kannst du uns jetzt bitte nicht länger auf die Folter spannen?
0: Oh, es tut mir leid. Liebe Isabel, das Geräusch ist kein Schnitzelklopfen.
4: Kein Schnitzelklopfen, okay.
0: Es tut mir leid.
3: Och, Mensch.
0: Naja, aber für deinen Mann gibt es jetzt 100 Euro dafür, dass er so fantastisch die Jacke ausgebreitet hat.
4: So genau. Das ist doch auch schon. Und außerdem hat das Spaß gemacht bei euch, einfach mal mit euch zusammen und
3: durchzusetzen.
0: Mit euch auch.
3: Das freut uns. Und dann habt noch einen wunderschönen Urlaub. Mit den 100 Euro kann man ja auf jeden Fall auch Schnitzel essen gehen.
4: Ja, da wird uns bestimmt was einfallen.
0: Ja, mit so einer Sardelle obendrauf. Liegt da immer so eine Sardelle? Ja, ne? Liegt doch.
3: Also auf einem Schnitzel?
0: Alle gucken mich immer auf so einem Wiener Schnitzel. Natürlich, da gehört doch so eine Sardelle obendrauf.
3: Eine Zitronenscheibe.
0: Na und eine Sardelle. Wirklich?
3: Nein.
0: Das werden wir hier klären.
3: Niemals.
0: Gleich bei Antenne Niedersachsen.
3: Niemals. Micha, was hast du denn für Schnitzel in deinem Leben
0: gegessen? Also jetzt streiten wir uns hier. Jetzt erstmal die nächste Musik und dann klären wir, ob ihr... Natürlich gehört auf einen Wiener Schnitzel eine Sardelle.
3: Na, überhaupt nicht.
4: Den habe ich auch noch nie gesehen.
3: Na, niemals, Micha. Das ist doch, doch Blödsinn, was du hier erzählst.
0: Ich komme aus Sachsen, da legt man eine Sardelle oben drauf wahrscheinlich. Also, alle bisherigen Tipps und die falschen Antworten, die könnt ihr euch auf jeden Fall nochmal anhören in der Antenne Niedersachsen App und dann gibt es die nächste Runde morgen früh um 7.
3: Richtig.

0: So, den Feierabend haben wir fest im Blick. Micha und Mareike hier bei Antenne Niedersachsen. Und Micha hat ja gerade behauptet, dass er seinen Wiener Schnitzel mit einer Sardelle essen würde.
1: Nein, ich nicht. Aber das ist ein Teil der österreichischen Tradition. Also früher wurde tatsächlich Wiener Schnitzel in traditionellen Restaurants.
0: Wann früher?
1: Keine Ahnung. Als die Menschheit begonnen hat zu existieren.
0: Hast du Zeitreisen gemacht?
1: Nein, nein, aber ich kenne das auch. Also ich war oft schon in Restaurants. Das wird halt in so feineren Restaurants wird da so eine zusammengerollte Sardelle draufgelegt und drei Kapern werden noch reingepackt.
0: Aha.
1: In die Sardelle. Aha. Und das obendrauf auf Schnitzel. Ich kann jetzt aber auch ein Geheimnis verraten. Ich habe die Sardelle noch nie mitgegessen, weil ich selber ein bisschen eklig fand.
0: Braucht man alles nicht. Bin ich mir nämlich auch ganz sicher. Ich war auch schon in Wien, da habe ich nirgendwo auf
1: eine Sardelle gesehen.
0: Also von daher, naja gut. Gleich schenken wir euch auf jeden Fall 2 Minuten 44, um mal alles rauszulassen mit den Spice Girls.
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0: Ohne Sardelle.
1: Mann.
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1: Ja, und so ein Mix aus Sonne und Wolken. Ganz vereinzelt sind so ein paar kleinere Schauer mit dabei, aber ansonsten eigentlich gar nicht so verkehrt, würde ich sagen. Hier und da sind die Wolken auch so ein bisschen dichter, Höchstwerte um die 19 Grad heute. Und auch morgen geht es mit Wolken weiter, ab und zu mal ein ganz kleiner Schauer mit dabei, aber auch morgen meist trocken und auch wieder viele freundliche Abschnitte.
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3: Ich bin Sandra Meyer. Moin. Nachdem in Wolfsburg gestern eine Kita eingestürzt ist, sitzt der Schock in der Stadt tief. Verletzt wurde glücklicherweise niemand, denn am Sonntag ist die Kita ja zu. Daniel Flüß, die rund 100 Kinder können erstmal nicht zurück in die Einrichtung.
4: Ja, ein regulärer Betrieb sei bis auf Weiteres nicht möglich, heißt es. Ein Drittel der Kita liegt in Schutt und Asche. Der Rest des Gebäudes ist einsturzgefährdet. Die Kinder werden vorübergehend auf andere Kitas verteilt und in der Kita-Küche sind täglich 500 Mahlzeiten für mehrere Einrichtungen gekocht worden. Das übernehmen nun zwei andere Küchen.
3: Und mit über 3 Promille Alkohol im Blut ist ein Mann in Wolfsburg auf einen Baukran geklettert. Die Feuerwehr rückte an, dann kletterte der 24-Jährige aber selbst wieder runter. Die Polizei könnte ihm den Einsatz jetzt in Rechnung stellen.
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0: Der Antenne Niedersachsen, Stau- und Blitzerservice. A1 Baustellenstau an der Weserbrücke ab Bremen-Brinkum, 25 Minuten mehr in Richtung Hamburg. A1 Bremen Richtung Osnabrück ab Euthen, da braucht ihr 19 Minuten länger. Und die A7 Hannover Richtung Kassel ab 3 Hannover Süd, 17 Minuten mehr. A39 Wolfsburg Richtung Braunschweig-Weihhausen, 20 Minuten. Und A352 Hannover Richtung A7 ab Engelbostel, 19 Minuten. Die B6 Messeschnellweg Hannover zwischen Mittelfeld und Seelhorster Kreuz. Da liegen Metallteile auf der linken Spur. Und das war's. Wir wünschen euch eine gute Fahrt.
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0: das war schön. Breakfast at Tiffany's und Kaffee und Kuchen bei Micha und Mareike.
1: Das klingt fantastisch. Oh, ich hatte gestern ein bombastisches Stück Kuchen. Ich hatte einen Zwetschgenstreuselkuchen.
0: Was?
1: Und das war ein Riesenstück und es war so gut.
0: Nicht die Größe zählt.
1: Oh,
0: die Streusel zählt.
1: Oh, die waren perfekt.
0: Die waren perfekt,
1: butterig, es war alles top.
0: Ich bin doch so ein Zwetschgenkuchen-Fan. Hier sind Micha und Mareike bei Antenne Niedersachsen. Und jetzt ganz anderes Thema. Wie weit könnt ihr euren Familienstammbaum eigentlich zurückverfolgen? Also 2, 3, 4 Generationen. Bei Familie Hochthausen aus Osterode im Harz, da sind es 122 Generationen, macht ungefähr 3000 Jahre.
1: Das ist die älteste nachweisbare Stammbaumverwicklung in Niedersachsen, vielleicht sogar der ganzen Welt. Bei uns ist jetzt Vater Manfred und Sohn Volker Hochthausen. Manfred, eure DNA wurde ja in Verbindung gebracht mit Menschen aus einer Bronzezeit-Grabstätte in der Lichtensteinhöhle im Harz. Wie genau ist es denn überhaupt dazu gekommen?
2: Seinerzeit war ich Mitglied unserer heimatkundlichen Dorfgemeinschaft und sind dabei gewesen, ein Museum zu betreiben bei uns im Ort. Und daraufhin habe ich mich bereit erklärt zur DNA-Analyse, die der Landkreis ausgerufen hat. Und dann irgendwann, nach einem Dreivierteljahr, hat es ziemlich lange gedauert, bekam ich Mitteilung per Mail, dass ich einer der beiden wäre, der diese besondere DNA in sich trägt. Da habe ich gedacht, das kann nicht wahr sein. Ja, und dann ging das dann los, die Presse wurde es mitgeteilt. Dann war man in aller Munde.
1: Wahnsinn, ne? Frage an dich, Volker. Eure Familiengeschichte geht 3000 Jahre zurück, über 122 Generationen. Ihr müsst ja eigentlich mit dem halben Harz verwandt sein.
2: Gleich, ne? Also das haben sich auch schon Leute gemeldet. Über Spanien war einer, hat auf Spanisch mal eine Mail geschrieben, dass er meinte, er wäre irgendwie verwandt, sieht so ähnlich aus. Und dann ist so eine Brieffreundschaft zwischen meinem Vater und ihm dann entstanden. Und so richtig weiter, so ins Mittelalter hinein, geht ja unsere private Forschung nicht. Ich glaube, es waren jetzt 6, 7 Generationen, hast du jetzt rausgefunden? Ja, es war noch mehr, bis ins 17. Jahrhundert mittlerweile.
1: Boah.
2: Aber ich kann diese alte Kirchenbücherschrift nicht lesen.
1: Oh, ja.
0: Habt ihr herausgefunden, ob da ist da vielleicht auch jemand Berühmtes mit dabei gewesen? Oder jemand wahnsinnig Reiches?
2: Nein, es war kein Papst dabei und auch kein Präsident von irgendwas.
1: Ach. Ihr wohnt ja wirklich nur wenige Kilometer entfernt von euren Vorfahren vor 3000 Jahren. Ihr fühlt euch im Harz einfach pudelwohl. Was glaubt ihr denn, wie viele Generationen Hochthausen wird es noch im Harz geben?
2: Naja, ich habe 2 Kinder, mein Bruder hat auch eine Tochter. Also wir hoffen, es geht weiter.
0: Die 5000 sehen wir noch voll.
2: 5000 noch voll, naja, das machen wir noch.
0: Richtig krass, ne? Ich kann froh sein, dass ich meinen leiblichen Papa kennengelernt habe. Ja, ne?
1: Ja, das stimmt schon.
0: 3000 Jahre. Naja, das ist Wahnsinn. Hier ist Antenne Niedersachsen. Wir wünschen euch einen schönen Nachmittag.

0: Frosties hier bei Antenne Niedersachsen mit Micha und Mareike. Und es geht so langsam Richtung Feierabend. Und in Niedersachsen haben wir auch den einen oder anderen, ja doch vielleicht kuriosen Wettbewerb, ne? Eine Aalräuchermeisterschaft zum Beispiel oder ein Schlittenrennen an der Küste. Aber dieser Wettbewerb toppt das vielleicht noch so ein bisschen.
1: Ja, gerade gelernt. In Polen, da gibt es eine Meisterschaft im Vögel mit Tieren. Das ist genau das Richtige für mich.
0: Ich wollte gerade sagen.
1: Auch so gern pfeifen. Gut pfeifen, meine ich.
0: Meintest du nicht, dass du sehr guten Vogel imitieren kannst?
1: Ich bin ein guter Vogel. Also, aber bei dieser Meisterschaft, da kommt wirklich einer nach dem anderen ans Mikro, macht einen Vogel nach und die Jury bewertet das dann. Das klingt dann so.
0: Oh Gott.
1: Okay, nee, da muss ich noch ein bisschen üben. So gut kann ich das nicht.
0: Doch, probier mal.
1: Ja, das ist, also, das war jetzt nicht schwer, ne?
0: Nee, das war...
1: Das klingt auch nicht gut.
0: Nee, du musst wirklich noch ein bisschen üben. Aber, oh, nee, oh, da graut sich. Also, da kriege ich so richtig Gänsehaut am Rücken.
1: Naja, die haben wenigstens was vorgehabt. Die haben...
0: Ja, jeder muss ein Talent haben und die haben halt das Talent.
1: Ja.
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1: Ja, wird Herbst, meinst du?
2: Ja, doch, ich finde schon. Also heute Morgen dachte ich mir das allererste Mal, Mann, ist es frisch. So, und es war auch irgendwie so kalt gleich. Also, Gott sei Dank hatte ich meine Übergangsjacke mit dabei.
1: Ach, es ist endlich jetzt, ist sie wieder da.
2: Ja, ich würde sagen, es ist jetzt Zeit für die Übergangsjacke. Wir haben einen Mix aus Sonne und Wolken, Höchstwerte so zwischen 16 und 19 Grad. Kann sein, dass sie bei 19 Grad dann auch schon wieder zu warm ist, aber das kennen wir ja, ne? Es ist halt dann am Ende der Zwiebellook. Morgen geht's ähnlich weiter.
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4: 4:05. Ich bin Hannes Westermann. Guten Tag. Der Bundestag hat die Entscheidung über die neue Bahnstrecke zwischen Hannover und Hamburg ja verschoben und Niedersachsens Verkehrsminister Grant-Hendrik Tonne sieht darin jetzt seine Chance. Er sagt nämlich, diese Verschiebung zeigt, wie umstritten die Pläne sind. Sein Vorwurf ist, dass die aktuelle Planung jahrzehntelang Stillstand bedeuten würde, also keine Verbesserung für Pendler, Reisende oder den Güterverkehr. Teilweise bis 2050 oder 2060 würde das dauern. Tonne fordert stattdessen schnellere und bezahlbare Verbesserungen im bestehenden Schienennetz. Außerdem will er besseren Lärmschutz. Die gewonnene Zeit will er jetzt nutzen, um seine Vorschläge beim Bund nochmal einzubringen. Es ist ja die absolute Horrorvorstellung, dass eine Sprengfalle unterm eigenen Auto liegt und in dem Moment, in dem man losfährt, geht sie hoch. In Löning im Kreis Kloppenburg ist so ein Anschlag auf eine Frau zum Glück gescheitert. Die Polizei hat jetzt einen Verdächtigen in Meppen vorläufig festgenommen, Kai von Häfen.
5: Nach langen Ermittlungen hat die Polizei heute früh die Wohnung eines 53-Jährigen durchsucht. Er soll im März eine scharfe Handgranate unter dem Auto der Frau platziert und mit einer Schnur an einer Felge befestigt haben. Wäre die Frau losgefahren, wäre die Granate wohl explodiert. Ein Nachbar hatte den Gegenstand aber vorher entdeckt und die Polizei gerufen. Es soll sich wohl um eine Beziehungstat handeln. Nach den Durchsuchungen wurde der Mann wieder entlassen.
4: Und die weiteren Meldungen des Tages hat jetzt Thomas Bleskin.
6: Nach dem schweren Rückschlag bei der Landtagswahl in Mecklenburg-Vorpommern hat CDU-Chef Friedrich Merz das Ausscheiden seiner Partei aus dem Landesparlament als tiefe Zäsur bezeichnet. Der Bundeskanzler sprach von einem dramatischen und einmaligen Ergebnis für die CDU. Nach ihrem Wahlsieg in Mecklenburg-Vorpommern sieht sich die AfD-Spitze in ihrem politischen Kurs bestätigt. Die Parteichefs Weidel und Chrupalla forderten die CDU zu Kurskorrekturen auf und erklärten, für die AfD selbst bestehe kein Änderungsbedarf. Chrupalla zeigte sich zudem zuversichtlich, dass es noch vor Weihnachten den ersten AfD-Ministerpräsidenten geben werde. In Mecklenburg-Vorpommern hatte die AfD ihr Ergebnis auf 38,2% mehr als verdoppelt. Die US-Medien CNN, MS Now und Politico wollen gegen ihren Ausschluss vom Weißen Haus klagen. Die Medienhäuser erklärten gemeinsam, das von Präsident Trump verhängte Zugangsverbot bedrohe die Pressefreiheit und unabhängigen Journalismus.
7: Der Antenne Niedersachsen, Stau- und Blitzerservice. A1, Baustellenstau an der Weserbrücke ab Bremen-Brinkum, 15 Minuten mehr in Richtung Hamburg. A1 Bremen Richtung Osnabrück, ab Euthen 19 Minuten mehr und die A7 Hannover Richtung Kassel, ab 3 Hannover Süd, da braucht ihr 17 Minuten länger. Die A27 Bremen Richtung Cuxhaven, ab Bremerhaven Süd 9 Minuten und A29 Ahlhorn Richtung Wilhelmshaven, ab Kreuz Oldenburg Ost 17 Minuten mehr. A39 Wolfsburg Richtung Braunschweig, ab Weihhausen 22 Minuten mehr und A352 Hannover Richtung A7, ab Engelbostel 19 Minuten. Das war's. Wir wünschen euch eine gute Fahrt.
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1: Ja, guckt mal, hinter den ersten Tag der Woche können wir schon fast einen Haken machen. Das ist
2: eine gute Nacht.
1: Ja,
2: fühlt sich gut an.
1: Ja. Also rein geht's in den Feierabend mit Gentleman und Michael Patrick Kelly, Wild

0: kommt gut rein in den Feierabend. Ihr habt es auf jeden Fall gleich geschafft. Wir sind Micha und Mareike und ich bin ja froh, dass es Micha überhaupt zur Sendung geschafft hat, pünktlich. Denn was ihr gar nicht wisst, ist, dass Micha vor nicht allzu langer Zeit, nicht mal 24 Stunden, noch auf einer Insel war und erst heute Morgen mit dem Flieger wieder nach Hannover geflogen ist.
1: Ja.
0: Du hast ein bisschen Jet-Set-Lifestyle gehabt, ne?
1: Ja, naja, ich mache ja manchmal so ein bisschen Fernsehen auch und habe jetzt 2 Tage lang so einen 20 Millionen Euro schweren Millionär begleitet.
0: Ach du liebe Güte.
1: Für den Sender mit den 3 großen Buchstaben, ja. Und wir haben auch in seiner Villa schlafen dürfen, also auf so einem großen Berg. Seine Nachbarn sind so unbekannte Leute wie Thomas Anders und Elias Mbarek und so.
0: Mhm.
1: Ja. Und vielleicht gab es auch den ein oder anderen Shampoos. Also das ist schon irgendwie so ein Leben, das ist ganz nett, aber ist auf Dauer auch wirklich ganz schön anstrengend. Ja? Also die haben ja wirklich auch immer so einen Dauerpegel, habe ich das Gefühl. Weil es gibt eigentlich immer Shampoos.
0: Oh Gott, das wäre nichts für mich.
1: Die Espresso-Tasse, die muss immer schön warm sein, damit man sich die Hände nach dem Schwimmrundgang hier im Pool irgendwie auch wärmen kann. Das ist auch ganz wichtig.
0: Ja, aber das hat auch ein bisschen auf dich abgefärbt, ne? Denn du hast ein bisschen deinen Promi-Bonus noch rausgeholt, habe ich mir sagen lassen.
1: Naja, also wir hatten heute Morgen so ein bisschen Verspätung, weil es ganz schön stürmisch war und deshalb ist die Maschine eine halbe Stunde zu spät hier in Hannover angekommen und deshalb habe ich mich im Flugzeug so durchgemacht.

0: Gurgelt und hab gesagt, hier, wenn, darf ich vielleicht durch, sonst fällt heute Nachmittag die Nachmittagssendung bei Antenne Niedersachsen aus. Und ja, die haben mich auch durchgelassen.
1: Sie
0: und
1: haben dich durchgelassen,
0: Entschuldigung Gott sei Dank. An den Mann, den ich das Taxi auch noch geklaut habe.
1: Du hast auch noch ein Taxi geklaut. Auch mich ja.
0: Aber
1: so schnell geht's.
0: Ich glaube, er hat's auch verstanden. Und vielen Dank auch noch an den Taxifahrer, der mich dann hier ganz schnell hergefahren hat. Naja, gut. Aber jetzt sind wir hier alle wieder zusammen. Es ist schön und ich bin froh, dass ich kein Millionär bin, sondern Mareike hier an der Seite habe.
1: Na, vielen Dank auch.

0: Antenne Niedersachsen mit Micha und Mareike. Und ihr kennt das ja vielleicht auch, ne? Da arbeitet man jahrelang mit einem Kollegen zusammen und plötzlich lernt man, der hat einen verdammt komischen Geschmack. So geht es zumindest mir heute. Vor gut einer Stunde ist der Tipp bei unserem 25.000-Euro-Geräusch, nämlich Schnitzelklopfen gewesen. Das war leider falsch. Und daraufhin hat Micha einfach mal erzählt, dass er ja so ein Schnitzel mit Sardelle isst. Für mich, um ehrlich zu sein, unvorstellbar. Ich krieg auch Support von den Hörern, muss ich an der Stelle mal sagen. Charlie schreibt uns nämlich gerade eine WhatsApp an die 01803123200. Absolut keine Sardelle am Wiener Schnitzel. Liebe Grüße aus der österreichischen Hauptstadt.
1: Ja, aber es gibt auch einige, die sehen das wie ich. Nils hat eine Sprachnachricht geschickt.
2: Hallo, liebes Antenne Niedersachsen-Team. Ich habe euch gerade dabei zugehört und mich köstlich amüsiert über die verschiedenen Auffassung, ob eine Sardelle auf ein Wiener Schnitzel gehört oder nicht. Ja, ein Original Wiener Schnitzel vom Kalb ist klassisch mit einer Sardelle und einer Zitronenecke.
0: Ja. Aber die tut doch überhaupt nichts fürs Schnitzel.
1: Nee, ich finde das ja, also ich muss ja auch nochmal richtig stellen, ich esse das ja auch nicht. Ich finde das ja selber widerlich, aber das...
0: Ach so, ja, jetzt kommst du bisschen, hier so ja, um die Ecke.
1: Aber die liegt da halt irgendwie immer drauf und man fragt sich ja wirklich, was macht die denn da drauf? Ach, naja, gut.
0: Die tut doch nichts für Schnitzel, würde jetzt Guido sagen.
1: Also
0: Guido,
1: ja gut, aber guck mal, Kollegin Kim Brooks hat vorhin, sie hat die Diskussion mitbekommen und sie hat gesagt, na, das ist vielleicht auch so Surf and Turf, ne? Da liegt ja auch auf dem Fleisch eine Garnele. Quatsch. Also gehört auch auf das Wiener Schnitzel eine Sardelle.
0: Nein.
1: Und rein kommen dann auch noch drei Kapern.
0: Nein, das brauchen wir alles nicht. Sardelle auf Schnitzel, ja oder nein, schickt uns gerne mal eure Meinung. Ich habe eine definitiv klare Meinung, dass das nicht darauf gehört. Und die nächste Chance auf 25.000 Euro Geräusch habt ihr dann morgen früh. So klingt es. Das ist übrigens keine Sardelle, die man auf Schnitzel legt. Ne?
1: Das weißt du nicht.
0: Na, ich hoffe doch. Immer wieder anhören geht auch in der App. Und da gibt es ja auch alle falschen Tipps und die Infos. Die Infos könnt ihr da auch nochmal nachlesen und dann holt ihr euch morgen früh um 7 die Kohle bei Tizi und Flücki, würde ich vorschlagen.
1: Mareike ist völlig durcheinander durch die Sardelle.
0: Ja, das macht man doch nicht. Das ist doch, nee, brauche ich nicht, will ich nicht.
1: Ups.

0: Es ist so schön, dass der wieder da ist. Und er ist wie ein guter Wein. Er ist noch besser geworden, finde ich.
1: Ja, schöner Vergleich. Antenne Niedersachsen mit Micha und Mareike hier. Und gleich haben wir den perfekten Song, wie ich finde, um in den Feierabend zu starten. Wenn der läuft, kann man gar nicht anders, als gute Laune zu bekommen.
0: Willst du das auch mit Wein vergleichen?
1: Nee.
0: Das ist eher so der Aperol-Spritz unter den Sängerinnen.
1: Was hast du jetzt gesagt?
0: Haben wir auf jeden Fall in den nächsten 10 Minuten hier bei Antenne Niedersachsen.
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0: Die Aussichten, die hat Mareike.
1: Na, so langsam fühlt sich das doch eher nach Herbst an. Es riecht auch schon so ein bisschen anders, finde ich. Im Feierabend haben wir so einen Mix aus Sonne und Wolken, meist trocken. Aktuell sind es bei euch in Königslutter so um die 16 Grad. Haben wir auch in Sathausen und in Ölsburg sind es 17 Grad. Morgen geht es ähnlich weiter, neben einigen Wolken auch wieder freundliche Momente bei um die 20 Grad.
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3: Ich bin Sandra Meyer, moin. Mit einem bundesweiten Aktionstag auch an den Autostandorten in Niedersachsen stemmt sich die IG Metall gegen den Jobabbau und weitere Einschnitte für Beschäftigte in der Branche. Unter anderem hat die Gewerkschaft Mitarbeiter in Hannover, Salzgitter oder auch Göttingen mobilisiert und natürlich auch bei VW in Wolfsburg. Dort sagte IG Metall-Chefin Christiane Benner:
4: Wir sehen die Probleme, aber die Beschäftigten haben diese Krise nicht verursacht. Und jetzt sich vom Acker zu machen und zu sagen, wir schließen Werke, wir machen unbezahlte Arbeitszeitverlängerung, ist aus unserer Sicht das völlig falsche Signal.
3: Und einige Wohnmobilfahrer in Salzgitter müssen ab heute umparken. Grund sind Umbauarbeiten am Reisemobilstellplatz am Salzgittersee. Wie lange der Umbau dauert, steht noch nicht fest.
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0: Der Antenne Niedersachsen Stau- und Blitzerservice. A1 Baustellenstau an der Weserbrücke ab Bremen-Brinkum 17 Minuten mehr in Richtung Hamburg. Die A1 Bremen Richtung Osnabrück ab Euthen, da braucht ihr 19 Minuten länger. Und A7 Hannover Richtung Kassel ab Dreieck Hannover Süd 20 Minuten mehr. A27 Bremen Richtung Walsrode, ab Walsrode Süd 9 Minuten und A39 Wolfsburg Richtung Braunschweig ab Weihhausen, da kommen 19 Minuten obendrauf. Die A352 Hannover Richtung A7 ab Engelbostel, da braucht ihr 19 Minuten länger nach Hause. Das war's, wir wünschen euch eine gute Fahrt. Hier sind Micha und Mareike bei Antenne Niedersachsen jetzt mit Ace of Base und The Sign. Kommt gut in den Feierabend.

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1: Malik Harris hier am Montagnachmittag bei Micha und Mareike bei Antenne Niedersachsen.
2: Ja, und ich würde mal sagen, Fußball Deutschland hat heute Mittag gespannt nach Hannover geschaut. Er ist da und er leitet gerade auch sein erstes Training. Sandro Wagner ist neuer Trainer von Hannover 96. In seiner ja doch eher kurzen Zeit in Augsburg hatte er gesagt, wir sind so gut wie der FC Bayern. Heute gab es dann doch eher leise Töne, weil eins interessierte natürlich die Fans. Wie groß ist der Aufstiegsdruck?
3: Wenn du in der dritten Liga bist, willst du in die zweite. Wenn du in der zweiten bist, willst du in die erste. Das ist ja einfach fast schon verpflichtend, finde ich, für Vereine, einfach ambitioniert zu sein. Ich habe eher Lust, gemeinsam hier hoffentlich was Cooles auf die Beine zu stellen. Und das überwiegt anstatt Druck oder Last. Das habe ich überhaupt nicht tatsächlich in meinem Beruf oder Leben. Von dem her sehe ich eher das Positive an der ganzen Geschichte.
2: Jetzt in der Länderspielpause soll auf jeden Fall hart gearbeitet werden. Dass Wagner immer für große Aufmerksamkeit sorgt, das ist klar, aber darauf kommt es nicht an, betonte Geschäftsführer Sport Jonas Bold.
4: Wir haben uns natürlich damit befasst, welche Signalwirkung das vielleicht haben könnte. Aber für uns ist entscheidend, dass du guten, erfolgreichen Fußball spielst. Und aus diesem Grund sollte Hannover auf die Karte kommen und aus keinem anderen Grund.
2: Na. Da wünschen wir doch einfach mal gutes Arbeiten, gutes Gelingen. Am 10. Oktober steht Wagner dann das erste Mal an der Seitenlinie bei der Partie in Magdeburg. Schönen Feierabend.

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0: wollten wir eigentlich nur ganz entspannt mit euch in den Feierabend starten und plötzlich sind wir hier mittendrin in einer kulinarischen Diskussion.
1: Mann!
0: Antenne Niedersachsen mit Micha und Mareike und es gibt wirklich viele komische Essenskombinationen, aber davon habe ich noch nie gehört. Schnitzel mit einer Sardelle und ich glaube auch noch drei Kapern, hast du gesagt?
1: Ja.
0: Nee.
1: Für die besondere Säure.
0: Nee. Das ist auf jeden Fall vorhin rausgekommen. Also beim 25.000-Euro-Geräusch, der falsche Tipp, Schnitzel klopfen. Naja gut, aber ja.
1: Also das, Mareike ist fix und fertig.
0: Nee, ich will das auch nicht.
1: Du hackst einfach auf mir rum wegen Schnitzel mit Sardelle. Aber es gibt ganz, ganz viele von euch, die sehen das wie ich. Und zwar schreibt Timo, meine Freundin und ich waren vor 2 Wochen in Wien und waren dort auch in einem schickeren Restaurant Wiener Schnitzel essen. Und dort war auch eine Sardelle mit Kapern auf dem Schnitzel. Und der Ralf bestätigt, auf ein echtes Wiener Schnitzel gehört Zitrone, eine aufgerollte Sardelle und in der Mitte 3 Kapern. Ich habe ja auch nicht gesagt, dass das jetzt mein Favorite-Essen ist. Aber das liegt halt einfach drauf, die alte Sardelle.
0: Wir haben euch ja auch bei Insta gefragt. Da möchte ich mal das, was man schon sehen kann von der Abstimmung, möchte ich sagen, dass es übrigens bei 92% für absolutes No-Go steht. Also es geht gar nicht.
1: Dann gehe ich eben mit den 8% essen.
0: Ja, also mir bekommst du hier generell zu viel Zuspruch. Ich finde, wir könnten da noch weiter drauf rumhacken. Also das geht nicht. Da gehört einfach eine feine, schöne Scheibe Zitrone drauf. Also, und die zerpresst man dann so ein bisschen und dann ist das genau richtig.
1: Ich muss zugeben, mein Freund hat mir auch gerade geschrieben, ob ich unter Geschmacksverirrung leide.
0: Ja, siehst du wohl.
1: Also.
0: Was sagt ihr dazu? Schickt uns gerne noch mal eine Sprachnachricht rüber an die 0180 3 123 200.
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1: Wie beschreiben wir diesen Feierabend?
2: Ich finde, er ist ganz schön. Wir haben einen Mix aus Sonne und Wolken. Im Osten sind die Wolken zugegeben auch so ein bisschen dichter. Da ist nicht so ganz viel mit Sonnenschein, aber ansonsten schaut sie immer mal wieder vorbei. Höchstwerte aktuell noch so um die 18 Grad. Und ja, morgen geht es eigentlich ähnlich weiter. Es wird sogar so ein Hauch wärmer wieder. Topwerte morgen um die 20 Grad und dazu auch wieder Sonne, Wolken und ganz vereinzelt kann auch mal ein kleiner Schauer mit dabei sein.
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4: 5:05. Ich bin Hannes Westermann. Guten Tag. Trommeln, Fahnen, Trillerpfeifen. Die IG Metall hat heute richtig Druck gemacht. Kurz vor der Tarifrunde in der Metall- und Elektroindustrie sind nach eigenen Angaben rund 175.000 Beschäftigte aus der Autoindustrie auf die Straße gegangen. An rund 280 Orten in ganz Deutschland, nicht nur in Wolfsburg, Ursula Winkler.
5: Sternmärsche, Kundgebungen, aktive Mittagspausen. In ganz Deutschland protestieren die Branchebeschäftigten in den Werken und auch in den Zulieferbetrieben. Im Zentrum der Krise steht aktuell vor allem Volkswagen. Zehntausende Stellen und mehrere Werke stehen auf der Kippe. Zukunft entstehe nicht durch Sparprogramme, warnte IG Metall-Chefin Benner. Unternehmen wie VW, BMW, Audi, Bosch, Mercedes und Porsche hätten für tolle Autos und gute Qualität gestanden. Jetzt würden die Vorstände die Branche mit Vollgas gegen die Wand fahren und dann Fahrerflucht begehen. Die Unterstützung aus der Politik kritisierte sie als mangelhaft.
4: Die Entscheidung über die neue Bahnstrecke zwischen Hannover und Hamburg wurde ja vom Bundestag verschoben und Niedersachsens Verkehrsminister Grant Hendrik Tonne sieht darin jetzt seine Chance. Er sagt, die Verschiebung würde zeigen, wie umstritten die Pläne sind. Sein Vorwurf, die aktuelle Planung würde jahrzehntelang Stillstand bedeuten. Tonne fordert stattdessen schnellere und bezahlbare Verbesserungen in dem Schienennetz, was schon da ist, und besseren Lärmschutz. Die gewonnene Zeit will er jetzt nutzen, um seine Vorschläge beim Bund nochmal einzubringen. Und die weiteren Meldungen des Tages hat jetzt Thomas Pleskin.
6: CDU-Chef Friedrich Merz hat das Ausscheiden seiner Partei aus dem Landtag in Mecklenburg-Vorpommern als tiefe Zäsur bezeichnet. Der Bundeskanzler sprach von einem dramatischen und einmaligen Ergebnis für die CDU. Die Partei hatte mit 4,9% erstmals den Einzug in ein Landesparlament verpasst. Mecklenburg-Vorpommerns Ministerpräsidentin Schwesig will nach der Landtagswahl mit Linken und Grünen über eine gemeinsame Regierung sprechen. Die SPD-Politikerin kündigte an, den Parteigremien entsprechende Gespräche vorzuschlagen. Die bisherige Zweierkoalition aus SPD und Linken hat keine Mehrheit mehr. Auch die AfD als stärkste Kraft beansprucht den Auftrag zur Regierungsbildung, rechnet nach eigenen Angaben aber mit einer rot-rot-grünen Koalition. Immer mehr Menschen in Deutschland sind mit Bussen und Bahnen unterwegs. Knapp 6 Milliarden waren es im ersten Halbjahr, 2% mehr als im Vorjahr.
7: Der Antenne Niedersachsen Stau- und Blitzerservice. A1 Baustellenstau an der Weserbrücke ab Bremen-Brinkum, 20 Minuten mehr in Richtung Hamburg. A1 Bremen Richtung Osnabrück ab Euthen, 19 Minuten mehr. Und A7 Hannover Richtung Kassel ab Dreieck Hannover Süd, da braucht ihr 28 Minuten Geduld. Die A27 Bremen Richtung Cuxhaven ab Bremerhaven Süd eine Viertelstunde mehr. Und A39 Wolfsburg Richtung Braunschweig ab Weihhausen 21 Minuten. A352 Hannover Richtung A7 ab Engelbostel 19 Minuten und Vorsicht auf der B6 Hannover Richtung Nienburg in der Oststadt Nienburg Süd. Da liegen Holzteile auf der Straße. Und dann haben wir noch eine Vollsperrung im Kreis Harburg in beide Richtungen für eine Unfallaufnahme zwischen Kampen und Welle. Das war's. Gute Fahrt.
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7: Ja, es wird gleich 17 Uhr. Und was heißt das? Es ist Battle-Zeit. Ihr entscheidet, was jetzt hier gleich läuft. Und der Verlierer muss ein Schnitzel mit einer Sardelle essen. Das ist ja heute unser großes Thema, weil Mareike nicht glaubt, dass es wieder Schnitzel mit Sardelle gibt. Gut, aber das ist jetzt gerade nicht das Thema, sondern wir haben 2 Songs für euch. Und ich habe die aktuelle Nummer von Take That und Michael Patrick Kelly dabei. Weil die finde ich einfach richtig grandios. Die macht so gute Laune. Man schwingt einfach so mit.
2: Ja, das
7: stimmt. Du bist wie so ein Wackeldackel.
2: Ja, du bist ein guter Wackeldackel.
7: Danke.
2: Michael kann ich auch. Ich habe auch Michael. Michael Jackson habe ich mit Man in the Mirror.
7: Das kann Michael, habe ich aber besser.
2: Stimmt, ich habe ja noch einen Michael hier.
7: Siehst du, wir sind drei Michaels gegen eine Michael.
2: Ihr habt es jetzt auf jeden Fall in der Hand. 0800 3123 100. Für wen seid ihr heute Team Micha und Michael Patrick Kelly und Take That? Oder seid ihr Team Mareike und Michael Jackson? 0800 3123 100.

0: 9 Minuten nach 5, ab geht's nach Hause. Mein Magen, der knurrt schon.
1: Oh, meiner auch.
0: Ja. Micha Amareiki hier. Es wird Zeit fürs Antenne Niedersachsen Feierabend-Battle. Womit wollt ihr jetzt nach Hause starten? Mit Take That und Michael Patrick Kelly, der neuen Single?
1: Oder mit Michael Jackson und Man in the Mirror? Ihr habt's in der Hand.
2: Hier ist Claudia.
0: Hallo.
1: Hallo, Claudia, für wen bist du?
2: Für Mareike.
1: Yes! Vielen Dank!
2: Jo,
1: mach's gut, ciao!
0: Ciao! Das war aber hier...
1: Das war ein kurzer Prozess einfach.
0: Ja, eiskalt aus dem Hinterhalt und so.
1: Ja, ja.
0: Moment. Moin, hier sind Micha und Mareike.
3: Hallo, hier ist Stefan. Moin.
1: Hallo. Hi, Stefan. Bist du gut in die neue Woche gestartet?
3: Ja, bin ich.
1: Das ist schön. Was sagst du denn zu Sardelle auf dem Wiener Schnitzel eigentlich?
3: Das Wiener Schnitzel ist okay, aber die Sardelle nein.
1: Ja, bin ich ganz deiner Meinung.
0: Ja, na, ich habe da sowieso so eine Theorie, muss ich ja auch sagen. Also ich war schon in einigen Restaurants, wo wirklich die Sardelle auf dem Wiener Schnitzel drauf lag. Aber ich sehe nie jemanden, der die mit isst. Und deshalb glaube ich, dass die Sardelle auch einfach immer weitergereicht wird. Die wird einfach immer wieder auf so ein neues Schnitzel gelegt. Wer weiß, wie alt die Sardelle ist.
1: Oh Gott, nein, Micha, das passiert nicht. Aber
0: gut, dass der Micha kein Gastronom ist, der würde das wahrscheinlich so machen.
1: Vielleicht oh Gott.
0: Oioioi. So, von der Sardelle zurück zu Stefan.
1: Ja, zum Song. Welcher darf es denn für dich sein, Stefan?
3: Ihr habt ja dreimal Michael. Einen würde ich gerne nehmen, aber das ist der Jackson.
1: Yes!
0: Oh. Naja, ist ja auch schön. Ich muss auch sagen, wir legen unsere Songs, wir wählen die ja schon eine Woche vorher immer so ein bisschen aus und so und überlegen ganz lange, was wir machen und was nicht. Und ich dachte heute tatsächlich, ich habe Michael Jackson.
1: Also, du dachtest
0: ja,
1: das?
0: Ja, ich dachte, das ist heute mein Song. Deshalb alles gut, ich freue mich auch.
1: Na, herzlichen Glückwunsch.
3: Okay,
1: mach's gut, Stefan, vielen Dank.
0: Ich könnte auch Politiker sein, oder?
1: Ja, ja, ja. Das hätten die jetzt sehr ähnlich verkauft.
0: Tschüss.
3: Okay, ciao.
0: Na, das ist hier mein Wahlprogramm, das ist auch gut. Ja,
1: ja,
0: nehmen wir mal jetzt einfach so. Okay, also.
1: Man in the Mirror von Michael Jackson haben wir jetzt für euch. Kommt gut in den Feierabend mit Michael und Mareike.
0: Achso. Nee, auch nicht gut, ne?
1: Nee, auch nicht. Es wird nichts mehr.

0: Michael Maracke hier bei Antenne Niedersachsen. Wir begleiten euch ja in den Feierabend und gleich mit dem Mann, der für den 2. Oktober, also nächste Woche Freitag, neue Musik angekündigt hat, Mark Forster.
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2: Ja, also cool heißt die neue Single. Klingt cool. Die ersten Schnipsel, die wir kennen, hört ihr dann natürlich auch bei uns. Und gleich gibt's Mark Forster erstmal mit Au revoir hier bei Antenne Niedersachsen.
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2: Ja, das Wetter für Niedersachsen mit Mareike.
0: Ja, es ist so ein Mix aus Sonne und Wolken. Ganz vereinzelt kann mal so ein kleiner Minischauer mit dabei sein. Aber es bleibt heute meist trocken im Feierabend. Höchstwerte immer noch so um die 18 Grad. Und ja, morgen sind es dann Topwerte so um die 20 Grad. Und dazu dann auch wieder einige Wolken. Hier und da aber eben auch freundliche Momente. Und es bleibt eigentlich auch so gut wie trocken. Vielleicht auch ganz vereinzelt mal was mit dabei. Aber Regenjacke brauchen wir morgen, glaube ich, eher nicht.
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4: Mit Sandra Meyer. Moin. Nachdem in Wolfsburg eine Kita eingestürzt ist, sitzt der Schock in der Stadt tief. Verletzt wurde glücklicherweise niemand. Daniel Flüß, die rund 100 Kinder können aber erstmal nicht zurück in die Einrichtung.
9: Ja, ein regulärer Betrieb sei bis auf Weiteres nicht möglich, heißt es. Ein Drittel der Kita liegt in Schutt und Asche. Der Rest des Gebäudes ist einsturzgefährdet. Die Kinder werden vorübergehend auf andere Kitas verteilt und in der Kita-Küche sind täglich 500 Mahlzeiten für mehrere Einrichtungen gekocht worden. Das übernehmen nun zwei andere Küchen.
4: Und mit einem bundesweiten Aktionstag auch an den Autostandorten in Niedersachsen hat sich die IG Metall gegen den Jobabbau und weitere Einschnitte für Beschäftigte in der Branche gestemmt. Unter anderem hat die Gewerkschaft Mitarbeiter in Hannover, Salzgitter und auch Göttingen mobilisiert und natürlich auch bei VW in Wolfsburg. Dort sagte IG Metall-Chefin Christiane Benner:
19: Wir sehen die Probleme, aber die Beschäftigten haben diese Krise nicht verursacht. Und jetzt sich vom Acker zu machen und zu sagen, wir schließen Werke, wir machen unbezahlte Arbeitszeitverlängerung, ist aus unserer Sicht das völlig falsche Signal.
4: Und für die Anwohner dürfte das ein ordentlicher Schreck gewesen sein. Spezialkräfte der Polizei haben gestern in Herzberg am Harz ein Mehrfamilienhaus umstellt und eine Wohnung durchsucht. Etwas später waren sie dann noch in einem Haus in Hattdorf im Einsatz. Hintergrund: Sie haben stundenlang nach einem 37-Jährigen gesucht. Er konnte abends gefasst werden.
2: Der Antenne Niedersachsen Stau- und Blitzerservice. A1 Baustellenstau an der Weserbrücke ab Bremen-Brinkum, 18 Minuten mehr in Richtung Hamburg. A1 Bremen Richtung Osnabrück ab Euthen, 19 Minuten. Und die A7 Hannover Richtung Kassel, A3 Hannover Süd, da braucht ihr 18 Minuten länger. Die A27 Bremen Richtung Cuxhaven ab Bremerhaven Süd, 10 Minuten mehr. A352 Hannover Richtung A7 ab Langenhagen-Kaltenweide, 10 Minuten. Und dann haben wir noch eine Vollsperrung im Kreis Harburg. Vollsperrung in beide Richtungen für eine Unfallaufnahme zwischen Kampen und Welle. Das war's. Gute Fahrt.
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0: au revoir oder besser gesagt herzlich willkommen im Feierabend. Hier sind Micha und Mareike. Bei Antenne Niedersachsen.
1: Ja, und Polizeikontrolle bei Malista in Niedersachsen klingt nach einer Schlagzeile, die auch in der Bild stehen könnte. In diesem Fall erzählt der Malista aber ja selbst bei Insta davon.
2: Ecke Höfgold in Braunschweig. Mal wieder eine Verkehrskontrolle. Mal wieder bin ich so unvertrauenswürdig, dass ich blasen muss. So, los geht's!
1: Ecke Höfgold muss also in Braunschweig ran.
2: 0,0, Junge, Junge, Junge. Good job, aber muss auch sein. Leute, fahrt immer nüchtern und sauft auf Malle mit Taxi.
0: Ja, also klare Ansage, ne? Von einem der größten Malle-Stars. Und das jemand, der nur über Saufen singt. Sag mal, die Stimme der Vernunft ist. Das ist gut.
1: Finden wir gut. Ne?
0: Wir haben jetzt tolle neue Musik für euch von einer fantastischen Girlband, die da lautet Cat's Eye Animal hier bei Antenne.

0: To the Moon and Back und damit rein in den Feierabend mit Micha und Mareike hier bei Antenne Niedersachsen. Und unser geheimes 25.000 Euro Geräusch ist kein Schnitzelklopfen. So viel können wir verraten, aber als der Tipp vorhin gegeben wurde, ja, da ist hier so eine richtige Diskussion ausgebrochen. Ich habe nämlich erzählt, dass auf ein Wiener Schnitzel einfach Sardellen gehören. Nicht, weil ich das mag, sondern weil das halt einfach so ist. Das ist unter uns freien Schmeckern, ist das halt einfach so.
1: Weißt du? Ja, ich merke schon. Du. Also ich kenne das ja nicht. Ich brauche das auch nicht. Ich finde, eine Zitronenscheibe reicht völlig. Ich weiß auch ehrlich gesagt wirklich nicht, was die Sardelle da tun soll, was das besser machen soll, den Geschmack.
0: Ja, die sieht halt einfach schön aus, wie sie da so zusammengerollt drauf
1: ist. Ach, das weiß ich nicht. Weiß ich nicht.
0: Aber ihr seid zum Glück auf meiner Seite. Thorsten aus Bad Zwischenahn schickt eine Sprachnachricht.
2: Ich bin gelernter Koch und in den 1980er Jahren, 82 bis 85, da stand im Jungen Koch, das ist ein Buch für Lehrlinge, Wiener Schnitzel vom Kalb mit Zitrone, Sardelle und Karpfen.
1: Oh Gott.
2: So hat man das früher gelernt.
0: Guck mal, also wahrscheinlich habe ich als Kind, ich habe nicht einfach Kinderbücher gelesen oder so, ich habe den Jungen Koch gelesen.
1: Na Gott sei Dank können sich Dinge ja auch ändern und wir brauchen die Sardelle nicht auf unserem Schnitzel.
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1: Tja, wir haben vorhin schon mal kurz drüber gesprochen. Ich bin ja heute von den Balearen geflogen gekommen, heute Vormittag. Und ich muss sagen, also über Niedersachsen war ein ganz schön starkes Lüftchen. Ich habe mich sogar an der älteren Dame neben mir, es tut mir leid, muss ich nochmal sagen, habe ich mich richtig festgekrallt.
2: Weil du Angst hattest?
1: Ja, es waren wirklich so krasse Lufthucke. Es war nicht schön.
2: Nee, das braucht man nicht unbedingt. Nee. Da stimme ich dir auf jeden Fall zu. Aber wir haben es dafür eigentlich wettertechnisch gar nicht so schlecht bei uns in Niedersachsen. Wir haben so einen Mix aus Sonne und Wolken. Ganz vereinzelt kann mal so ein kleinerer Schauer mit dabei sein. Merkt man aber gar nicht so wirklich, weil er ist auch nur kurz. Und dann ist auch schon wieder Wolke oder Sonnenschein da. Höchstwerte momentan noch so um die 18 Grad. Morgen sind es dann so zwischen 17 und 20 Grad in der Spitze. Und da ist eigentlich dann auch wieder ein buntes Allerlei mit dabei.
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4: 5 vor 6. Ich bin Hannes Westermann. Guten Tag. Pendler zwischen Hamburg und Hannover müssen sich noch ein bisschen länger gedulden, denn die Entscheidung über die geplante Bahnstrecke zwischen Hannover und Hamburg wurde ja kurzfristig im Bundestag von der Tagesordnung genommen. Die Industrie- und Handelskammer Niedersachsen kritisiert das. Die Unternehmen bräuchten schnell mehr Kapazitäten für Fern-, Regional- und Güterverkehr, sagt IHK-Hauptgeschäftsführerin Monika Scherf. Nach jahrelanger Diskussion müsse jetzt verbindlich entschieden werden. Trommeln, Fahnen und Trillerpfeifen. Die IG Metall hat heute richtig Druck gemacht. Kurz vor der Tarifrunde in der Metall- und Elektroindustrie sind nach eigenen Angaben rund 175.000 Beschäftigte der Autoindustrie auf die Straße gegangen. An rund 280 Orten in ganz Deutschland, nicht nur in Wolfsburg. Ursula Winkler.
5: Sternmärsche, Kundgebungen, aktive Mittagspausen. In ganz Deutschland protestieren die Branchebeschäftigten in den Werken und auch in den Zulieferbetrieben. Im Zentrum der Krise steht aktuell vor allem Volkswagen. Zehntausende Stellen und mehrere Werke stehen auf der Kippe. Zukunft entstehe nicht durch Sparprogramme, warnte IG Metall-Chefin Benner. Unternehmen wie VW, BMW, Audi, Bosch, Mercedes und Porsche hätten für tolle Autos und gute Qualität gestanden. Jetzt würden die Vorstände die Branche mit Vollgas gegen die Wand fahren und dann Fahrerflucht begehen. Die Unterstützung aus der Politik kritisierte sie als mangelhaft.
4: Und die weiteren Meldungen des Tages hat Thomas Bleskin.
6: CDU-Chef und Bundeskanzler Friedrich Merz hält trotz der schweren Wahlniederlagen seiner Partei in Mecklenburg-Vorpommern und Berlin an der Koalition mit der SPD im Bund fest. Er sei dankbar, dass auch die SPD die Zusammenarbeit fortsetzen wolle, sagte Merz in Berlin. Nach dem Wahlsieg der Linken in Berlin hat Bundeskanzler Friedrich Merz die geplante gesetzliche Begrenzung von Enteignungen großer Wohnungsgesellschaften bekräftigt. Der CDU-Chef sagte, privaten und internationalen Investoren müsse signalisiert werden, dass es in Deutschland keine Enteignungen privaten Eigentums gebe. Die Linke will dagegen Vergesellschaftungen gegen Entschädigung zum Thema möglicher Koalitionsverhandlungen machen. Die Bundesregierung drückt beim angestrebten Tankrabatt aufs Tempo. Der Gesetzentwurf soll noch heute vom Kabinett auf den Weg gebracht werden. Nach Angaben des Finanzministeriums sollen die reduzierten Steuersätze von Anfang Oktober bis Ende Dezember gelten.
1: Der Antenne Niedersachsen Stau- und Blitzerservice. A1 Baustellenstau an der Weserbrücke ab Bremen-Brinkum, 15 Minuten mehr in Richtung Hamburg. A1 Bremen Richtung Osnabrück ab Euthen 19 Minuten mehr und die A7 Hannover Richtung Kassel ab Dreieck Hannover Süd 21 Minuten. Vorsicht auf der A39 Wolfsburg Richtung Braunschweig. Da haben wir jetzt eine Vollsperrung im Kreuz Wolfsburg-Königslutter in der Überleitung zur A2 Richtung Braunschweig. Da läuft Kraftstoff aus und die Kreis Harburg, der Kreis Harburg, Vollsperrung in beide Richtungen für eine Unfallaufnahme zwischen Kampen und Welle. Das war's, wir wünschen euch eine gute Fahrt.
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1: Ja. Ich würde sagen, es wird jetzt auch langsam Zeit für den Feierabend.
2: Ja, doch, der erste Tag ist jetzt, ach, der reicht. Der reicht für heute, arbeitstechnisch.
1: Deshalb
2: zumindest
1: übergeben wir jetzt hier an die Menschen, die einfach singen. Alle Farben, Body Talk, das wird toll.

0: Also, ich finde, es gibt gerade nur zwei Arten von Menschen. Die einen, die jetzt vielleicht noch zu Hause sagen, ach komm, das schaffe ich auch noch. Oder die, die sagen, ach komm, morgen ist auch noch ein Tag. Micha und Mareike hier bei Antenne Niedersachsen. Trifft auch ein bisschen irgendwie auf unser Geräusch zu. Es will ja gelöst werden.
1: Ja.
0: Aber anscheinend erst morgen.
1: Ja.
0: Denn heute hat es leider nicht geklappt. Wir hören nochmal rein. Also ich glaube ja irgendwie zu hören, dass man da was abreißt. Und ich dachte erst irgendwie an einen College-Block oder so. Aber ich bin mir unsicher, weil das Geräusch ist so dumpf irgendwie. Und Papier ist ja nicht so

0: dick und dann müsste es eigentlich höher sein, aber kannst du nicht mal irgendwas verraten hier, Micha? So einen kleinen Tipp, so ganz nebenbei.
1: Also das letzte Geräusch hat ja deine Mama auch erraten.
0: Ja.
1: Hat die nicht einen Tipp?
0: Weiß ich nicht, ich habe sie nicht gefragt am Wochenende.
1: Na, ich kann auch nichts sagen.
0: Warum nicht? Na. Wenn ich dich auf einen Schnitzel einlade.
1: Nur mit Sardellen. Und dann musst du auch mehrere Sardellen essen. Aber nicht mal dann würde ich verraten, wenn das der Chef hört. Nein, ich verrate hier gar nichts.
0: Nee.
1: Aber ihr seid bestimmt schon auf einer ganz heißen Spur, könnte ich mir vorstellen, was das hier ist. Geht ja schließlich auch um so viel Kohle. 25.000 Euro. Morgen früh 7 Uhr ist eure nächste Chance. Patizia und Flücki in der Moin Show. Schaut aber vorher unbedingt mal in der App vorbei. Da gibt es alle falschen Lösungen und das Geräusch auch zum in der Nacht einfach nochmal durchhören.
0: Ja, kann man bei Einschlafen mit.
1: Das ist gut. Und dann gibt es morgen hoffentlich für euch um 7 Uhr 25.000 Euro. Wahnsinn.

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15: Tja, Mareike hat sie heute schon einmal ins Spiel gebracht. Die legendäre Übergangsjacke ist zurück.
16: Ich bin großer Fan der Übergangsjacke.
15: Ich
16: an dieser Stelle nochmal kundtun. Es
15: nichts
16: gibt unfassbar schöne in allen möglichen Materialien, in allen möglichen Designs. Also das ist ja nicht nur die Funktionsjacke, sondern da ist ja so viel möglich.
15: Wo fängt die Übergangsjacke auf und wo hört die Winterjacke auf? Nee, also weißt du, was ich meine, ne? Nee, Moment.
16: Naja,
15: also,
16: das ist doch wohl ganz klar. Ist klar.
15: Ab welcher Dicke?
16: Naja, also eine Winterjacke ist halt richtig dick. Eine Übergangsjacke halt nicht.
15: Na gut, also bis zur Winterjacke ist noch ein bisschen Zeit. Können wir noch ein bisschen diskutieren? Sehr gut.
16: Ja, morgen Höchstwerte so um die 20 Grad, da brauchen wir wirklich keine Winterjacke. Aber es ist durchaus ja wirklich sehr, sehr frisch mittlerweile am Morgen. Und da kann man durchaus gerne mal zur Übergangsjacke greifen, jetzt, wenn man möchte. Höchstwerte, wie gesagt, um die 20 Grad. Morgen dann auch ähnlich wie heute so ein Mix aus Sonne und Wolken hier. Und da sind die Wolken auch mal so ein ein bisschen dichter und es kann ganz vereinzelt auch mal ein kleiner Schauer mit dabei sein, aber es bleibt morgen auch meist trocken.
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17: Ich bin Sandra Meyer. Moin. Nachdem in Wolfsburg gestern eine Kita eingestürzt ist, sitzt der Schock in der Stadt tief. Verletzt wurde glücklicherweise niemand, denn am Sonntag ist die Kita ja zu. Daniel Flüß, die rund 100 Kinder können erstmal nicht zurück in die Einrichtung.
18: Ja, ein regulärer Betrieb sei bis auf Weiteres nicht möglich, heißt es. Ein Drittel der Kita liegt in Schutt und Asche. Der Rest des Gebäudes ist einsturzgefährdet. Die Kinder werden vorübergehend auf andere Kitas verteilt und in der Kita-Küche sind täglich 500 Mahlzeiten für mehrere Einrichtungen gekocht worden. Das übernehmen nun zwei andere Küchen.
17: Und mit über 3 Promille Alkohol im Blut ist ein Mann in Wolfsburg auf einen Baukran geklettert. Die Feuerwehr rückte an, dann kletterte der 24-Jährige aber selbst wieder runter. Die Polizei könnte ihm den Einsatz jetzt in Rechnung stellen.
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15: Der Antenne Niedersachsen Stau- und Blitzerservice. A1 Baustellenstau an der Weserbrücke ab Bremen-Brinkum, 15 Minuten mehr in Richtung Hamburg. A1 Bremen Richtung Osnabrück ab Euten, da braucht ihr 19 Minuten länger. Und die A7 Hannover Richtung Kassel ab Dreieck Hannover Süd 21 Minuten mehr. Voll gesperrt ist aktuell die A39 Wolfsburg Richtung Braunschweig im Kreuz Wolfsburg-Königslutter in der Überleitung zur A2 Richtung Braunschweig. Da läuft nämlich Kraftstoff aus. Das war's. Wir wünschen euch eine gute Fahrt. Hier sind Micha und Mareike bei Antenne Niedersachsen jetzt mit Aha und Take on Me.

0: Hunter X Golden hier bei Micha und Mareike.
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2: Heute ist Welt-Alzheimer-Tag. Wer einen Menschen mit Demenz im eigenen Umfeld hat, hat vielleicht auch schon erlebt. Während viele Erinnerungen verblassen, bleibt Musik oft erstaunlich lange präsent. Und genau da setzt der Verein Klang und Leben aus Hannover an. Seit mehr als 13 Jahren bringen die Musiker alte Schlager in Pflegeeinrichtungen. Katharina Derlin aus unserer Kirchenredaktion hat sich das für uns mal angeschaut.
3: Ob Bella Bella Marie, Liebe ohne Leiden oder Lilli Marleen. Oliver Perau manövriert textsicher durch die Stuhlreihen. Mit galanten Sprüchen und charmanten Umdichtungen der Lieder. Seit 13 Jahren ist er dienstags und mittwochs mit der Band Klang und Leben in Pflegeeinrichtungen unterwegs, um vor Demenzkranken alte Schlager aus den 30er bis 50er Jahren zu spielen. Und er erlebt dabei immer wieder,
4: dass die Menschen irgendwie wach werden durch unsere Musik. Ihre Körperhaltung verändern, ihre Mimik verändern, Freude zeigen. Und ja, vor allen Dingen das Erstaunliche ist, dass die Texte von diesen alten Liedern bei allen noch abrufbar sind.
3: Denn die Areale im Hirn, in denen Musik gespeichert wird, sind noch länger abrufbar als die, die beispielsweise für die Erinnerungen zuständig sind. Oliver Perau hat diese Erfahrung schon ganz früh gemacht.
4: Gleich am Anfang. Und es kam nach dem Konzert ein Angehöriger einer Mitbewohnerin, also ihr Mann, und er sagte sichtlich gerührt zu mir, ich wollte Danke sagen. Und dann habe ich ihn gefragt, ob seine Frau mit dabei gewesen wäre. Und er zeigte auf eine Dame und sagte, ich habe sie seit Jahren nicht so glücklich gesehen.
3: Der gemeinnützige Verein Klang und Leben finanziert sich aus Spendengeldern. Buchen können Pflegeeinrichtungen aus Niedersachsen ganz einfach über den Kontakt auf der Homepage. Die Konzerte wirken übrigens auch bei den Musikern nach.
4: Wir fahren auch selber glücklicher wieder nach Hause, als wir gekommen sind. Und das ist unerschöpflich. Es nutzt sich nicht ab. Es ist ein Effekt, der immer wieder gleich zu Herzen geht, wie beim allerersten Mal.
3: In diesem Sinne.
5: Junge, komm mal wieder.
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1: Ja, das Wetter, das hat Mareike.
2: Na, hier und da sind die Wolken mittlerweile schon ein bisschen kompakter geworden, aber die allerletzten Sonnenstrahlen können wir auch noch genießen an der einen oder anderen Stelle bei uns in Niedersachsen. Ganz vereinzelt kann auch mal ein kleiner Schauer mit dabei sein. Morgen haben wir dann so Höchstwerte so zwischen 17 und 20 Grad und dazu dann auch wieder ein paar Wolken, ein bisschen Sonnenschein, meist trocken, Gott sei Dank. Also klingt eigentlich nach einem ganz vernünftigen Herbsttag.
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4: 5:07, ich bin Hannes Westermann, guten Tag. In Achim im Landkreis Verden ist bei der Vorbereitung der Bürgermeisterstichwahl ein Druckfehler passiert. Bei den Briefwahlunterlagen sind wohl bis zu 80 Stück doppelt gedruckt und verschickt worden. Doppelt wählen kann damit zum Glück keiner, aber weil die Gesamtzahl der Ausdrucke stimmt, könnten dafür andere Wahlberechtigte in den Bezirken 7 und 8 gar keine Unterlagen gekriegt haben. Die Stadt bittet deshalb alle, die doppelte Unterlagen bekommen haben, sich sofort zu melden. Der gleiche Fehler ist laut Wahlleiter Moos auch in anderen Kommunen bei der Kommunalwahl vor gut einer Woche passiert. Ja, wann fallen die Preise an den Zapfsäulen endlich? Darauf warten viele Bürgerinnen und Bürger und die Bundesregierung drückt bei dem angestrebten Tankrabatt aufs Tempo. Der Gesetzentwurf soll noch heute vom Kabinett auf den Weg gebracht werden. Nach Angaben des Finanzministeriums sollen die reduzierten Steuersätze von Anfang Oktober bis Ende Dezember gelten. Ursula Winkler.
5: Die Preise an den Zapfsäulen haben sich übers Wochenende zwar etwas entspannt, die Rohölpreise sanken. Aber trotzdem, tanken ist aktuell sehr teuer. Mit dem Rabatt greift die Regierung zu einem erprobten Mittel. Wie schon im Mai und Juni soll der Liter Sprit so rund 17 Cent günstiger werden. Beim letzten Mal wurden die Preise gesenkt, allerdings gaben die Mineralölkonzerne die Steuersenkung nicht komplett an Autofahrer weiter. Die Regierung plant daneben eine weitere, neue Maßnahme. Spätestens zum Jahreswechsel soll befristet ein Spritpreisdeckel kommen.
4: Und die weiteren Meldungen des Tages hat Thomas Bleskin.
6: Nach dem Wahlsieg der Linken in Berlin hat Bundeskanzler Friedrich Merz die geplante gesetzliche Begrenzung von Enteignungen großer Wohnungsgesellschaften bekräftigt. Der CDU-Chef sagte, privaten und internationalen Investoren müsse signalisiert werden, dass es in Deutschland keine Enteignungen privaten Eigentums gebe. Die Linke will dagegen Vergesellschaftungen gegen Entschädigung zum Thema möglicher Koalitionsverhandlungen machen. Mit Aktionen an mehr als 200 Orten hat die IG Metall mehr Verantwortung von Autoherstellern und Politik gefordert. Gewerkschaftschefin Christiane Benner kritisierte im Volkswagen-Stammwerk in Wolfsburg die Vorstände der Branche scharf. Die Unternehmensspitzen müssten Verantwortung für Beschäftigte, Arbeitsplätze und Standorte übernehmen.
1: Der Antenne Niedersachsen Stau- und Blitzerservice. A1 Baustellenstau an der Weserbrücke ab Bremen-Brinkum 15 Minuten mehr in Richtung Hamburg. A1 Bremen Richtung Osnabrück ab Euthen 19 Minuten mehr und die A7 Hannover Richtung Kassel ab Dreieck Hannover Süd 21 Minuten mehr. Dickes Problem auf der A39 Wolfsburg Richtung Braunschweig. Da läuft Kraftstoff aus im Kreuz Wolfsburg-Königslutter in der Überleitung zur A2 Richtung Braunschweig. Und das war's. Wir wünschen euch eine gute Fahrt.
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1: 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Ich könnte mir vorstellen, dass heute in Niedersachsen außergewöhnlich viele Schnitzel verkauft und gegessen werden, weil wir heute den ganzen Nachmittag über Schnitzel sprechen, weil es ging um das Schnitzelklopfgeräusch heute beim geheimen 25.000 Euro Geräusch. Ja. Schnitzelklopfen war es nicht, aber es gab einen riesigen Streit danach, denn ich sage, auf einem Wiener Schnitzel gehört einfach eine Sardelle, ist halt einfach so, habe ich mir nicht ausgedacht. Mareike sagt, nein, das gibt's nicht, nein, nein, nein.
2: Es mag das geben, aber das braucht kein Mensch. Das braucht kein Mensch.
1: Aber auf jeden Fall haben wir beide jetzt wirklich großen Hunger auf Schnitzel. Ob mit oder ohne Sardelle.
2: Nee, ohne.
1: Naja gut, wir wünschen euch auf jeden Fall guten Hunger.

0: Hier sind Micha Amareike bei Antenne Niedersachsen. Und wie weit könnt ihr euren Familienstammbaum eigentlich zurückverfolgen? Also 2, 3, 4 Generationen. Bei Familie Huchthausen aus Osterode im Harz, da sind es 122 Generationen, macht ungefähr 3000 Jahre.
1: Das ist die älteste nachweisbare Stammbaumverwicklung in Niedersachsen, vielleicht sogar der ganzen Welt. Bei uns ist jetzt Vater Manfred und Sohn Volker Huchthausen. Manfred, eure DNA wurde ja in Verbindung gebracht mit Menschen aus einer Bronzezeit-Grabstätte in der Lichtensteinhöhle im Harz. Wie genau ist es denn überhaupt dazu gekommen?
2: Seinerzeit war ich Mitglied unserer heimatkundlichen Dorfgemeinschaft und sind dabei gewesen, ein Museum zu betreiben bei uns im Ort. Und daraufhin habe ich mich bereit erklärt zur DNA-Analyse, die der Landkreis ausgerufen hat.

0: Und dann irgendwann nach einem Dreivierteljahr, hat ziemlich lange gedauert, bekam ich Mitteilung per Mail, dass ich einer der beiden wäre, der diese besondere DNA in sich trägt. Da habe ich gedacht, das kann nicht wahr sein. Ja, und da ging das dann los, die Presse wurde es mitgeteilt, dann war man in aller Munde.
1: Wahnsinn, ne? Frage an dich, Volker, eure Familiengeschichte geht 3000 Jahre zurück, über 122 Generationen. Ihr müsst ja eigentlich mit dem halben Harz verwandt sein.
2: Gleich, ne? Also das haben sich auch schon Leute gemeldet. Über Spanien war einer, hat auf Spanisch mal dann eine Mail geschrieben, dass er meinte, er wäre irgendwie verwandt, sieht so ähnlich aus. Und dann ist so eine Brieffreundschaft zwischen meinem Vater und ihm dann entstanden. Und so richtig weiter, so ins Mittelalter hinein geht ja unsere private Forschung nicht. Ich glaube, es waren jetzt 6, 7 Generationen, hast du jetzt rausgefunden?
0: Ja, es war noch mehr, bis ins 17. Jahrhundert mittlerweile.
1: Boah.
0: Aber ich kann diese alte Kirchenbücherschrift nicht lesen.
1: Oh, ja.
3: Habt ihr herausgefunden, ob da ist da vielleicht auch jemand Berühmtes mit dabei gewesen? Oder jemand wahnsinnig Reiches?
0: Nein, war kein Papst dabei und auch kein Präsident von irgendwas.
1: Ach. Ihr wohnt ja wirklich nur wenige Kilometer entfernt von euren Vorfahren vor 3000 Jahren. Ihr fühlt euch im Harz einfach pudelwohl. Was glaubt ihr denn, wie viele Generationen hoch 1000 wird es noch im Harz geben?
2: Naja, ich habe 2 Kinder, mein Bruder hat auch eine Tochter. Also wir hoffen, es geht weiter.
3: Die 5000 sehen wir noch voll.
2: 5000 sind wir voll, naja, das machen wir noch.
4: Richtig krass, ne? Ich kann froh sein, dass ich meinen leiblichen Papa kennengelernt habe.
5: Ja, Niedersachsens, ne? 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
1: Mit Sandra Meyer. Moin. Nachdem in Wolfsburg eine Kita eingestürzt ist, sitzt der Schock in der Stadt tief. Verletzt wurde glücklicherweise niemand. Daniel Flüß, die rund 100 Kinder können aber erstmal nicht zurück in die Einrichtung.
2: Ja, ein regulärer Betrieb sei bis auf Weiteres nicht möglich, heißt es. Ein Drittel der Kita liegt in Schutt und Asche. Der Rest des Gebäudes ist einsturzgefährdet. Die Kinder werden vorübergehend auf andere Kitas verteilt und in der Kita-Küche sind täglich 500 Mahlzeiten für mehrere Einrichtungen gekocht worden. Das übernehmen nun zwei andere Küchen.
1: Und mit einem bundesweiten Aktionstag auch an den Autostandorten in Niedersachsen hat sich die IG Metall gegen den Jobabbau und weitere Einschnitte für Beschäftigte in der Branche gestemmt. Unter anderem hat die Gewerkschaft Mitarbeiter in Hannover, Salzgitter und auch Göttingen mobilisiert und natürlich auch bei VW in Wolfsburg. Dort sagte IG Metall-Chefin Christiane Benner:
3: Wir sehen die Probleme, aber die Beschäftigten haben diese Krise nicht verursacht. Und jetzt sich vom Acker zu machen und zu sagen, wir schließen Werke, wir machen unbezahlte Arbeitszeitverlängerung, ist aus unserer Sicht das völlig falsche Signal.
1: Und für die Anwohner dürfte das ein ordentlicher Schreck gewesen sein. Spezialkräfte der Polizei haben gestern in Herzberg am Harz ein Mehrfamilienhaus umstellt und eine Wohnung durchsucht. Etwas später waren sie dann noch in einem Haus in Hattdorf im Einsatz. Hintergrund: Sie haben stundenlang nach einem 37-Jährigen gesucht. Er konnte abends gefasst werden.
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0: Wir sind Micha und Mareike hier bei Antenne Niedersachsen. Und an so einem Montag kann ja schon mal viel schief gehen. Weiß ich aus eigener Erfahrung. Manchmal sogar so viel, dass man eine Person am liebsten direkt zum Mond schießen will. Auch montags kann das durchaus schon mal vorkommen.
1: Ich hätte da mal ein paar Kandidaten.
0: Ja? Ja. Ja, okay. Ich hoffe, ich bin's nicht. Nee. Aber da trifft es sich auf jeden Fall ganz gut, dass es jetzt in Bayern eine Rakete zum Verschenken gibt. Die Rakete ist insgesamt 12 Meter hoch und ist an so einer wunderschönen Stange montiert, die man sich dann schön in den eigenen Garten stellen kann. Nachteil, der Käufer oder die Käuferin, was auch schon wieder lustig ist, ne, wenn es zu verschenken ist. Aber gut, die Person muss sie auf jeden Fall selbst abholen, inklusive Fundament. Was auch immer das jetzt heißen mag.
1: Aber wenn es eine Rakete ist, kann die dann nicht zum neuen Besitzer einfach fliegen?
0: Nee, ist ja nur von so einem, ich glaube von so einem Hotel, was so auf Space und Weltall generell
1: schlecht
0: sich so spezialisiert hat. Also das wird schwierig, glaube ich, mit der Rakete. Aber sie sieht aus wie eine echte Rakete.
1: Ich bin begeistert.
0: Ja, ist doch schön. Wer möchte nicht so eine Rakete im Garten stehen haben?

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1: Ich bin Thomas Bleskin. CDU-Chef und Bundeskanzler Friedrich Merz hält trotz der schweren Wahlniederlagen seiner Partei in Mecklenburg-Vorpommern und Berlin an der Koalition mit der SPD im Bund fest. Er sei dankbar, dass auch die SPD die Zusammenarbeit fortsetzen wolle, sagte Merz in Berlin.
2: Der Kanzler will mit den SPD-Vorsitzenden Baas und Klingbeil über die weitere Zusammenarbeit sprechen. Im CDU-Bundesvorstand sei seine Position nicht in Frage gestellt worden, von niemandem, stellte Merz klar. Es habe weder am Wahlabend noch heute eine Personaldebatte gegeben, sagte er. Gleichzeitig räumte er große Zustimmungsprobleme zur Politik der Bundesregierung ein. Das Gefühl, dass es im Land nicht mehr gerecht zugehe, erreiche die Menschen jenseits aller Parteipolitik. Darüber müsse die Koalition sprechen, unklar, ob Schwarz-Rot danach was ändert. David Riemer, Nachrichtenredaktion.
1: Nach dem Wahlsieg der Linken in Berlin hat Bundeskanzler Friedrich Merz die geplante gesetzliche Begrenzung von Enteignungen großer Wohnungsgesellschaften bekräftigt. Der CDU-Chef sagte, privaten und internationalen Investoren müsse signalisiert werden, dass es in Deutschland keine Enteignungen privaten Eigentums gebe. Die Linke will dagegen Vergesellschaftungen gegen Entschädigung zum Thema möglicher Koalitionsverhandlungen machen. Die Bundesregierung drückt beim angestrebten Tankrabatt aufs Tempo. Der Gesetzentwurf soll noch heute vom Kabinett auf den Weg gebracht werden. Nach Angaben des Finanzministeriums sollen die reduzierten Steuersätze von Anfang Oktober bis Ende Dezember gelten.
3: Die Preise an den Zapfsäulen haben sich übers Wochenende zwar etwas entspannt, die Rohölpreise sanken, aber trotzdem, tanken ist aktuell sehr teuer. Mit dem Rabatt greift die Regierung zu einem erprobten Mittel. Wie schon im Mai und Juni soll der Liter Sprit so rund 17 Cent günstiger werden. Beim letzten Mal wurden die Preise gesenkt, allerdings gaben die Mineralölkonzerne die Steuersenkung nicht komplett an Autofahrer weiter. Die Regierung plant daneben eine weitere, neue Maßnahme. Spätestens zum Jahreswechsel soll befristet ein Spritpreisdeckel kommen. Ursula Winkler, Nachrichtenredaktion.
1: Mit Aktionen an mehr als 200 Orten hat die IG Metall mehr Verantwortung von Autoherstellern und Politik gefordert. Gewerkschaftschefin Christiane Benner kritisierte im Volkswagen-Stammwerk in Wolfsburg die Vorstände der Branche scharf. Die Unternehmensspitzen müssten Verantwortung für Beschäftigte, Arbeitsplätze und Standorte übernehmen.

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1: Ich bin Thomas Bleskin. Bundeskanzler Merz will trotz des historischen Wahldebakels der CDU an seinem Reformkurs festhalten. Eine Diskussion über seine politische Zukunft habe es in den Führungsgremien der Partei nicht gegeben, sagte Merz am Nachmittag in Berlin. Gleichzeitig bekannte er sich zur weiteren Zusammenarbeit mit der SPD.
2: Die Sozialdemokraten fordern Änderungen am bereits beschlossenen Reformpaket. Merz hat sich dazu bisher nicht bereit erklärt, auch nicht am Tag nach den Wahlen. In Meck-Pomm war die CDU aus dem Landtag geflogen, einmalig in der Parteigeschichte. Auch in Berlin erlitt sie eine schwere Niederlage. Merz kündigte eine Klausurtagung des Parteipräsidiums an, einen Termin gibt es noch nicht. In der CDU gibt es allerdings weiter Stimmen, die auch über eine Trennung von Kanzlerschaft und Parteivorsitz sprechen wollen. Merz soll nun noch eine Chance bekommen, sein Reformprogramm durchzusetzen. Daran wird ihn die Partei vor allem die Basis messen. David Riemer, Nachrichtenredaktion.
1: Die Bundesregierung will den geplanten Tankrabatt schnell auf den Weg bringen. Nach dem Gesetzentwurf soll die Energiesteuer auf Benzin und Diesel von Oktober bis Ende Dezember um rund 14 Cent je Liter sinken. Einschließlich Mehrwertsteuer könnten Autofahrer an der Zapfsäule um bis zu 17 Cent entlastet werden. Nach dem Ausschluss von CNN aus dem Weißen Haus schränken mehrere große US-Sender ihre tägliche Begleitung von Präsident Trump ein. Betroffen ist der sogenannte TV-Pool aus ABC, CBS, CNN, Fox News und NBC. Hintergrund ist das von Trump verhängte Zugangsverbot für CNN, MS Now und Politico.
3: Die verbannten Medien klagen gegen den Rauswurf. Sie sehen das Recht der Öffentlichkeit auf unabhängigen Journalismus unmittelbar bedroht. Die Regierung habe nicht zu entscheiden, worüber die Presse berichtet. Die anderen großen Networks sind solidarisch und verweigern die Begleitung Trumps im sogenannten Pressepool, mit dem die Medien Infos und Material zusammenlegen. Trump reist also ohne Begleitung zur UN-Generaldebatte nach New York. Er bezeichnet CNN und die anderen Medien als Müll, deren Fake News wie ein Krebs wuchere und die nationale Sicherheit bedrohe. Tina Eck, USA.
1: Intelligente Stromzähler sind in Deutschland weiterhin wenig verbreitet. Ende Juni waren sie nach Angaben der Bundesnetzagentur an knapp 6% der gut 54 Millionen Messstellen installiert. Die Geräte erfassen den Stromverbrauch alle 15 Minuten und können Verbrauchern helfen, Strom gezielt zu günstigeren Zeiten zu nutzen.

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5: Mit Sandra Meyer. Moin. Nachdem in Wolfsburg eine Kita eingestürzt ist, sitzt der Schock in der Stadt tief. Verletzt wurde glücklicherweise niemand. Daniel Flüß, die rund 100 Kinder können aber erstmal nicht zurück in die Einrichtung.
6: Ja, ein regulärer Betrieb sei bis auf Weiteres nicht möglich, heißt es. Ein Drittel der Kita liegt in Schutt und Asche. Der Rest des Gebäudes ist einsturzgefährdet. Die Kinder werden vorübergehend auf andere Kitas verteilt und in der Kita-Küche sind täglich 500 Mahlzeiten für mehrere Einrichtungen gekocht worden. Das übernehmen nun zwei andere Küchen.
5: Und mit einem bundesweiten Aktionstag auch an den Autostandorten in Niedersachsen hat sich die IG Metall gegen den Jobabbau und weitere Einschnitte für Beschäftigte in der Branche gestemmt. Unter anderem hat die Gewerkschaft Mitarbeiter in Hannover, Salzgitter und auch Göttingen mobilisiert und natürlich auch bei VW in Wolfsburg. Dort sagte IG Metall-Chefin Christiane Benner:
7: Wir sehen die Probleme, aber die Beschäftigten haben diese Krise nicht verursacht. Und jetzt sich vom Acker zu machen und zu sagen, wir schließen Werke, wir machen unbezahlte Arbeitszeitverlängerung, ist aus unserer Sicht das völlig falsche Signal.
5: Und für die Anwohner dürfte das ein ordentlicher Schreck gewesen sein. Spezialkräfte der Polizei haben gestern in Herzberg am Harz ein Mehrfamilienhaus umstellt und eine Wohnung durchsucht. Etwas später waren sie dann noch in einem Haus in Hattdorf im Einsatz. Hintergrund: Sie haben stundenlang nach einem 37-Jährigen gesucht. Er konnte abends gefasst werden.

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1: Ich bin Tine Klimach. Trotz des historischen Wahldebakels der CDU setzt Parteichef und Kanzler Friedrich Merz weiter auf den geplanten Reformkurs. Er hat ausgeschlossen, dass es in der CDU-Spitze eine Diskussion über seine politische Zukunft gegeben habe. Das sagte er am Nachmittag nach Beratungen seiner Partei in Berlin.
2: Merz steht nach den Wahlklatschen in Mecklenburg-Vorpommern, Berlin und vor 2 Wochen in Sachsen-Anhalt massiv unter Druck. Gut möglich, dass ihm die Union eine letzte Chance gibt, verlorenes Vertrauen zurückzugewinnen und die nötigen Reformen anzuschieben. Scheitert das Projekt, dürfte sein politisches Ende kaum noch zu verhindern sein. Merz taumelt gewaltig und die AfD reibt sich die Hände. Aus Berlin, David Riemer.
1: Nach dem Ausscheiden der CDU aus dem Landtag in Mecklenburg-Vorpommern ziehen mehrere Parteifunktionäre Konsequenzen. Spitzenkandidat Daniel Peters legte den Landesvorsitz nieder, auch Generalsekretärin Kathi Hoffmeister trat zurück. Kommissarisch soll Staatsminister Philipp Amthor die Landespartei führen. Die CDU war bei der Wahl auf 4,9% gekommen und hatte damit erstmals den Einzug in ein Landesparlament verpasst. Die EU hat nach dem Beginn von Russlands Krieg gegen die Ukraine Sanktionen gegen viele milliardenschwere Oligarchen verhängt. Nun erzwingen Mitgliedstaaten aber einen umstrittenen Rückzieher. Das Bündnis will die Strafmaßnahmen gegen 2 Milliardäre aufheben.
3: Mit ihrer Entscheidung beugt sich die EU dem Druck mehrerer Mitgliedstaaten, die nämlich drohten, Sanktionen gegen rund 3000 andere Russen nicht mehr zu verlängern, wenn die Sanktionen gegen Usmanow und Friedmann nicht aufgehoben werden. Die Slowakei und Frankreich forderten Reisefreiheit für Usmanow, Paris tat das, um 2 eigene Bürger aus der Haft in Aserbaidschan zu befreien, und Luxemburg forderte, dann dürfe auch Friedmann, einer der wichtigsten russischen Finanziers, nicht länger sanktioniert werden. An Bedenken gegen dieses Vorgehen fehlte es nicht, sagen Diplomaten. Aus Brüssel, Dieter Ebeling.
1: Nach den Rekordständen der vergangenen Woche haben die Spritpreise übers Wochenende nachgegeben. Im bundesweiten Tagesdurchschnitt des Sonntags kostete ein Liter Super E10 rund 2,28 Euro. Ein Liter Diesel knapp 2,45 Euro, wie der ADAC mitteilte. Angesichts der hohen Preise haben sich Bund und Länder auf einen neuen Tankrabatt von Anfang Oktober bis Ende Dezember geeinigt.

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1: 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Iggy Kelly, Miracle.

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1: Ich bin Tine Klimach. CDU-Chef Friedrich Merz hat das Ausscheiden seiner Partei aus dem Landtag in Mecklenburg-Vorpommern als tiefe Zäsur bezeichnet. Es sei ein für die CDU in Deutschland dramatisches Ergebnis, dass man die 5%-Hürde nicht überwinden konnte.
2: Ich werde auch von meiner Seite aus sehr konkrete Vorschläge machen, wie wir das wieder erreichen, was wir mal waren und was wir leider nur noch in einigen Teilen des Landes sind, nämlich Volkspartei.
1: Merz stellte auch noch mal klar, dass er seine beiden Ämter, Kanzler und CDU-Chef, behalten und seinen Reformkurs fortsetzen will. Nach ihrem Wahlsieg in Berlin will die Linke, Grünen und SPD Sondierungsgespräche über eine gemeinsame Regierung anbieten. Spitzenkandidatin Elif Erhalb kündigte an, in möglichen Koalitionsverhandlungen die Vergesellschaftung großer Wohnungskonzerne gegen Entschädigung in den Mittelpunkt zu stellen. Die Linke war bei den Wahlen in Berlin mit 25,7% stärkste Kraft geworden. Rechnerisch möglich wäre auch ein Bündnis aus CDU, Grünen und SPD. Nach dem Rauswurf des TV-Senders CNN aus dem Weißen Haus eskaliert die Fehde zwischen US-Präsident Trump und mehreren US-Medien. Die vom Ausschluss betroffenen Medien CNN, Politico und MS Now ziehen vor Gericht, um ihre Plätze im Weißen Haus zurückzuerkämpfen.
3: Die verbannten Medien klagen gegen den Rauswurf. Sie sehen das Recht der Öffentlichkeit auf unabhängigen Journalismus unmittelbar bedroht. Die Regierung habe nicht zu entscheiden, worüber die Presse berichtet. Die anderen großen Networks sind solidarisch und verweigern die Begleitung Trumps im sogenannten Pressepool, mit dem die Medien Infos und Material zusammenlegen. Trump reist also ohne Begleitung zur UN-Generaldebatte nach New York. Er bezeichnet CNN und die anderen Medien als Müll, deren Fake News wie ein Krebs wuchere und die nationale Sicherheit bedrohe. Aus den USA, Tina Eck.
1: Zum Sport. FIFA-Präsident Infantino zeigt sich im großen Führungsmachtkampf erstmal gesprächsbereit für Reformen im Fußball-Weltverband. Der Schweizer äußerte in einem Brief an die Chefs der Mitgliedsverbände und die Mitglieder des FIFA-Councils, der deutschen Presseagentur vorliegt, eine unabhängige Überprüfung der FIFA-Governance sowie Konsultationen über eine Stärkung der Entscheidungsprozesse anzustreben, inklusive der Rolle des Präsidenten.

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2: Mit Sandra Meyer. Moin. Nachdem in Wolfsburg eine Kita eingestürzt ist, sitzt der Schock in der Stadt tief. Verletzt wurde glücklicherweise niemand. Daniel Flüß, die rund 100 Kinder können aber erstmal nicht zurück in die Einrichtung.
3: Ja, ein regulärer Betrieb sei bis auf Weiteres nicht möglich, heißt es. Ein Drittel der Kita liegt in Schutt und Asche. Der Rest des Gebäudes ist einsturzgefährdet. Die Kinder werden vorübergehend auf andere Kitas verteilt und in der Kita-Küche sind täglich 500 Mahlzeiten für mehrere Einrichtungen gekocht worden. Das übernehmen nun zwei andere Küchen.
2: Und mit einem bundesweiten Aktionstag auch an den Autostandorten in Niedersachsen hat sich die IG Metall gegen den Jobabbau und weitere Einschnitte für Beschäftigte in der Branche gestemmt. Unter anderem hat die Gewerkschaft Mitarbeiter in Hannover, Salzgitter und auch Göttingen mobilisiert und natürlich auch bei VW in Wolfsburg. Dort sagte IG Metall-Chefin Christiane Benner:
4: Wir sehen die Probleme, aber die Beschäftigten haben diese Krise nicht verursacht. Und jetzt sich vom Acker zu machen und zu sagen, wir schließen Werke, wir machen unbezahlte Arbeitszeitverlängerung, ist aus unserer Sicht das völlig falsche Signal.
2: Und für die Anwohner dürfte das ein ordentlicher Schreck gewesen sein. Spezialkräfte der Polizei haben gestern in Herzberg am Harz ein Mehrfamilienhaus umstellt und eine Wohnung durchsucht. Etwas später waren sie dann noch in einem Haus in Hattdorf im Einsatz. Hintergrund: Sie haben stundenlang nach einem 37-Jährigen gesucht. Er konnte abends gefasst werden.
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1: Ich bin Tine Klimach. Nach den CDU-Wahlpleiten in Mecklenburg-Vorpommern und in Berlin fordert CSU-Chef Markus Söder von der Union ein Ende von Personaldebatten.
2: Zum einen ist wichtig, dass die Union jetzt nicht zum Hühnerhaufen entwickelt und jeder durcheinander rennt, sondern dass wir geordnete Verfahren und Prozesse haben. Wir haben einen Bundeskanzler, wir haben eine Bundesregierung, wir haben Parteivorstände, wir haben Fraktionen. Das heißt, in den jeweiligen Verantwortlichkeiten einen Beitrag dazu leisten, dass Stabilität herrscht. Klären mit der SPD, vielleicht sogar relativ bald in einem Koalitionsausschuss, was ist jetzt tatsächlich von den ganzen Interviewäußerungen zu halten, wer ist auch die Nummer 1 bei der SPD, um dann einen Weg zu finden, da erfolgreich gemeinsam etwas zu bewegen.
1: Das sagte der bayerische Ministerpräsident zum Auftakt der Klausur der CSU-Landtagsfraktion im oberfränkischen Kloster Banz. Die Bundesregierung drückt beim angestrebten Tankrabatt aufs Tempo und hat den Gesetzentwurf dazu auf den Weg gebracht. Er wurde nach Angaben einer Regierungssprecherin vom Kabinett beschlossen. Von Oktober bis Ende Dezember soll die Energiesteuer auf Diesel und Benzin gesenkt werden.
3: Die Preise an den Zapfsäulen haben sich übers Wochenende zwar etwas entspannt, die Rohölpreise sanken, aber trotzdem, tanken ist aktuell sehr teuer. Mit dem Rabatt greift die Regierung zu einem erprobten Mittel. Wie schon im Mai und Juni soll der Liter Sprit so rund 17 Cent günstiger werden. Beim letzten Mal wurden die Preise gesenkt, allerdings gaben die Mineralölkonzerne die Steuersenkung nicht komplett an Autofahrer weiter. Die Regierung plant daneben eine weitere, neue Maßnahme. Spätestens zum Jahreswechsel soll befristet ein Spritpreisdeckel kommen. Aus Berlin, Ursula Winkler.
1: Die unter dem Druck einzelner EU-Staaten geplante Aufhebung von Sanktionen gegen die beiden russischen Oligarchen Usmanow und Friedmann hat am Abend nicht wie geplant beschlossen werden können. Wie ein EU-Diplomat mitteilte, kam die erforderliche Einstimmigkeit in dem schriftlichen Entscheidungsverfahren nicht zustande. Nun sollen heute Morgen erneut die Botschafter der Mitgliedstaaten zu Beratungen zusammenkommen. Zum Sport. FIFA-Präsident Infantino geht im Machtkampf beim Fußball-Weltverband auf seine Kritiker zu. Die Strukturen sollen überdacht werden. In einem Brief an die Chefs der Mitgliedsverbände und die Mitglieder des FIFA-Councils hat er erstmals Gespräche über mögliche Reformen im Fußball-Weltverband angeboten. Der Brief liegt der deutschen Presseagentur vor. Infantino machte gleichzeitig aber klar, dass er die FIFA weiter anführen will.

0: Aber es gibt zwei Worte. Wenn ich die zu Hause fallen lasse in dieser Kombination, dann habe ich es wirklich mittlerweile raus. Also meine Frau ist innerhalb von Sekunden, ist die unter der Decke von 0 auf 100 schneller als jeder Formel-1-Wagen, wirklich. Und ich meine es eigentlich gut.
1: Na, Hammer raus.
0: Diese zwei Worte sind nämlich, magst du? Ich habe mir irgendwie angewöhnt, Fragen mit einem magst du einzuleiten. Sozusagen so, magst du mir dabei helfen, die Spülmaschine auszuräumen? Und ich sehe an ihrem Gesicht innerhalb von Sekunden, das ist nein, sie mag das nicht. Aber sie mag auch die Art nicht, wie ich frage. Aber ich habe eigentlich gedacht, das ist sehr nett, weil normalerweise zu sagen, hier hilf mal, ich finde so ein magst du eigentlich?
1: Ich finde das schwierig, weil magst du, das ist auch so ein bisschen, arschkriecherisch. Weil wenn du sagst so, magst du mir helfen, dann eigentlich meinst du ja, hilf mir doch mal.
0: Ja.
1: Aber dieses magst du verschönigt das so.
0: Ich gebe das quasi in ihre Hände, ne, die Entscheidung. Also
1: ja. Du übernimmst nicht die Verantwortung in dem Moment.
2: Also ich kann das irgendwie ganz gut verstehen. Jetzt muss man dazu wissen, Flückis Frau ist Lehrerin von kleineren Schülern. Und wenn du denen gleich solche Quatschredewendungen beibringst, dass die das da immer einbauen. Also ich hatte einen Mitschüler, der immer Halt gesagt hat. Dann gehen wir halt über die Straße und haben dann eine Halt. Und dann ist das Halt. Also solche Sachen, wo du denkst, du kannst das ohne Halt auch sagen und das funktioniert auch. Wenn du dieses magst du überall mit einbaust, wo es eigentlich gar nicht hin müsste, das würde mich auch echt stören.
0: Nee, ich finde schon, es gehört dahin, weil es ja eine Frage ist und es soll ja eigentlich nur davon, also ich möchte halt keinen Befehlston haben nach dem Motto so, mach die Tür zu, sondern magst du vielleicht die Tür zu machen, weil es zieht. So.
2: Ich verstehe das, aber es ist eine Formulierung, die sie nicht gerne hört,
1: ja.
2: Und wo du genauso sagen kannst, bitte sei doch so lieb und hilf mir eben bei. Das ist
1: ja,
2: denn,
1: stimmt, das wäre genauso,
0: so
1: wär genauso nett.
2: Sie stört sich an dieser einen Wendung und du weißt genau, dass du ihr das Blut rot machst, wenn du das einmachst.
0: Ja, ja.
2: Siehst du, da, und da
0: sie
2: ist.
0: Sie sagt, ich mag das
2: und da,
0: nicht. Da
2: sie nicht doof ist, weiß die ganz genau, der will mich jetzt eigentlich ärgern, indem der das wieder einbaut.
0: Ärgern will ich nicht. Ich war bloß bislang immer davon ausgegangen, dass das eine höfliche und nette Redewendung ist.
2: Ja, aber an ihrer Reaktion siehst du doch, dass sie da allergisch drauf ist.
0: Vielleicht habt ihr auch mal Erfahrung gemacht mit. Magst du? Also vielleicht mögt ihr uns ja einfach mal eine WhatsApp-Sprachnachricht schicken. An die 0183 123 200.
2: Will er uns jetzt ärgern oder hat er uns gerne?
0: Ich möchte euch sehr, sehr gerne.
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1: Hi, ich bin Ron Perdus. Schön, dass du mit dabei bist. Herzlichst willkommen hier bei Machen oder Lassen, neue Folge. Ich schaue wieder ein Thema an, bewerte Pro und Contra und gebe dir am Ende eine Hilfestellung bei der Entscheidungsfindung. Ja, im Herbst geht's normalerweise los mit der Werbung für den Wechsel der Autoversicherung. Jetzt wechseln und bei der Kfz-Versicherung sparen, nur bis 30.11. Diese Spots kennst du garantiert. Immer bis zum 30. November muss bei den meisten Autoversicherungen gekündigt werden, damit man dann im neuen Jahr bei der neuen Versicherung ist. Viele Kfz-Versicherungsverträge kann man allerdings auch unterjährig kündigen. Das betrifft vielleicht auch dich. Schau da mal am besten in deine Police, wie da die genaue Laufzeit ist. Und deshalb gucken wir auch heute mal auf die Autoversicherung und auf eine Option, die laut den Versicherungsgesellschaften für ein paar extra Rabattprozente sorgen soll. Die Telematiktarife. Was steckt dahinter? Wie viel lässt sich sparen? Was sind die Vor- und Nachteile? Darum geht's heute mit der Frage: Telematiktarife beim Auto. Machen oder lassen? Was sind überhaupt Telematiktarife? Die gibt's seit ein paar Jahren. Vielleicht ist dir der Begriff auch schon mal begegnet. Die Tarife werden auch gerne Pay-How-You-Drive-Tarife genannt, also quasi Zahl für dein Fahrverhalten. Das System ist recht simpel. Je umsichtiger, je vorsichtiger dein Fahrverhalten ist, desto besser wirst du von der Versicherung quasi bewertet und bekommst einen Nachlass auf deine Autoversicherungsprämie. Das Ganze läuft meist über eine kleine Box, die im Auto installiert wird oder über eine spezielle App, die du dir runterlädst und die in deinem Smartphone quasi mitläuft. Und diese App oder die Box, die zeichnet dann auf, wie du beschleunigst. Wer schnell hochfährt, riskiert zum Beispiel Bonuspunkte. Schnell fahren, hartes Bremsen, das wird bestraft. Und bei einigen Tarifen wird auch gespeichert, wann du fährst. Also im riskanten Berufsverkehr, das gibt Punktabzug, oder beispielsweise vormittags, wo dann quasi die Unfallgefahr auch geringer ist. Für dieses ganze Fahrverhalten gibt's Punkte, wie bei so einer Punktesammelkarte im Supermarkt, und das rechnet sich am Ende, wie gesagt, in einen Rabatt um. Da gibt's natürlich auch gleich die Frage, was für Daten werden da gegebenenfalls noch erhoben und was machen die Versicherungsgesellschaften mit den Daten und wie viel lässt sich überhaupt sparen? Das gucken wir uns jetzt mal genauer an. Ja, fangen wir mit dem Pro mal an. Also was spricht für diese Telematiktarife? Zuerst einmal natürlich, es lässt sich Geld sparen und das ist aktuell, finde ich, nicht irrelevant. Es gibt laut Stiftung Warentest, die haben das 2021 mal untersucht, über 10 Versicherungsgesellschaften, die diese Telematiktarife anbieten, und das kann sich durchaus rechnen. Im Schnitt gibt's Rabatte von bis zu 25%. Bei ein paar Tarifen geht es sogar fast auf 40% hoch, und das sind dann schnell ein paar hundert Euro im Jahr, die sich sparen lassen. Dazu musst du aber wissen, dass die Basis des Tarifs vielleicht auch nicht der günstigste Tarif ist. Also du sparst zwar viel Geld, aber vielleicht sind es im Vergleich zu einer generell günstigen Versicherung dann vielleicht eher nur 20% unterm Strich. In einer Modellrechnung der Stiftung Warentest für eine 20-jährige Fahranfängerin würde eine normale Teilkaskoversicherung plus Haftpflicht für einen Fiat 500 im günstigsten Tarif 587 Euro kosten. Mit einem Telematiktarif wären es 477 Euro bei einer guten, durchschnittlichen Fahrweise. Wir reden hier also ungefähr von 100 Euro Ersparnis im Jahr. Ja, und was sind die Nachteile der Telematiktarife? Natürlich weiß die Versicherung, wie du fährst, und in einigen Policen gibt's auch die Option, dass die Versicherung dir kündigt, wenn dein Fahrverhalten eben nicht dem entspricht, was sie sich vorstellt. Und dann eine neue Versicherung zu bekommen, das wird oft eine Herausforderung. Das zweite große Thema: Datenhoheit. Du öffnest dein Auto und gibst ab dem Losfahren deiner Versicherung ja sehr umfängliche Infos über dein Fahrverhalten, aber natürlich auch darüber, wo du so hinfährst. Außerdem ist für mich das Thema Datenschutz ja zu undurchsichtig, denn am Ende darf man eins nicht vergessen: im schlimmsten Falle können die Daten natürlich auch gegen dich verwendet werden, im Falle eines Unfalls beispielsweise. Wichtig ist, die Datenschutzbestimmung wirklich sehr genau zu lesen. Einige Versicherer sind da nicht wirklich transparent, was mit den Daten passiert. In anderen finden sich dann auch Vermerke, dass die Daten mit Google Analytics ausgewertet und verarbeitet werden, was für mich am Ende dann auch bedeutet, dass dein Fahrverhalten ein weiterer Baustein zum gläsernen Kunden ist. Zusammengeführt mit anderen Informationen über dich, dein Surfverhalten im Netz, lässt sich dann sehr zielgerichtet personalisiert Werbung ausspielen. Was heißt das für unsere heutige Frage? Für alle sage ich lassen. Der Tausch Daten gegen Rabatt ist mir echt zu heikel und je älter du bist, desto weniger lohnt es sich, da du durch die lange Zeit, in der du schon Auto fährst, eh einen guten Schadenfreiheitsrabatt hast. Und für Fahranfänger würde ich aber sagen, machen ist nicht ganz ausgeschlossen. Also gerade wer seinen Führerschein ganz frisch gemacht hat, der hat meist einen fetten Beitrag für die Autoversicherung zu zahlen und so ein Telematiktarif könnte hier echt Geld sparen und das eigene Fahrverhalten vielleicht ja auch trainieren, zum Positiven. Wichtig ist aber, schau dir das Kleingedruckte an und wichtig sind auch so Fragen, gibt die Versicherung die Daten auf Anfrage weiter an die Polizei und wann werden die Daten gelöscht? Also es bleiben zu viele offene Fragen.
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1: Ich bin Tine Klimach. Nach den schweren Wahlniederlagen der CDU hält Parteichef und Bundeskanzler Friedrich Merz an seinem Reformkurs fest. In den Führungsgremien habe es nach seinen Angaben keinerlei Personaldebatte über seine politische Zukunft gegeben. Zugleich bekannte sich Merz zur weiteren Zusammenarbeit mit der SPD. Das Ausscheiden der CDU aus dem Landtag in Mecklenburg-Vorpommern bezeichnete er als dramatisches und einmaliges Ergebnis. Über die Folgen der Wahlen soll demnächst auch das CDU-Präsidium bei einer Klausurtagung beraten. In New York beginnt heute die politisch wichtigste Woche des Jahres bei den Vereinten Nationen. Mit einer Rede von US-Präsident Trump startet die UN-Generaldebatte.
2: Trump will am Rande der Vollversammlung Vertreter der Golfstaaten treffen. Der eskalierende Iran-Krieg gefährdet Städte, US-Stützpunkte und wichtige Öl- und Schifffahrtswege in der Golfregion. Großbritannien, Frankreich und Kanada, die Palästina als Staat anerkennen, sprechen in New York über eine Zwei-Staaten-Lösung und Reden gibt es heute unter anderem von den Präsidenten aus der Türkei, Frankreich und dem britischen Premierminister Andy Burnham. Für Deutschland ist Außenminister Wadefuhl in New York dabei. Aus den USA, Tina Eck.
1: Immer mehr Menschen sind mit Bussen und Bahnen unterwegs. Knapp 6 Milliarden waren es im ersten Halbjahr, 2% mehr als im Vorjahr. Das hat das Statistische Bundesamt errechnet. Ein Plus, das auch am Deutschlandticket liegt.
3: Es läuft, zumindest im Nah- und Regionalverkehr. Allerdings im Fernverkehr, da gingen die Fahrgastzahlen zurück, vor allem bei der Bahn. Und das, sagen die Statistiker, liege vor allem an wetterbedingten Ausfällen oder Verspätungen. Im Moment kostet das Deutschlandticket gut 60 Euro im Monat. Doch angesichts der aktuellen horrenden Spritpreise fordern viele, das Ticket muss schnell wieder billiger werden. Claudia Wächter, Nachrichtenredaktion.
1: Persönliche Gegenstände der französischen Filmikone Brigitte Bardot haben bei einer Auktion in Paris ein überraschendes Ergebnis erzielt. Die Versteigerung von über 280 Gegenständen aus ihrem Besitz brachte über 950.000 Euro ein, wie das Auktionshaus Million mitteilte. Versteigert wurden unter anderem eine Schreibmaschine, auf der Bardot den zweiten Band ihrer Memoiren verfasste, Ballettschuhe, Porträts oder Plüschtiere. Brigitte Bardot war im Dezember im Alter von 91 Jahren gestorben.

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1: Hallöchen, ihr Lieben, und schön, dass ihr wieder mit dabei seid. Wir haben natürlich eine neue Folge für euch vorbereitet. Und Lisa, vorher würde ich aber gerne noch fragen, wie es bei euch so aussieht. Was macht Fred so? Hat er seinen ersten Geburtstag gut verkraftet?
2: Hallo, ihr Lieben. Ja, Fred hat seinen ersten Geburtstag ganz gut verkraftet. Wir waren bei den Nachbarn und haben die Hunde spielen lassen. Ich glaube, das war das schönste Geschenk, was man ihnen hätte antun können, sozusagen. Er hat eine extra Fressportion bekommen. Ich glaube, das war so schnell weg, das konnte er gar nicht wertschätzen. Das hat er so, weg war die Portion. Mhm. Ja, sonst ist er natürlich jetzt der besterzogenste Hund dieser Welt. Kann alles, macht alles.
1: Natürlich,
2: ist er jetzt auch ein Jahr alt, ne?
1: Eben, muss ja jetzt auch
2: muss
1: alles.
2: Muss ja jetzt. Also wirklich, es ist über Nacht, Schnips, alles war weg. Alles, was noch so ein bisschen Probleme gemacht hat, weg.
1: Ja, man hätte einfach zur richtigen Zeit schnipsen müssen, ne?
2: Ja, ja, und da ich das natürlich weiß, habe ich das genau gemacht, als in der Nacht von sozusagen
1: Geburt
2: zu eins,
1: ja,
2: habe ich geschnipst, und seitdem ist der perfekt erzogste dieser Welt. Oh, ey, wenn es mal so einfach ginge, ne? Also ihr hört natürlich die Ironie. Nein, Fred ist total gut erzogen. Ich glaube, da meckern wir auf sehr hohem Niveau. Aber ich glaube, wir haben da beide auch einen hohen Anspruch. Das muss man schon ehrlicherweise sagen. Aber ich glaube, der ist total in der Norm und es ist alles in Ordnung. Und der hat halt seine kleinen Baustellchen, wie jeder Hund sie halt hat und jeder Hund auf andere Weise irgendwie hat, ne?
1: Das stimmt wohl.
2: Ich habe jetzt schon ein paar Mal probiert, weil ich ja immer erzählt habe, dass Fred und Tiger sich doch mittlerweile so ein bisschen anfreunden, das mal zu filmen und euch mal so ein bisschen zu zeigen. Es ist super schwer. Die spielen jetzt halt nicht so eine Minute oder zwei zusammen, sondern es sind dann immer so 20 Sekunden und dann geht erstmal wieder jeder seiner Wege. Aber sie finden tatsächlich immer mehr zusammen und so auch, dass Tiger mittlerweile aktiv ihm auflauert, ihm erschreckt und dann wegrennt und so. Also das sind schon niedliche Szenen. Es war bisher aber einfach zu kurz, um die Kamera drauf zu halten.
1: Ja, irgendwann werden sie schon länger miteinander spielen, dass man das mal filmen kann.
2: Und dann nehme ich das mal auf. Das ist schon echt niedlich. Ich glaube, wer anders denkt, so, ja, da spielt halt ein Hund und eine Katze, was ist daran jetzt so spannend? Aber wenn du sehr bemüht bist, dass die beiden sich gut verstehen und dass du auch mal aus dem Raum gehen kannst, ohne dass du Angst hast, dass irgendeiner von beiden Schabernack treibt und den anderen verletzt oder irgendwas passiert, dann ist das schon richtig eine richtige Erleichterung.
1: Das glaube ich sofort, ja.
2: Ja, und sonst gibt es eigentlich nichts Neues. Und bei dir?
1: Ebenfalls. Wobei, also ich habe jetzt Taylor tatsächlich sehr lange nicht gesehen. Nur mal so einen Samstagvormittag bei der Hundeschule und dann war ja wieder Schneechaos, dann waren wir wieder eingeladen und so weiter und so fort. Das heißt, Hundeschule war dieses Jahr bisher auch noch sehr mau an unserer Beteiligung auf jeden Fall.
2: Aber generell auch aktuell wirklich schwer, war eine Stunde sich bei Schnee und Kälte zu konzentrieren. Man muss mal sagen, Hundeschule hat natürlich Bewegung, aber es ist natürlich auch oftmals was mit Stillstehen und Impulskontrolle und Ruhe halten zu tun. Es ist ja einfach so, wenn man jetzt hier keine Sportstunde gerade macht, da finde ich schon, wenn es so unter minus 5 Grad sind, puiuiui, das muss man sich schon echt überlegen. Und ich finde, so kleine Hunde sehr, ja, mit wenig Fell sind bei 0 Grad manchmal schon echt an ihre Grenzen gekommen. Ne? Also das ist wirklich auch schwer.
1: Ja, also Taylor liebt das ja. Also Taylor, ich glaube, für Taylor könnten es auch minus 30 Grad sein. Die hat da gar kein Problem. Das ist jetzt eher ihre Wohlfühltemperatur, so langsam, würde ich sagen. Die findet das richtig geil. Die liebt das ja mit dem Schnee und so weiter. Aber ja, also eben, man steht halt doch sehr häufig sehr still oder halt maximal, oder was heißt maximal, ne? Das ist jetzt irgendwie so doof gesagt, aber du machst halt eigentlich hauptsächlich, wenn dann nur Handbewegungen, um den Hund zu belohnen, so richtig.
2: Ja, und selbst wenn du Leinführung übst, ich meine, so viel Meter machst du dann ja auch nicht, weil das sind ja meist Leinführungsübungen in einem relativ kompakten Umfang, sage ich mal, in einem kleinen Kreis, ja, da bewegst du dich natürlich nicht so viel, ne?
1: Das stimmt schon. Aber ich sehe Taylor jetzt endlich am Wochenende wieder, da freue ich mich sehr drauf. Ansonsten bin ich mal gespannt, was sie wieder für Quatsch anstellen wird, wenn wir da sind.
2: Ja, glaube ich. Ich bin gespannt, was du berichtest. Ich bin hier gerade abgelenkt. Der Tiger wandert hier gerade in der Fensterbank.
1: Tiger lenkt uns hier heute also ein bisschen ab, aber eigentlich geht es ja um was ganz anderes inhaltlich. Worüber wollen wir denn sprechen?
2: Wir haben heute wieder eine Wuffologie-Folge.
1: Yes. Wir sind, glaube ich, langsam in der letzten Gruppe angekommen, ne?
2: Noch nicht ganz. Wir sind in Gruppe 7, FCI Gruppe 7.
1: Ah.
2: Okay, Mareike, das ist wahrscheinlich eine gemeine Frage, aber weißt du, was die FCI Gruppe 7 ist?
1: Nein, weiß ich nicht. Ich hätte mich besser darauf vorbereiten sollen.
2: Nee, überhaupt nicht. Ich finde es immer ganz gut, dass du wahrscheinlich auch viele Zuhörer mitnimmst, weil die vielleicht genauso gut informiert sind wie du und dann einfach sich auch überraschen lassen. Und ich finde es ganz gut, dass du nicht weißt, was ich hier erzähle, weil dann, glaube ich, würden die Fragen ja gar nicht so authentisch kommen.
1: Ja, jetzt hast du mir aber ganz schön viel Honig ums Maul geschmiert.
2: Gut, oder?
1: Ja.
2: Also, FCI Gruppe 7, die Vorstehhunde. Aber weißt du, was Vorstehhunde sind oder hast du eine Idee? Idee, was Vorstehhunde sein können. Ist ja schon auch ein spezieller Name, muss man sagen.
1: Lass mich mal kurz nachdenken. Mhm. Sind das vielleicht die Hunderassen, die eher so ein bisschen negativ behaftet sind?
2: Ja, das sind schon Hunderassen, die nicht so ganz ohne im Zweifel sind, aber durchaus auch sehr in Mode sind.
1: Ich weiß es aber nicht, ob es stimmt, aber ich denke, halt muss gerade die ganze Zeit an den Dobermann denken.
2: Nee. Dobermann ist, hatten wir ja schon. Das sind, gehören ja zu Pinscher und Molossan.
1: Ja, stimmt.
2: Nee, der ist raus. Es sind Vorstehhunde, sind typische Jagdhunde und eine ganz, also ich nenne jetzt mal zwei Rassen oder drei Rassen, die wirklich dafür, finde ich, ganz, ganz bekannt sind. Das sind die Wischler.
1: Ach, die Wischler.
2: Na, das ist zum Beispiel ein Deutsch-Kurzhaar. Das sind auch so ganz typische Hunde. Wir wollen uns heute aber mal mit dem Deutsch-Drahthaar beschäftigen.
1: Mit dem Deutsch-Drahthaar.
2: Wenn ihr jetzt keine Idee habt, was ein Deutsch-Drahthaar, wie der aussieht, googelt das mal kurz, gebt mal Deutsch-Drahthaar ein. Ihr werdet ein Bild haben und sagen, ach ja, das ist eine Hunderasse, die super oft, finde ich, auch in Dokumentationen vorkommt, wenn es so ums Thema Jagen geht. Viele Jäger führen ein Deutsch-Drahthaar, muss man ehrlicherweise sagen.
1: Der sieht ein bisschen aus wie ein Münsterländer, ne?
2: Oh, nee. Münsterländer haben viel längeres Fell und...
1: Ja, aber von der Fellfarbe.
2: Ach so, von der Farbe. Okay, ja. Ja, ich finde irgendwie, das ist für mich so das perfekte Bild für einen Vorstehhund tatsächlich.
1: Okay.
2: Und? Finde ich, sieht man auch immer häufiger, so auch in der Allenriede spazieren gehen, also bei uns in Hannover im Stadtwald, und trifft man immer, immer häufiger.
1: Mhm.
2: Dann wollen wir uns mal angucken, wofür die Vorstehhunde denn überhaupt mal gezüchtet worden sind. Sie sind tatsächlich ursprünglich für das Aufspüren und das Anzeigen von Wild gezüchtet worden. Das heißt, sie sind ein direkter Helfer für den Jäger. Mhm. Und sie sind für die Arbeit auf dem Feld, Wald und teilweise auch fürs Wasser ausgebildet oder beziehungsweise auch gezüchtet worden. Sie haben eine hohe Arbeitsbereitschaft und Ausdauer und da setzen wir schon mal ein Ausrufezeichen dahinter. Sie haben einen sehr guten Geruchssinn und klares Vorstehen und jetzt denkt ihr, Vorstehen, was ist denn das? Das ist dieses typische Bild, wenn ein Hund sich wie ein Pfeil nach vorne spannt, eine Pfote hochnimmt, den Kopf ganz weit nach vorne streckt und dann wie versteinert stehen bleibt.
1: Mhm. Okay.
2: Und das hast du 100% schon mal irgendwo gesehen.
1: Ja, ganz sicher.
2: Und das ist sozusagen, um das jetzt mal, also die Jäger gehen gemeinschaftlich übers Feld zum Beispiel, weil sie Hasen oder Fasane vielleicht jagen wollen. Und der Hund läuft ohne Leine übers Feld mit und irgendwann spürt er über seinen Geruchssinn auf, da vorne sitzt jetzt Tier XY, das, was ich eben auch jagen soll, zeige das an, das heißt, ich bleibe ganz angewurzelt stehen, nehme die Pfote hoch, sage, da ist es, macht keinen Muff, weil wenn der ja ein Geräusch machen würde, wäre das Tier ja vielleicht weg, der Jäger hätte die Chance, das Tier dann zu erschießen und dann könnte der Hund loslaufen, das nehmen, in die Schnauze nehmen und apportieren, das heißt, zum Jäger zurückbringen, ausgeben, genau.
1: Also
2: das ist schon eine sehr komplexe Arbeit.
1: Das finde ich sowieso grundsätzlich, aber ich merke immer wieder, dass ganz viele Hunde einfach auch zum Jagen gezüchtet worden sind. Ne?
2: Ja, es ist tatsächlich so, weil wofür hat man denn früher wirklich Hunde gebraucht? Die waren einfach für den Menschen eine sehr, sehr gute und sehr, sehr wichtige Unterstützung bei der Jagd. Das ist, ich würde mal sagen, mit einer der wichtigsten Funktionen, die die Hunde von früher hatten. Und natürlich das Aufpassen und das Hüten, das sind so die wichtigsten Sachen gewesen. Und daraus entwickelt haben sich dann natürlich Spezialisten und Spezialisten für Spezialfälle und so weiter und so fort. Und verschiedene Aussehen und so weiter. Aber dann kommen wir ja gleich mal zur Geschichte. Also der Deutsch-Drahthaar stammt aus dem späten 19. Jahrhundert und ist tatsächlich aus wahrscheinlich 4 Jagdhunden gezüchtet worden. Das ist einfach ein rauhaariger Vorstehhund, ein Pudelpointer, ein Deutsch-Kurzhaar und ein Griffon.
1: Ein Pudel ist da mit drin?
2: Ja, kein Pudel, wie du jetzt denkst, sondern das ist ein Pudelpointer. Das ist schon nochmal, also es ist was anderes. Es ist nicht dieser typische Pudel.
1: Okay.
2: Das ist wirklich eine ganz andere Rasse.
1: Ich finde ja spannend, wie die immer zusammengeführt worden sind und das dann, ja, aber...
2: Wer da mit wem sozusagen.
1: Ja, wer da mit wem.
2: Naja, und das hier war tatsächlich so ein universalen, sehr robusten Jagdhund zu züchten, der sehr leistungsstark ist und einen hohen Erregungslevel ausgesetzt sein kann. Und das haben sie eben mit dem Deutsch-Drahthaar ganz gut geschafft, wenn man das gut findet. Ne?
1: Ja.
2: Wir finden das jetzt einfach mal gut, weil sie sind dafür gezüchtet worden, es hat geklappt, von daher.
1: Also robust trifft auf jeden Fall zu, weil ich meine, ich kenne das Fell jetzt nicht, aber das sieht auf jeden Fall sehr robust aus, das Fell,
2: ja.
1: Und sehr, sehr drahtig.
2: Ist auch sehr drahtig, ja, ist wirklich drahtig.

0: ein relativ großer Hund. Rüden werden so, das sind immer Zirka-Angaben, ne? Aber 61 bis 68 Zentimeter hoch und Hündinnen bis zu 64 Zentimeter hoch. Also wenn du mal überlegst, das ist ja schon, das ist schon ordentlich.
1: Ja, so Schäferhundgröße eigentlich.
0: Ja,
1: auch.
0: Genau. Vom Gewicht her 25 bis 32 Kilo. Also wir sind hier echt bei einem großen, doch, naja, stämmigen Hund. Ne? Ja. Ich weiß, es gibt Hunde, die sind viel, viel, viel schwerer, aber es ist schon echt, ist schon was, ne?
1: Ach, apropos, ne? Als du jetzt neulich das Bild von Fred auf der Waage gepostet hast, wo ihr im Futterhaus oder Fressen habt, war da, also was hat Fred denn, was hat er für schwere Knochen?
0: Also das liegt halt in der Familie, Steffen. Ich habe auch schwere Knochen. Der Fred hat auch schwere Knochen. Ich möchte nicht weiter darauf eingehen. Diese Unterhaltung ist hier beendet.
1: Also Taylor wiegt nicht wirklich mehr als er.
0: Ist krass,
1: also,
0: ne?
1: Also ein bisschen, ne? Also.
0: Wir haben uns einen Abend vorher noch unterhalten und sagten, boah, der sieht aber auch spargelig aus. Müssen wir den mal ein bisschen mehr füttern?
1: Hm.
0: Weil das Geschirr hat auch so gelabbelt. Also,
1: der ist bei Taylor auch immer noch so.
0: Wirklich dünn, ne? Also da fehlt einfach natürlich Brustkorb. Da fehlt Masse. Das kommt ja jetzt auch erst.
1: Muskelmasse halt, ne?
0: Genau, aber also wirklich so, dass wir gesagt haben, gut, der sieht sehr, sehr schmal aus, was ja jetzt nicht schlimm ist, aber auf gar keinen Fall, dass man so dachte, ja, der ist jetzt irgendwie muppelig. Und dann bin ich zu Fressnapf gefahren und habe ihn da auf die Waage gestellt. Das kann man da ja ganz gut machen. Guck auf die Waage, dachte mir, okay, das können nur schwere Knochen sein. Anders kann ich mir das jetzt hier nicht erklären.
1: Was stand drauf? Sag's.
0: 26, ich weiß gar nicht, 26 irgendwas.
1: Ja, und guck mal, Taylor wiegt 28 irgendwas.
0: Ist schon dolle.
1: Ist schon doll, ja. Also ja, Taylor ist auch noch immer sehr dürr und so weiter, aber es dauert halt auch einfach, bis so ein großer Hund halt auch einfach, also sie ist auf jeden Fall nicht unterernährt, keine Sorge. Man soll ja auch die Rippen so ein bisschen spüren können und das kann man alles, aber sie sieht nicht aus wie ein komplett abgemagerter Hund.
0: Naja, und ich meine, Rippen spüren können, ja, bei Hunderassen, wo man das gut spüren kann. Es gibt auch Hunderassen, da werdet ihr die Rippen nicht spüren, die sind nicht dafür gemacht sozusagen. Da sind die Hunde trotzdem sehr dünn, die haben super viel Fell, so ein Corgi zum Beispiel, die haben im Zweifel so ultra viel Fell, da merkst du die Rippen einfach nicht, weil so viel Unterwolle da ist. Das heißt, da bitte jetzt nicht sagen, nur wenn man die Rippen spürt, dann ist der Hund auch richtig dünn, dann sind die im Zweifel zu dünn. Ne? Also da muss man schon auch gut drauf achten. Ja, wir waren einfach erstaunt. Fred wiegt einfach viel, sieht dabei aber sehr sportlich aus. Von daher ist es alles gut. Und es ist ja wie bei uns Menschen, es ist eine scheiß Zahl, wenn man sich wohlfühlt und wenn alles gut in Proportion ist, ist ja das auch egal, was da für eine Zahl steht. Aber ich musste schon sehr lachen, weil 26 für so einen deutschen Wachtel schon viel ist.
1: Ich habe ihn ja jetzt wirklich auch schon echt lange nicht mehr gesehen. Ich sehe ihn ja sozusagen wie ihr auch immer nur bei Insta. Und da sieht er ja überhaupt nicht so aus. Also als wäre er jetzt irgendwie ein kleiner Klops hier und müsste eigentlich aufs Laufband, ne?
0: Ja, also er war einfach so ein bisschen muppelig, aber auch das ist ja ganz normal in der Pubertät. Da verformen sich Hunde ja und dann mal schneller, mal langsamer und so weiter. Aber das hat sich komplett verwachsen, muss man ehrlich sagen.
1: Wir waren beim Gewicht stehen geblieben, also bei dem Gewicht der deutschen Drahter und nicht nur bei Freds und Taylors Gewicht.
0: Ja, das stimmt. Das Fell ist meist so drahtig, kurzes, so ein bisschen struppeliges Fell. Hat eine sehr dichte Unterwolle, auch wenn man das da jetzt vielleicht gar nicht so denkt.
1: Nee, hätte ich auch nicht erwartet.
0: Weiß aber ideal für unwegsames Gelände ist, so will ich es mal nennen. Wenn die durch Dornbüsche rennen, wenn die durch irgendwelche Sträucher, Büsche, irgendwas rennen, da muss das Fell ja relativ dicht sein, weil wenn du da mal einen Dorn dran bekommst, kann ja nicht gleich die Haut aufschrabbeln. Ja. Von daher haben die einfach sehr, sehr dichtes Fell. Und es ist einfach gut fürs Wasser geeignet, damit die nicht so schnell auskühlen.
1: Ist schon plausibel.
0: Genau, Farbe ist meist so braun, Braunschimmel, Schwarzschimmel.
1: Ja.
0: Das sind so die typischsten Farben, ne? Und was man da ganz deutlich dazu sagen muss, das sind die Hunde, die hier so ein Bart halt an der Schnauze haben. Viele sagen, das sieht so ein bisschen ungepflegt aus, weil das halt so ein, halt wie so ein Bart ist. Ich finde es total niedlich. Ich mag das ja total gerne. Manche mögen ja, wenn die Schnauze sozusagen so ganz glatt ist und da nicht irgendwas dranhängt. Also Fell oder ne, irgendwas. Und ich finde das aber irgendwie ganz, ganz charmant.
1: Du magst halt die alten Herren sozusagen optisch.
0: Oh Gott, Mareike, das kommt jetzt aber schwer rüber. Ich mag die alten Herren, ja.
1: Naja, unter den Hunden, Mensch.
0: Ich stehe auf haarige Alte.
1: Das hast du jetzt gesagt. Ich sag nur so klassisch, weißt du, so dieses.
0: Das kommt auch noch ganz gut dazu.
1: Ja.
0: Haarig, klassisch, alt. Oh Gott, lass uns.
1: Na gut, machen wir weiter im Text hier.
0: So, wollen wir mal auf den ursprünglichen Arbeitszweck zu sprechen kommen. Es ist ein klassischer, und jetzt kommt das vielleicht

0: skurrile Wort, Vollgebrauchshund.
1: Vollgebrauchshund?
0: Genau, so nennt man das, weil er eben so vielseitig einsetzbar ist. Er steht vor und zeigt wild an. Das ist das, was ich dir schon gesagt habe. Er apportiert, also er bringt das, was er bringen soll, nimmt es in die Schnauze, bringt das zurück zum Menschen. Er macht eine sehr gute Wasserarbeit und er kann eben auch ganz gut Schweißarbeit machen. Schweißarbeit heißt ja Schweiß, Blut, also zum Beispiel, wenn Tiere verletzt sind, kann er das aufspüren. Das heißt, es ist ein Hund, der eben nicht nur für das Apportieren gezüchtet worden ist. Es ist ein Hund, der nicht nur für das Vorstehen gezüchtet worden ist. Es ist ein Hund, der sehr viel abdenkt und damit ist es ein Vollgebrauchshund, weil es eben kein Spezialist ist, wie zum Beispiel ein Bloodhound. Ein Bloodhound, die werden hier ganz oft eben explizit für die sehr gute Nasenarbeit genutzt, wofür sie ja auch wirklich gezüchtet werden und ausgebildet werden. Die können sicherlich auch ganz viele Sachen, ne? Aber das können sie eben besonders gut. Und der Deutsch-Drahter, der kann eben auch all diese vier Sachen sehr gut. Und deswegen ist es ein Vollgebrauchshund.
1: Das klingt halt so, als wäre er ein Allrounder unter den Jagdhunden, so, ne?
0: Genau, das ist er auch, muss man sagen. Deswegen ist es vielleicht auch so der typischste Jagdhund oder einer der typischsten Jagdhunde. Wenn man so an die Jagd denkt, neben Dackeln irgendwie, denkt ja irgendwie auch jeder dran, ist, glaube ich, so Deutsch-Kurzhaar, Deutsch-Drahter sind das so die Hunde, die eigentlich immer wieder erwähnt werden. Und, das greife ich jetzt mal schon vorweg, es ist einfach ein Hund, der heutzutage explizit auch für die Jagd gezüchtet wird und ganz, ganz oft auch in der Jagd benutzt wird und von vielen Jägern wirklich auch jagdlich geführt wird. Also das ist kein Relikt aus der Steinzeit gefühlt, wo ja Hunde mal gezüchtet worden sind, um die und die und die Arbeit zu machen und heutzutage diese Arbeit überhaupt eigentlich gar nicht mehr nachgehen. Nee, das ist tatsächlich ein Hund, der immer noch genauso gezüchtet wird, auch genau mit diesem Arbeitsaspekt und genauso auch eingesetzt wird.
1: Auch schon eher selten, ne? Wenn man überlegt, wie viele Hunde ihre eigentliche Rolle doch abgegeben haben.
0: Ja, genau. Deswegen muss man das da vielleicht auch nochmal so ganz explizit dazu sagen. Es ist ähnlich wie der deutsche Wachtelhund, also wie so ein Fred. Das sind in der Regel wirkliche Jagdhunde. Die leben seltenst nur im Privaten. Die haben meist schon eine Arbeitsaufgabe, die ihrem Zuchtziel sehr nahe kommt. Gehen wir mal auf Charakter und Wesen ein.
1: Bin ich sehr gespannt.
0: Also, was man sagen muss, der Deutsch-Drahter ist ein sehr intelligenter, arbeitsfreudiger, aber auch sehr selbstbewusster und lernwilliger Hund.
1: Hat er auch Eigensinnigkeit?
0: Er hat definitiv Eigensinnigkeiten. Er ist sehr bewegungs- und Aufgaben- und reizoffen. Nennen wir es mal so, braucht er aber auch noch. Da können wir gleich nochmal genauer drauf eingehen. Grundsätzlich ist er sehr anhänglich, loyal, oh Gott, und aufmerksam gegenüber seinem Menschen, aber auch gegenüber vielen Umweltreizen. Auch da, Achtung, Achtung. Er ist meist reserviert gegenüber fremden Menschen, meist aber nicht aggressiv.
1: Okay.
0: Aber er ist jetzt nicht so der Hier-bin-ich-Typ und schmeiß mich auf den Rücken und lass mich mal durchkrauen, weil ich bin ja so nett. Das ist meist nicht so. Da gibt es natürlich auch Exemplare von, ne? Aber wenn man jetzt mal die breite Masse ist eigentlich eher, da ist ein fremder Mensch, kenne ich nicht, ist mir eigentlich auch ziemlich egal. Er besitzt einen ausgeprägten Bewegungs- und Aufgabendrang. Er muss beschäftigt werden. Es ist ein Arbeitshund. Das habe ich oft schon gesagt, aber bei diesem Hund meine ich das dann wirklich auch nochmal vielleicht ein bisschen ernster.
1: Ja, kann man nicht so ganz einfach unter den Tisch kehren, ne?
0: Also was braucht dieser Hund? Der braucht eben geistige Auslastung, der braucht körperliche Auslastung und der braucht eine sehr gute Sozialisation in der Welpenphase. Eine Sozialisation, die dem nahe kommt, was er später machen soll. Soll er ein Jagdhund werden, dann eine jagdlich orientierte Sozialisierung, soll er nicht jagdlich geführt werden, eine nicht jagdliche Sozialisierung. Und da trennt sich ganz oft die Spreu vom Weizen.
1: Glaube ich.
0: Weil wenn du das vermischst und diesem Hund nicht klar machst, für was er eigentlich dann später mal sein soll, und man muss eher sagen, dass er wahrscheinlich eher Richtung Jagd tendieren wird aus freien Stücken und du ihn aber dann nur privat nutzen möchtest oder halten möchtest und gar nichts mit der Jagd zu tun hast und ihn einfach auch immer nur in Anführungsstrichen ne, als Familienhund führst, dann kann dir das schon im Bein stellen. Deswegen holst du dir einen Deutsch-Drahter, weil du ihn als Familienhund toll findest und nicht jagdlich führen willst, dann ist das ja überhaupt nicht schlimm und auch gar nicht verwerflich. Aber man muss wissen, da muss man diesen Hund anders sozialisieren und man muss ihm gute Gegenargumente geben, warum Jagd in diesem Fall jetzt nicht angesagt ist.
1: Gibt es denn gute Gegenargumente? Also arbeiten die gerne mit Futter zum Beispiel?
0: Ja, Futter ist für die meisten nicht so die größte Motivation tatsächlich. Also was man dann gut machen kann, ist tatsächlich Dummyarbeit. Also das Apportieren, bloß halt eben mit einem Dummy und Mantrailing, um da der Nasenarbeit nachzukommen.
1: Mhm.
0: Das sind so die zwei Sachen, die da sehr gut sind. Und sonst Ausdauer, wirklich Fahrradfahren. Ne? Also das ist nun, wo ich sage, da ist Fahrradfahren wirklich mal angebracht, um den im Maßen und natürlich nur dann, wenn es geht. Und bitte auch nur gut auftrainiert. Ne? Aber davon gehen wir jetzt mal aus. Dann ist das ein Hund, der einfach auch mal körperlich sich auslasten muss. Auch da wird es Hunde geben. Es wird welche da draußen geben, die sagen, ich habe einen Deutschstrater, wird als Familienhund geführt, hat gar keine jagdliche Motivation, geht zweimal am Tag eine Stunde raus und ist der glücklichste Hund dieser Welt. Natürlich, ne? Aber das, was ich bisher kennengelernt habe, ist die Mehrzahl doch eher anders. Dann habe ich mir mal rausgesucht, wie er im Verhalten mit anderen Hunden ist, weil das ja doch auch meist für alle sehr wichtig ist. Also er ist meist freundlich und sozial aufgeschlossen, ist aber nicht der Typ für Hundewesen. Warum nicht? Er hat eben eine doch sehr deutliche Körpersprache, er hat sehr deutliche Mimik und Gestik und das ist nicht immer so angenehm für das Gegenüber. Das heißt, er ist auch sehr deutlich im Sinne von, ich will spielen oder ich will nicht spielen und macht da jetzt nicht so viel Brumborium drumherum. Sprich also, ein Spiel mit einem typischen Spaßhund, mit einem typischen Spielhund ist meist nicht so die beste Kombination, weil sich ein Deutschstrater davon schnell genervt fühlen kann und das meist dann nicht so das Tollste ist.
1: Okay.
0: Dadurch, dass er ja sehr viel jagdliche Motivation mitbringt, ist es tatsächlich auch so, dass ja auch jagdmotivierte Hunde im Spielen immer mal wieder in diese Verhaltensweisen reinfallen. Das heißt, besonders diese Hunde spielen auch sehr jagdlich orientiert. Das heißt, sie rennen sehr gerne hinterher, sie machen Beute in Anführungsstrichen und auch das kann zu totalen Missverständnissen unter den Hunden führen. Also auch da muss man so ein bisschen Obacht sagen.
1: Ja.
0: Und dann ist es tatsächlich einfach so, es ist ein großer Hund, der eben, ne, sehr deutlich ist, der auch sehr deutlich spielt. Das kracht halt dann auch gerne mal mit anderen Hunden ordentlich. Aber grundsätzlich ist es eben kein Hund, der nicht mit anderen Hunden kann. Man muss das bloß gut dirigieren, man muss da gut mithelfen und man muss da so ein bisschen mal gucken, mit wem es geht. Ist kein Hund für die typische Hundespielfläche. Zu viele Hunde, zu viele Reize. Das ist für den meisten nicht das Optimalste. Außer er hat es natürlich von Welpe an gelernt, dann kann das natürlich alles Tutti sein. Wie gesagt, auch da habe ich eher andere Erfahrung.
1: Ich wollte auch sagen, also wir haben in der Hundeschule ja auch noch keinen kennengelernt.
0: Ich glaube nicht. Ich habe einen Pudelpointer und das sind auch meist Hunde. Ja, die meisten werden doch irgendwie jagdlich geführt.
1: Mhm.
0: Was ich ganz oft jetzt schon hatte, ist tatsächlich, dass Frauchen mit dem Hund in die normale Hundeschule gekommen ist und so normale Alltagssachen trainiert hat, weil machen wir uns nichts vor, auch wenn dieser Hund jagdlich geführt ist, was ja völlig in Ordnung ist. Nochmal, das wird unser Fred auch. Dann kriegt er sein Geschirr an und dann weiß der genau, heute ist Jagdtag. An allen anderen Tagen und sagen wir mal 99% der Tage im Jahr ist er kein Jagdhund.
1: Ja.
0: Das heißt, er muss viel mehr lernen, dass man eher nicht jagt und nur auf Kommando losjagt. Und das ist wirklich, wirklich schwer. Das ist eine ganz hohe Anforderung, die wir an den Hund da stellen. Die ist möglich, aber die muss man wirklich gut trainieren. Und das, was ich sagen wollte, ich hatte ganz oft, dass Frauchen dann mit dem Hund in die normale Hundeschule gekommen ist, diese normalen Leinführung, Impulskontrolle, bla bla bla bla bla geübt hat. Und Herrchen dann oft in die Jagdhundeschule gegangen ist und da sozusagen das Pendant dazu geübt hat. Heißt nicht, dass Frauen die Jäger sind, aber in meinen Konstellationen war das ganz oft, dass Frauchen oft nicht Jägerin war, der Mann war der Jäger und dann haben die sich das so aufgeteilt in Anführungsstrichen. Ne? Und es widerspricht sich auch nicht, dass man im normalen Kontext ein Anti-Jagd-Training mit dem Hund macht.
1: Mhm.
0: Nämlich zu sagen, wenn du auf einem normalen Spaziergang einen Hasen siehst, dann musst du den nicht anzeigen und schon gar nicht musst du mir den apportieren.
1: Mhm.
0: Weil das natürlich unser Alltag, das will das im Alltag oder das soll ja im Alltag so nicht sein.
1: Ja, auf der anderen Seite schon.
0: Genau, ja, wer will das schon? Und auf der anderen Seite, in der Jagd soll das genauso sein. Ne? Also da ist wirklich an diesem Hund sind so viel kognitive Anforderungen gestellt, das ist schon echt dolle. Man schmunzelt ja immer über diese Jagd und ja, die rennen ja nur los und die schnappen sich einfach nur die toten Tiere oder die verletzten Tiere nur. Klar, das ist zum Teil auch so, passiert ja auch so, aber ich bin felsenfest der Meinung, ein sehr gut ausgebildeter Jagdhund und viele Jagdhunde sind wirklich sehr, sehr gut ausgebildet. Die leisten wirklich Wahnsinniges und die haben wahnsinnige Anforderungen, die die erfüllen. Und das ist schon, muss man ganz auf den Hut vorziehen.
1: Na du, also ich habe da höchsten Respekt vor und ich glaube, Fredi stellt sich da sehr, sehr gut an und vor allem aber auch halt im Nicht-Jagd-Umfeld, sondern gerade zu Hause und in der Stadt und so weiter. Bis auf, dass er halt gerne selber Auto fahren würde. Aber
0: haben wir jetzt erst wieder gesehen.
1: Ja, das darf er halt noch nicht. Er ist erst eins.
0: Ab wann darf er das denn, wenn du das so sagst? Dann kann ich ihm das sagen, weißt du?
1: Ja, ja. Dann kannst du immer die Schuld auf mich schieben, ne?
0: Kann ich sagen, Tante Mareike hat gesagt. Und dann sage ich aber, Tante Mareike bezahlt dir nicht den Führerschein. Deswegen geht das leider nicht. Ich werde es genau so tun.
1: Ja, sehr gut.
0: Genau, das wären jetzt mal so die groben Verhaltensmuster.
1: Würdest du denn grundsätzlich sagen, dass er schon ein Familienhund ist? Also, dass er in der Familie gut sich einleben kann?
0: Ein sehr guter Familienhund, also sehe ich schon so.
1: Ist für viele ja einfach auch extrem wichtig, ne? Also, das Arbeiten ist das eine, aber eben, dass er in der Familie halt auch sehr sozial ist.
0: Was ich jetzt nicht sagen würde, ist, es ist ein Anfängerhund. Da würde ich jetzt tatsächlich mal ein deutliches Nein sagen.
1: Ein deutliches Nein? Das höre ich ja so selten bei der Frage bei dir.
0: Nee, das sehe ich jetzt tatsächlich mal nicht so. Weil Jagdhunde per se wirklich, ja, das Jagen wirklich gerne mögen und die meisten haben nun mal ihren Hund nicht, um ihn zur Jagd auszubilden und damit sind das ja schon die Hunde, die Schwierigkeiten mit sich bringen können oder oft auch haben. Und deswegen würde ich sagen, also bist du Ersthundebesitzer, dann musst du dir jetzt nicht so einen Jagdhund holen, der auch heute noch wirklich für die Jagd gezüchtet wird und da alles für gegeben wird, sozusagen. Mhm. Wenn dann natürlich, also du holst dir einen Misch aus, was weiß ich, aus Australian Shepherd und da ist ein Deutsch-Drahthahn mit drin. Ja, na natürlich. Und das ist dein erster Hund. Ich werde nie Nein sagen, aber eine Empfehlung würde ich jetzt mal sagen, ein Deutsch-Drahthahn, weiß ich nicht, ob das so sein muss.
1: Ja gut, ist ja auch nur eine Empfehlung und eine Einschätzung. Ist ja kein, ihr dürft nicht.
0: Und wenn ihr das trotzdem macht und am Ende habt ihr doch Schwierigkeiten, naja, dann ist das überhaupt nicht schlimm. Dann würde ich ja nie sagen, oder ich glaube, die meisten Trainer würden dann nie sagen, hast du auch selbst schuld, jetzt hast du dir so einen Hund geholt, jetzt musst du die Suppe selber auslöffeln. Nein, ganz im Gegenteil. Also das ist ja bescheuert.
1: Bisschen, ja.
0: Das würde auch kein professioneller Hundetrainer so sagen.
1: Das ist doch auch schon mal ein guter Indikator. Ja. Lass uns doch mal vielleicht drauf schauen, was vielleicht nicht ganz so gut passt bei dem Deutsch-Drahthahn und vielleicht auch, was gesundheitlich vielleicht auf uns zukommen kann.
0: Mhm. Also gesundheitlich ist bei vielen Hunden einfach so Hüft-HD, also Hüftdysplasien auftreten können, dann natürlich Ellbogendysplasien können auftreten, hat oftmals eine Schilddrüse in Unterfunktion. Okay. Das tritt auch vermehrt auf. Und dann ist natürlich bei den Rassen, die groß sind, die schwer sind, so Magendrehungen sind einfach häufiger vielleicht. Aber sonst gibt es jetzt nicht so viele gesundheitliche Beeinträchtigungen, die man jetzt wirklich im Vorfeld so ganz, ganz deutlich benennen muss. Ist einfach ein sehr gut gezüchteter, sehr robuster Hund. Lebenserwartung beträgt so zwischen 12 bis 14 Jahren.
1: Ist ja auch ganz ordentlich.
0: Ja, dann gibt es noch, ich habe jetzt mal für den Alltag mir noch mal ein paar Sachen rausgeschrieben. Jetzt klammern wir die Jagd mal aus, soweit man bei so einem typischen Jagdhund eben ausklammern kann. Aber was macht denn diesen Hund wirklich aus? Also es macht ihm wirklich aus, dass er selbstständig arbeitet und das auch auf Distanz. Das heißt, er trifft Entscheidungen, ohne ständig mit dem Menschen zu kommunizieren. Ist vielleicht für den Freilauf schon mal sehr wichtig zu sagen, der Hund ist einfach für sich selber, weil er selbstbewusst ist, weil er es kann, entscheidet er dann halt auch mal selber, ne? Ja. Er hat eine hohe Frusttoleranz, aber nur bei sinnvoller Auslastung.
1: Okay, das hätte ich jetzt zum Beispiel nicht erwartet.
0: Mhm. Der muss eine hohe Frusttoleranz haben, weil nicht immer kriegst du ja den Hasen, nicht immer kriegst du ja den Fasan, nicht immer kriegst du das, was du haben willst. Das heißt, er kann ja nicht gleich, wenn er den ersten Hasen nicht bekommen hat bei einer Jagd, sagen, na super, jetzt schmeiße ich hier alles hin, alles scheiße für heute.
1: Ja, eigentlich nicht.
0: Genau, und genau das ist es auch, aber nochmal für eine sinnvolle Auslastung. Ne? Also wenn er danach immer mal wieder Erfolg hat, hat der nur Misserfolge, dann sinkt die Frusttoleranz. Toleranz natürlich enorm. Er hat eine ausgeprägte, starke Umweltwahrnehmung, sprich Bewegungen, Gerüche oder auch Geräusche. Das ist manchmal schwierig, wenn man so an Kinder denkt. Das heißt, ein Hund, der nicht gut ausgelastet ist, der vielleicht ja noch nicht so genau weiß, was er machen soll und nicht so eine gute, klare Führung bekommt, da gehe ich gleich nochmal drauf ein, der könnte da vielleicht ein Problem entwickeln.
1: Ja, irgendwo auch verständlich.
0: Und er hat eine innere Spannungskurve. Das heißt, er ist im Haus meist ruhig, weil er es dann gut gelernt hat, aber draußen dann wirklich auch hochaktiv. Deswegen sagt man ganz oft, dass so Deutsch Drahthaare zwei Gesichter haben, weil sie drinnen wirklich so eine Schlaftabletten sind und draußen bums, so Raketen sind. Ich hatte das gerade schon mit der richtigen Führung gesagt. Also genau, dieser Hund braucht einfach Führung. Das ist kein Hund, den man so nebenbei laufen lassen kann. Das sage ich eigentlich auch bei allen Hunden, das weiß ich auch. Aber es gibt so ein paar Hunde, wo ich das wirklich auch, ich will jetzt mal sagen, vielleicht ein bisschen ernster meine. Und das wäre so ein Hund. Also der braucht wirklich ganz klare Strukturen, ganz klare Ansagen, ganz klar, was wie wann passieren soll. Dass eben zum Beispiel kein eigenständiges Erkunden auf Spaziergängen passiert, dass nicht ein Ignorieren bei einem Rückruf passiert, weil da ja eben ein Hase lang gehoppelt ist und auch kein Abschalten draußen passiert, weil der Mensch beschäftigt sich ja eh nicht mit mir.
1: Ja, wäre nicht so gut, ne?
0: Ja, genau. Weil er eben so extrem gebunden auch an seinen Besitzer ist, macht es manchmal auch das Abgeben, also wenn zum Beispiel eine andere Bezugsperson mit ins Boot kommt, wie die Eltern, Geschwister oder wer auch immer, nicht so ganz einfach. Das heißt, wenn ihr darauf angewiesen seid, dass ihr euren Hund auch mal abgeben wollt, müsst, was auch immer, sollte man das auch schnellstmöglich trainieren.
1: Mhm.
0: Das ist jetzt kein Hund, den man einfach so bupp, zum nächsten gibt. Es gibt ja Hunde, die haben da gar keinen Stress mit, wo man sich da jetzt auch vielleicht gar nicht so viel Gedanken drüber macht. Aber da muss man jetzt mal sagen, das ist ein Hund, da sollte man sich von Anfang an Gedanken drum machen.
1: Kann ich verstehen. Also war uns ja auch wichtig, ne? Also mein Freund und ich sind ja nicht immer bei meiner Mama und meinem Stiefpapa und dementsprechend sind wir auch nicht die ganze Zeit bei Taylor. Aber die kennt uns halt natürlich jetzt seit anderthalb Jahren so gut, dass sie da auch gar keine irgendwie Berührungsängste oder irgendwie sowas hätte oder halt auch nicht auf uns hören würde oder so. Man merkt schon natürlich, dass sie gerne mal, wenn wir jetzt lange Zeit nicht da waren, das wird wahrscheinlich am Wochenende auch so sein, wird sie gerne mal wieder ein bisschen mehr testen. Mhm. So, aber ist ja auch normal. Also gehört dazu.
0: Total, ja, ja. Und das machen eben dann doch sehr charakterstarke Hunde, mal eher als Hunde, die, oh, das klingt so gemein, die nicht so charakterstark sind. Jeder Hund ist charakterstark, aber ich glaube, ihr wisst, was ich meine.
1: Ja, es gibt ja schon die einfach sehr genügsam sind.
0: So. Ja, danke. Das Wort hat mir vielleicht gerade gefehlt, ja.
1: Also ich würde zum Beispiel nämlich sagen, Studiohund Yasin, den ihr ja auch schon das ein oder andere Mal kennengelernt habt, ich würde sagen, der ist sehr genügsam.
0: Mhm.
1: Also der ist einfach mit, einfach auch hier ja, ich merke das ja, der ist einfach mit wenig hier auch zufrieden. So. Mhm. Der hat halt so seinen Ball und sein ein kleines anderes Spielzeug und das findet er toll und mehr braucht er auch nicht, so ungefähr. Ne?
0: Ja, und dem wurde eindeutig gesagt, das ist ja ein Cocker Spaniel, also ein Stöberhund, also ein Jagdhund.
1: Ja.
0: Und die werden auch immer noch zur Jagd eingesetzt. Aber dem wurde eindeutig gesagt, mit Jagd haben wir nichts zu tun. Ne? Du bist einfach nur ein Familienhund und der hat das total akzeptiert. Ne?
1: Er ist ein kompletter Familienhund.
0: Ja, und da hat aber der Besitzer alles absolut richtig gemacht.
1: Wobei er mag Vögel nicht. Also bei Vögeln sagt er schon nochmal, du hast dir nichts verloren.
0: Ja, okay, da kommt es dann doch ein bisschen, da kommt es
1: ja,
0: dann doch
1: da haben
0: durch.
1: Wir auch
0: ne?
1: Viele Hunde so ein kleines Problemchen
0: ja,
1: mit.
0: Das stimmt. Ja. Ja.
1: Zurück zum Drahter.
0: Genau, nochmal zur Führung. Es ist kein unterwürfiger Hund. Das ist kein Hund, wo man mit Druck sehr viel erreichen kann. Was es da braucht, sind wirklich ganz, ganz klare Regeln. Klarheit, Fairness, Kompetenz, auf gar keinen Fall Härte. Es ist ein Hund, der sehr robust ist. Der wird Härte leider sehr lange aushalten und sich leider auch an diese Härte gewöhnen im schlimmsten Falle. Das heißt, da ist das echt nicht angebracht. Und das ist auch kein Typ für so Dauerkommandos, wie so ein Schäferhund, der das ja liebt. Sitzplatz aus, Steh, Rolle, Pfötchen. Und umso schneller, umso besser, weil diese Hunde das wirklich, die lieben das.
1: Ja, Taylor macht dann auch, weißt du machst irgendwie so ein paar Übungen so, ne, und dann legt sie schon alleine die Pfote auf dir drauf. Sie so, wo ist jetzt mein Leckerli? Hallo?
0: Genau,
1: ich habe
0: ja,
1: die Pfote darauf gelegt, auf dein Bein. Kann ich jetzt bitte mein Leckerli haben? Okay, du willst nicht meine Pfote, dann mache ich jetzt Platz. Kriege ich jetzt mein Leckerli? Nein, Taylor, auch jetzt nicht.
0: Ja, ja, genau. Genau so ist das. Also das ist da eben nicht so.
1: Ja.
0: Also nochmal wirklich, klare Strukturen sind hier wirklich wichtig.
1: Ja, unfassbar, ne? Taylor ist manchmal so Bilderbuch-Schäferhund und manchmal gar nicht.
0: Ja, aber ich glaube, das trifft bei fast allen Hunden zu, dass sie zu 50% wie aus dem Bilderbuche entsprechen und die anderen 50%, wo man denkt, okay, das gar nicht.
1: Ja, so
0: selten Hunde,
1: nicht.
0: Die wirklich so 100% stimmen.
1: Ja.
0: Das wäre viel zu langweilig.
1: Wäre viel zu langweilig und vor allen Dingen, dann würden die ganzen Klischees über Schäferhunde ja auch stimmen.
0: Das stimmt. Das stimmt. Ja, hast du recht. Ich habe mir noch ein ganz wichtiges Thema aufgeschrieben. Deutsch-Drahthaar haben oft einen kopierten Schwanz.
1: Mhm.
0: Das heißt, die haben hinten oft nur so ein, ich nenne es mal Stummel.
1: Ja.
0: Ja, das Kopieren einer Route ist in Deutschland verboten. Aber bei jagdlich geführten Hunden ist es erlaubt.
1: Okay.
0: Und das ist nach Paragraph 6 des Tierschutzgesetzes darf bei bestimmten Jagdhunderassen die Route kopiert werden, wenn, und das habe ich mir mal aufgeschrieben, der Hund nachweislich jagdlich geführt wird, die Kopierung der Route vor dem 4. Lebenstag erfolgt, ein Tierarzt sie durchführt, eine entsprechende Bescheinigung vorliegt. Der Deutsche Drahthaar fällt unter diese Ausnahme. Das heißt, der Züchter, wenn der nicht schon vor dem Tag der Kopierung der Route die Besitzer ausgemacht hat und gesagt hat, okay, dieser Hund wird jagdlich geführt, dieser nicht, also kopieren wir nur diese Route und diese Route wird eben nicht kopiert, ist ja eigentlich angehalten, Hunde mit einer kopierten Hunde nur abzugeben, wenn sie dann auf nachfolglich jagdlich geführt werden.
1: Mhm.
0: Aber ja, das wird noch gemacht. Jetzt fragt man sich, warum? Warum tut das Not? Historisch und auch praktisch sagt man, dass es ein Schutz vor Rutenverletzungen ist. Weil nämlich bei so Dornen, Brombeeren, Schilf, stacheligen Büschen ist es oft ein Thema, dass da eben die Rute hinten hängen bleibt und die sich die dann aufreißen. Die Rute ist meist sehr gut durchblutet und ist tatsächlich dann in der Heilung sehr, sehr schmerzhaft und heilt einfach auch sehr langsam und sehr schlecht. Das ist natürlich, wenn man den Hund jagdlich führt und das sein Partner ist und man ihn auch wirklich braucht, nicht so toll. Und deswegen ist das entstanden. Das heißt, es hat einen funktionellen Ursprung und keinen kosmetischen Ursprung.
1: Was mich gerade wundert, ist, dass es ja nicht bei allen Jagdhunden so ist, ne? Und die haben ja teilweise auch einen relativ langen Schwanz.
0: Ja, das ist entweder so, weil es diesen Hund dann vielleicht in der Form noch nicht so lange gibt.
1: Mhm.
0: Oder man gesagt hat, er ist eben nur für das Apportieren oder nur für das Vorstehen gemacht. Da geht man davon aus, dass die nicht durch Dornbüsche gehen. Ja, und dann gab es natürlich auch optische Gründe, warum man es gemacht hat oder nicht. Aber in diesem Fall hat man es eben nicht aus optischen Gründen gemacht.
1: Okay, verstehe.
0: Natürlich hat eine kopierte Route Auswirkungen auf die Kommunikation mit anderen Hunden. Das hatten wir ja schon mal. Ich glaube, da müssen wir jetzt nicht mehr noch mal weiter drauf eingehen. Das Körperschema und damit natürlich die Balance kann beeinträchtigt sein. Genau, es gibt aber keine eindeutigen Langzeitstudien, die irgendwelche Schäden nachweisen können.
1: Mhm.
0: Das wollte ich gerne einmal mit ansprechen.

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1: Ich bin Tine Klimach. Trotz des historischen Wahldebakels der CDU setzt Parteichef und Kanzler Friedrich Merz weiter auf den geplanten Reformkurs. Er hat ausgeschlossen, dass es in der CDU-Spitze eine Diskussion über seine politische Zukunft gegeben habe. Das sagte er am Nachmittag nach Beratungen seiner Partei in Berlin.
2: Merz steht nach den Wahlklatschen in Mecklenburg-Vorpommern, Berlin und vor 2 Wochen in Sachsen-Anhalt massiv unter Druck. Gut möglich, dass ihm die Union eine letzte Chance gibt, verlorenes Vertrauen zurückzugewinnen und die nötigen Reformen anzuschieben. Scheitert das Projekt, dürfte sein politisches Ende kaum noch zu verhindern sein. Merz taumelt gewaltig und die AfD reibt sich die Hände. Aus Berlin, David Riemer.
1: Nach dem Ausscheiden der CDU aus dem Landtag in Mecklenburg-Vorpommern ziehen mehrere Parteifunktionäre Konsequenzen. Spitzenkandidat Daniel Peters legte den Landesvorsitz nieder, auch Generalsekretärin Kathi Hoffmeister trat zurück. Kommissarisch soll Staatsminister Philipp Amthor die Landespartei führen. Die CDU war bei der Wahl auf 4,9% gekommen und hatte damit erstmals den Einzug in ein Landesparlament verpasst. Nach dem Rauswurf des TV-Senders CNN aus dem Weißen Haus eskaliert die Fehde zwischen US-Präsident Trump und mehreren US-Medien. Die vom Ausschluss betroffenen Medien CNN, Politico und MS Now ziehen vor Gericht, um ihre Plätze im Weißen Haus zurückzuerkämpfen.
3: Die verbannten Medien klagen gegen den Rauswurf. Sie sehen das Recht der Öffentlichkeit auf unabhängigen Journalismus unmittelbar bedroht. Die Regierung habe nicht zu entscheiden, worüber die Presse berichtet. Die anderen großen Networks sind solidarisch und verweigern die Begleitung Trumps im sogenannten Pressepool, mit dem die Medien Infos und Material zusammenlegen. Trump reist also ohne Begleitung zur UN-Generaldebatte nach New York. Er bezeichnet CNN und die anderen Medien als Müll, deren Fake News wie ein Krebs wuchere und die nationale Sicherheit bedrohe. Aus den USA, Tina Eck.
1: Auf dem Münchner Oktoberfest ist ein Mitarbeiter eines Fahrgeschäfts nach einem Unfall an seinen schweren Verletzungen gestorben. Das teilte die Polizei mit. Der Mitarbeiter habe sich wohl in einem Bereich aufgehalten, in dem er nicht hätte sein sollen, hieß es. Er sei dann getroffen und möglicherweise auch eingequetscht worden. Der Mann wurde mit lebensgefährlichen Verletzungen ins Krankenhaus gebracht, wo er dann später starb.